0: 40% sind der Ansicht, dass die anderen Parteien unfair mit der AfD umgehen. Eine knappe Mehrheit von 51% ist dafür, die AfD bei der politischen Arbeit in Zukunft stärker einzubinden. Das Wahlergebnis von Sachsen-Anhalt wird oft als Denkzettel für die Bundesregierung interpretiert. Im ARD-Deutschland-Trend sagen gut 3/4 der Befragten, die Bundesregierung habe einen solchen Denkzettel verdient.
1: In Berlin haben tausende Menschen unter dem Motto Zeit zu handeln gegen die AfD protestiert. Am Brandenburger Tor versammelten sich nach Polizeiangaben rund 5000 Demonstranten. Die Veranstalter, darunter Fridays for Future, sprachen von deutlich höheren Zahlen. Und auch in Essen beteiligten sich mehr als 1000 Menschen an einer Kundgebung gegen Rechtsextremismus. Mehrere italienische Gewerkschaften haben für den heutigen Tag zu einem landesweiten Bahnstreik aufgerufen. Sowohl Regional- als auch Hochgeschwindigkeitszüge sind betroffen. Aus Rom, Anna Giordano.
2: Der Streik hat am späten Abend begonnen und läuft noch bis 21 Uhr. Laut Italiens staatlicher Bahngesellschaft FS muss den ganzen Tag über mit Ausfällen und Verspätungen gerechnet werden. Auch beim privaten Konkurrenten Italo. Das italienische Streikrecht schreibt allerdings sogenannte garantierte Zeitfenster vor. Regionalzüge müssen morgens zwischen 6 und 9 Uhr sowie am Abend zwischen 18 und 21 Uhr für Berufspendler verkehren. Grund für den Streik: der Tarifvertrag für die Bahnbranche in Italien muss neu verhandelt werden. Die Gewerkschaften fordern deutliche Lohnerhöhungen und bessere Arbeitszeitregelungen für das Zugpersonal.
1: Am Vormittag werden in Berlin die Ergebnisse der neuen PISA-Studie vorgestellt. Seit 25 Jahren wird dabei verglichen, wie gut Schülerinnen und Schüler ihr Wissen im Alltag anwenden können. Kaum eine Bildungsstudie sorgt in Deutschland regelmäßig für so viel Aufmerksamkeit. Und auch dieses Mal dürfte es nach der Veröffentlichung um die gleichen Fragen gehen. Wo steht Deutschland im internationalen Vergleich und was sich an den Schulen ändern muss? Das Wetter für Deutschland: heute Nacht teils klar, teils wolkig. Hier und da gibt's auch Regenschauer. Die Tiefstwerte gehen runter bis auf 11 Grad. Tagsüber in der Südosthälfte häufiger Sonne. Nach Nordwesten hin dichtere Wolken, anschließend auch Regen. Am Abend rund um den Schwarzwald einzelne Gewitter bei 19 bis 34 Grad. Gleich ist es 2.03 Uhr.
3: Die junge Nacht, wir schauen auf die Straßen. A2 Dortmund Richtung Hannover zwischen Feldham und Bad Eilsen ist nach einem Unfall die mittlere und rechte Spur gesperrt. Dadurch mittlerweile 2 Kilometer Stau. Die A52 Essen Richtung Düsseldorf ist zwischen Essen-Bergehausen und Essen-Süd auch gerade nach einem Unfall gesperrt. Dann haben wir eine Gefahrenmitteilung für Niedersachsen im Bad Pyrmont. Da kommt es wegen eines Wohnhausbrandes derzeit zu einer Rauchentwicklung und dem Austritt von Brandgasen. Also wenn ihr da wohnt, werdet ihr gebeten, die Fenster und Türen zu schließen, sowie Lüftungen und Klimaanlagen abzuschalten. A1 Lübeck Richtung Hamburg, die Nordelbbrücke, ist in beiden Richtungen wegen eines Schwertransports mehrfach kurzfristig bis ca. 5 Uhr gesperrt. Die A24 Hamburg Richtung Berlin ist zwischen Mayenburg und Pritzwalk nach einem Unfall auch gerade dicht. Dann die A111 Dreieck Oranienburg Richtung Charlottenburg ist zwischen Schulzendorfer Straße und Saatwinkler Damm in beiden Richtungen wegen Wartungsarbeiten bis ca. 5 Uhr gesperrt. Hannover, der Südschnellweg stadteinwärts, ist zwischen der A7 Hannover-Anderten und Seelenhorster Kreuz wegen Bauarbeiten bis ca. 5 Uhr gesperrt. Und die B96 Berlin, der Tiergartentunnel, ist zwischen Reichpietschufer und Heidestraße in beiden Richtungen bis ca. 5.45 Uhr noch dicht. That's it!
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3: Mit Sebastian Röpke und mit dem Süßkeks Olivia Dean. Ich finde die ja so cute, ne, wenn die irgendwo ist oder so auf der Bühne. Die hat so eine richtig, richtig entspannte Easy Art, ey. Ja, die ist gerade auf Welttournee, eine der größten, die sie je gemacht hat. The Art of Living Tour mit 54 Shows, Arena und Festivals. Ja, mega, ausverkaufte Hallen. Ich meine, sie hat uns hier in Köln überzeugt, euch in Berlin. Aktuell ist sie gerade unterwegs, ja, nach Terminen in Europa und Nordamerika. Jetzt geht's Richtung Ziel, gerade finale Konzerte spielt sie im September und Oktober, dann in Australien und Neuseeland. Und sie macht einen kurzen Halt hier in der Show. Olivia Dean, So Easy to Fall in Love, hier in der jungen Nacht der ARD.

It's gonna be alright. Sie hat es viermal gesagt, da wird sie wohl recht haben. 2.14 Uhr ist die junge Nacht der ARD. Leute, meine Schwester hat mich ja mal dazu genötigt, bei Hochzeiten von Freundinnen von ihr oder bei irgendwelchen Geburtstagen aufzulegen. Deswegen habe ich so ein bisschen mich da mal darauf vorbereitet. Und ich habe mir dann so einen Ordner angelegt, All-Time-Favorite-Banger-Songs, die du einfach abdrücken kannst und dann ist die Tanzfläche voll, weil alle den Track lieben und kennen. Flowrider mit Low ist definitiv einer davon. Ja, also, ab auf die Tanzfläche, hier ist die junge Nacht der ARD. Ich will euch sehen. Let me talk to you.

Jeha! 2.21 Uhr, das neue Ella Langley mit Choosing Texas. Leute, es war ja die IFA, ne? Die internationale Funkausstellung. Und ich habe mir sämtliche YouTube-Videos reingehauen mit den neuesten Neuheiten. Wer hat welchen Stecker neu gemacht? Wo gibt's einen neuen LED-Streifen? Und das Krasseste, was ich gesehen habe, wo ich dachte, das möchte ich vielleicht sofort kaufen, war weder irgendeine smarte Lampe noch ein Roboter. Nein, es war ein Airfryer für eine ganze fucking Pizza. Ich habe das gesehen und war sofort so... Ja, Mann. Quasi ein Pizzaofen, aber auch ein Airfryer. Und zu groß. Ich will das haben. Sofort.

0: 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Halb drei, die junge Nacht, wir schauen auf die Straßen. A2 Dortmund Richtung Hannover zwischen Feldham und Bad Alsen ist nach dem Unfall die mittlere und die rechte Spur gesperrt, dadurch mittlerweile 2 Kilometer Stau. Die A52 Essen Richtung Düsseldorf ist zwischen Essen-Bergerhausen und Essen-Süd nach einem Unfall gerade gesperrt. Dann haben wir eine Gefahrenmitteilung für Niedersachsen. In Bad Pyrmont kommt es wegen eines Wohnhausbrandes derzeit zu einer Rauchentwicklung und auch dem Austritt von Brandgasen. Ihr werdet halt gebeten, Fenster und Türen zu schließen und Lüftung und Klimaanlagen abzuschalten. A1 Lübeck Richtung Hamburg. Die Nordelbbrücke ist in beiden Richtungen wegen eines Schwertransports mehrfach kurzfristig bis ca. 5 Uhr gesperrt. Die A24 Hamburg Richtung Berlin ist zwischen Mayenburg und Pritzwalk nach einem Unfall gerade dicht. Die A111 Dreieck Oranienburg Richtung Charlottenburg ist zwischen Schulzendorfer Straße und Saatwinkler Damm in beiden Richtungen wegen Wartungsarbeiten bis ca. 5 Uhr noch gesperrt. Hannover, der Südschnellweg stadteinwärts, ist zwischen der A7 Hannover-Anderten und Seelenhorster Kreuz wegen Bauarbeiten bis ca. 5 Uhr gesperrt. Und die B96 Berlin, der Tiergartentunnel, ist zwischen Reichpietschufer und Heidestraße in beiden Richtungen bis ca. 5.45 Uhr gesperrt. That's it!
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0: Mit Sebastian Röpke, hello, hello, hello. Leute, nicht jeder TikTok-Trend ist irgendwie ein Ding, wo ich denke, juhu, da bin ich dabei. Aber diesen hier finde ich eigentlich fast schon wieder ganz gut. Kennt ihr diese Kollagenmasken, die man so mehrere Stunden drauf hat? Die sind halt erst so milchig und dann werden die langsam klar, wenn das dann halt irgendwie in deine Fresse eingezogen ist. Und weil man die so lange drauf hat und weil die halt vorher noch so ein bisschen gummiartig weich sind und klebrig, machen viele Leute das jetzt so, dass die halt Strasssteinchen und so kleine bunte Sachen da drauf kleben, damit man die Stunden, die man das Ding drauf hat, auch noch irgendwie süß und cute aussieht. Ich weiß nicht, ist komplett unnötig, aber mein DIY-Herz schlägt direkt höher.

0: 2.37 Uhr, hier ist die junge Nacht der ARD. Ja, Anna Lucia, Comedian, hat ein Thema jetzt hier gleich. WG. Ich bin so froh, dass ich alleine wohne. Diese WG-Zeit, es war cool, aber es war auch immer wild irgendwie. Vor allem, wenn man dann gerade kein WG-Zimmer hatte und auf der Suche war, weil da war man wirklich so... Okay, ich nehme alles, was geht.
1: Bei WG gesucht gibt es manchmal richtig günstige Inserate für WG-Zimmer, aber dann mietest du dich nur so ein paar Monate ein. Und das habe ich eine Weile lang gemacht, 2 Jahre lang. Und dann habe ich innerhalb von 2 Jahren in 8 WGs gewohnt. Und ich bin ehrlich, Leute, das war zu viel. Geld gespart, Geist gebrochen. Es war wie so eine 2 Jahre lange Flixbusfahrt. Es war gottlos. 8 WGs in 2 Jahren. Ich hatte so viele WG-Castings. Ich habe so viele WG-Interviews gehabt und ich habe mich immer verstellt, weil ich wollte ja das Zimmer. Ich bin so fake geworden. Ich wusste eine Weile lang nicht mehr, was meine Persönlichkeit ist. Ich war mal 4 Monate lang vegan. Ich bin nicht vegan. Aber das war so ein Zimmer mit so 3 Meter hoher Decke mit Stuck. So, ich wollte das. Also war ich vegan. Aber auch nur in der WG. Und dann hat mich aber mal so eine Mitbewohnerin draußen gesehen, wie ich so einen Döner esse. Und ich war so, nee, der ist vegan. Und sie war so, oh cool, darf ich probieren? Und ich war so, ja. Übersprungshandlung, ich wollte nichts riskieren. Und sie hat probiert, sie war so glücklich, ne? Sie war so, oh mein Gott, das schmeckt wie Fleisch, von wo hast du den? Ich so, ah, es waren Foodtrucks, leider wieder weggefahren, sorry.
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2.48 Uhr hört die junge Nacht der ARD am Dienstag. Ich habe neue Musik für euch, Leute, die kommt von Peggy Gou und die ist ja eigentlich südkoreanische Star-DJ. Deswegen war ich irritiert, dass der Track Wo, Mann heißt. Aber es geht um Frauen, also Woman. Und es ist absichtlich so geschrieben, weil es auch im Englischen quasi so eine Art Ausruf wäre. Aber es ist ein Girls-Girls-Track, jetzt hier ganz frisch für euch in der jungen Nacht der ARD.

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1: Um 3 Uhr mit Marc Geißler. Im Bundestag geht es heute um viel Geld. Erstmals beraten die Abgeordneten über den Haushaltsentwurf von Finanzminister Klingbeil für das kommende Jahr. Gleichzeitig geht der Blick weiter. Bis 2030 steht die Finanzplanung auf dem Prüfstand. Wo die Regierung sparen will, wofür mehr Geld vorgesehen ist und wie die Pläne aussehen, berichtet Anne-Kathrin Mellmann.
2: Mehr Geld ausgeben und noch höhere Schulden machen. Klingbeil plant im kommenden Jahr rund 555 Milliarden Euro auszugeben. Das sind etwa 31 Milliarden mehr als in diesem Jahr. 2030 sollen es schon 635 Milliarden an Ausgaben sein. Schulden will der Staat im kommenden Jahr fast 119 Milliarden aufnehmen. Da sind einige Umschichtungen vorgesehen. Mehr Geld ausgeben können vor allem die Bereiche Verteidigung, Infrastruktur, Digitalisierung. Allein das Verteidigungsministerium hat 27 Milliarden Euro mehr als in diesem Jahr.
1: Viele Menschen in Deutschland blicken besorgt auf den Wahlsieg der AfD in Sachsen-Anhalt. Das zeigt eine repräsentative Umfrage für den ARD-Deutschland-Trend. Demnach sind rund 2/3 der Befragten beunruhigt über das Ergebnis. Und gleichzeitig zeigt sich ein geteiltes Bild. 45% könnten sich vorstellen, dass AfD-Spitzenkandidat Siegmund Ministerpräsident wird. Fast die Hälfte ist dagegen. Bei der Bewertung der Bundesregierung fällt das Urteil dagegen klarer aus. Fast 9 von 10 Deutschen sind mit der Arbeit der schwarz-roten Koalition unzufrieden. Nach dem tagelangen Flugchaos wegen eines Vulkanausbruchs in Indonesien normalisiert sich die Lage langsam wieder. Insgesamt sind 6 der ursprünglich 8 betroffenen Flughäfen wieder geöffnet, auch der größte des Landes bei Jakarta. Gestern saßen mehr als 340.000 Menschen an den Flughäfen fest. Die deutschen Basketballerinnen stehen bei der Heim-WM in Berlin in der K.O.-Runde. Nach dem 83-58 Erfolg gegen Mali geht es für das Team von Trainer Olaf Lange jetzt gegen Südkorea um das Ticket fürs Viertelfinale. Aus der ARD-Sportredaktion Armin Lehmann.
3: Das Beste kam zum Schluss der Gruppenphase. Luisa Geiselsöder und Frieda Bühner ragten heraus aus einem insgesamt starken Team, das seine beste WM-Leistung ablieferte. Schon heute Abend müssen Deutschlands Basketballerinnen wieder ran. Gegen Korea geht's um den Einzug ins Viertelfinale. Die Koreanerinnen spielen schnell, treffen viele Dreier. Doch erst im März haben die DBB-Frauen die Asiatinnen überaus deutlich bezwungen und sie sind daher in der vermutlich ausverkauften Berlin-Arena auch klarer Favorit.
1: Das Wetter für Deutschland, heute Nacht teils klar, teils wolkig, hier und da ein Schauer, bis zu 11 Grad, tagsüber in der Südosthälfte häufiger Sonne, nach Nordwesten hin dichtere Wolken bei 19 bis 34 Grad. Gleich ist es 3.03 Uhr.
4: Die junge Nacht, wir schauen auf die Straßen. A52 Essen Richtung Düsseldorf ist zwischen Essen-Bergerhausen und Essen-Süd nach einem Unfall gerade gesperrt. A1 Lübeck Richtung Hamburg, die Nordelbbrücke ist in beiden Richtungen wegen eines Schwertransports mehrfach kurzfristig bis ca. 5 Uhr gesperrt. Die A24 Hamburg Richtung Berlin ist zwischen Mayenburg und Britzwalk nach einem Unfall auch gerade dicht. Die A111 Dreieck Oranienburg Richtung Charlottenburg ist zwischen Schulzendorfer Straße und Saatwinkler Damm in beiden Richtungen wegen Wartungsarbeit noch bis 5 Uhr gesperrt. Hannover, der Südschnellweg stadteinwärts, ist zwischen der A7 Hannover-Anderten und Seelenhorster Kreuz wegen Bauarbeiten bis ca. 5 Uhr noch gesperrt. Und die B96 Berlin, der Tiergartentunnel, ist zwischen Reichpietzufer und Heidestraße in beiden Richtungen bis ca. 5.45 Uhr gesperrt. That's it!
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4: Nächste, was da drauf geht. Hello, wie geht's euch? Seid ihr noch wach? Seid ihr schon wach? Eine Freundin hat gerade geschrieben, ich gehe jetzt mal pennen besser. Aber ich kann nicht schlafen, ich bin nicht müde. Habe ich mir jetzt gerade voll so per Sprachnachricht bei ihr eine gute Nachtgeschichte aus den Fingern gesogen, wo ich danach dachte, oh, die ist gar nicht so schlecht. Kennt ihr das, wenn ihr plötzlich so unnötig kreativ seid für Sachen, die auch gar nicht wichtig sind? Ja, wie die Ärzte schon gesagt haben, du bist immer am geilsten oder am besten, wenn es dir scheißegal ist. Gut, so scheißegal war es mir nicht, aber es war halt nicht wichtig.

3.14 Uhr, miss you, Blink-182. Plötzlich fängt man an, Leute zu vermissen, die man noch gar nicht kennengelernt hat. Manche Tracks kriegen das hin, Leute. Ey, ich habe neue Musik für euch, die kommt von H. Der Track heißt R&B, also Ring My Bell. Ist halt, ja, von diesem legendären Disco-Classy, Ring My Bell. Ja, der aus dem Jahr 1979. Ist schon ein bisschen Staub drauf, aber der Track ist auf jeden Fall irre geil. Leute, wie viele Spitznamen habt ihr? Weil H, ich habe natürlich nachgeschaut, warum nennt man sich selber H? Ja, der Dude heißt eigentlich Harrison James Armstrong und seine Freunde nennen ihn aber nur beim Buchstaben seines Vornamens, also H für Harrison, und im Englischen ist das dann halt H und das ist sein Spitzname. Ey, ich habe ja auch so todes viele Spitznamen, ne? Seppel, Sebi, Basti, Schnubbi, Sebo, und bei Sebo bin ich aber hängen geblieben, weil den fand ich schon mit am coolsten. Wobei eine Kollegin, Lara Heinz war es vielleicht, mal gesagt hat, Sebo klingt auch, als wärst du ein bisschen dumm. Ja, vielleicht das auch, aber hey, das stimmt ja auch. Wie viele Spitznamen habt ihr so? Und welcher war von denen allen vielleicht der schlimmste? Und gibt so ein Ick, wenn ihr den nochmal hört? Weil manchmal schreiben mir ja Freunde von früher irgendwo in Social Media, ich hab dich gerade im Radio gehört. Und dann benutzen sie immer noch diesen Spitznamen, den man zu der Zeit hatte. Und dann weiß man, alles klar, ich kann dich direkt zeitlich verordnen. Nun ja, Lirum Larum, aged jetzt für euch mit Ring My Bell. Hier ist die junge Nacht. Look in me.

3.22 Uhr haben wir es gleich. Junge Nachthörer Jens schreibt, moin, moin. Ja, was soll ich jetzt großartig sagen, was nachts um diese Zeit passiert? So wie jeden Tag, es wird Gülle gefahren. Aber das Ganze nur noch 2 Wochen, dann fangen wir mit der Zuckerrübenernte an. Und die läuft dann für ein paar Monate rund um die Uhr, bis alle Rüben vom Feld weg und in der Fabrik angekommen sind. Dann geht's mit der Nachtschicht in eine neue Runde bis circa Ende Dezember. Beste Grüße aus dem Kreis Viersen, euer Bauer, der Jens. Jens, danke für diesen Einblick. Also Nachtschicht bei dir draußen. Hey, ich romantisiere es schon wieder in meinem Kopf. Ich sehe dich da langfahren und du hast einfach eine gute Zeit, oder?

0: halb vier. Hier ist die junge Nacht. Wir schauen auf die Straßen. Die A52 Essen Richtung Düsseldorf ist zwischen Essen-Bergehausen und Essen-Süd nach einem Unfall gerade gesperrt. A1 Lübeck Richtung Hamburg. Die Norderelbbrücke ist in beiden Richtungen wegen eines Schwertransports mehrfach kurzfristig bis ca. 5 Uhr gesperrt. Die A24 Hamburg Richtung Berlin ist zwischen Mainburg und Pritzwalk nach einem Unfall auch gerade dicht. Die A111 Dreieck Oranienburg Richtung Charlottenburg ist zwischen Schulzendorfer Straße und Saatwinkler Damm in beiden Richtungen wegen Wartungsarbeiten noch bis ca. 5 Uhr gesperrt. Hannover, der Südschnellweg stadteinwärts zwischen der A7 Hannover-Anderten und Seelenhorster Kreuz wegen Bauarbeit noch bis ca. 5 Uhr gesperrt. Und die B96 Berlin, der Tiergartentunnel zwischen Reichpietschufer und Heidestraße in beiden Richtungen bis ca. 5.45 Uhr noch dicht. That's it!
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0: Mit Sebastian Röpke, natürlich auch mit euch. Landwirt Jens hat sich eben reingebildet, ein bisschen erzählt, dass er nachts so ein bisschen die Nachtschichten ja draußen verbringen will. Ich meinte, cool. Ich stelle mir dich gerade vor auf deinem Gefährt, das ist bestimmt cool. Und er hat geschrieben, natürlich habe ich hier draußen eine gute Zeit, ein bisschen über Deutschlands schlechteste Autobahn fahren und dann mehr Musik hören, ist doch perfekt. Wenn du Lust hast, kannst du gerne mal eine Nacht mitfahren und dann live von unterwegs berichten. Ich meinte so, klingt gut, hätte ich Bock drauf, aber ich muss ja hier die ganzen Knöpfe drücken. Und er meinte, meine Gülletonne hat auch viele Knöpfe und Hebel. Ja, ich merke schon, du versuchst mich zu überzeugen, aber wenn du einen Knopf drückst, dann kommt da raus und wenn ich einen Knopf drücke, dann kommt da Alex Warren, Fever Dream. Ist ein kleiner Unterschied, also zumindest beim Zuhören, glaube ich. Die junge Nacht ist hier. Hi.

0: 3.38 Uhr hört die junge Nacht der ARD und wir reden jetzt über Beyoncés Kiste. Ja, die verkauft nämlich eine leere Holzkiste für fast 1000 Dollar. Brenja aus dem Junge Nacht-Team, was ist so besonders daran? Hat sie da reingeatmet?
1: Nee, das ist einfach so neu in ihrem Store, als neuer Merch. Es gibt sogar 500 davon, die man jetzt kaufen kann. Und um ehrlich zu sein, das ist nichts Besonderes. Das ist so eine ganz normale Kiste aus Pinienholz. Also nicht mal besonders edles Holz, mit so einem Kunstlederriemen. Aha. Und da wurde so eine Biene eingebrannt und der Name Beyoncé.
0: Okay, klassischer Fall von aus irgendeinem Shit Gold machen. Und was soll ich mit dieser Kiste anfangen?
1: Also es ist gedacht dafür, dass du da zu Hause deine Vinyls von ihr reinstellen kannst.
0: Ah klar, naja, to be honest, ich habe auf jedem Kunsthandwerkermarkt schönere Kisten gesehen.
1: Ich weiß, der Preis dafür ist wirklich insane. Vor allem kosten die Outfits, die sie auch neu verkauft, nur einen Bruchteil davon. Aber naja, das hat sie sich jetzt so überlegt für ihre neue Geburtstagskollektion.
0: Ach, die hat Geburtstag.
1: Richtig, die ist am Freitag 45 Jahre alt geworden. Ihr Mann Jay-Z hat an dem Tag auch ein Konzert in London gegeben. Und da haben halt ganz viele auch drauf gehofft, dass sie da auch auftreten würde. Aber Jay-Z meinte zu Recht, die hat Geburtstag, da könnt ihr nicht verlangen, dass sie heute arbeitet. Aber sie war diesmal nur im Publikum, darum hat Jay-Z dann mit seinen Fans zusammen Happy Birthday auch für Beyoncé gesungen. Da singen dann alle zusammen, Feuerwerk gab's auch. Und Beyoncé hat ganz happy aus der VIP-Loge gewunken.
0: Also ich gönn's ihr ja, ne? Ich gönn's ihr sehr, dass sie an ihrem Geburtstag sich einfach ein Konzert reingezogen hat. Aber wir haben doch alle schon an unserem Geburtstag gearbeitet. Also so weit hergeholt finde ich das überhaupt nicht. Naja, so, ich guck mir jetzt mal an. Vielleicht nehme ich kurz einen kleinen Kredit auf für die Holzkiste von Beyoncé für 1000 Dollar. Das Neue hier bei uns, Jenny, Less Than a Lover.

3.48 Uhr, hier hört die junge Nacht der ARD. Ja, wer vielleicht zum Beispiel dem Streamer Papa Platte folgt, der hat vielleicht so ein bisschen den Eindruck, was da los mit Life Crisis. Er hat angefangen aufzulegen und macht sehr viel Sport. Ja, vielleicht läuft er demnächst auch noch ein Marathon. Es ist jetzt September, Oktober, voll die Laufmonate. Überall gibt es Marathons. Und ja, weiß ich nicht, zum Beispiel in Bochum, der Halbmarathon war jetzt am Wochenende. Und demnächst dann Dortmund, Köln, Essen und Düsseldorf mit dem vollen Marathon. Ja, also ich glaube, mir würde das am Rand stehen und zujubeln nach einer Stunde schon in die Beine gehen. Ich bin aber der unsportlichste Mensch der Welt. Ja, ich will das ändern. Kommt noch. Summer Jam jetzt mit Billa Joe. Kilimanjaro, Desebus hier. Hi.

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1: Um 4 Uhr mit Marc Geißler. Nach dem schlechten Abschneiden bei der Landtagswahl in Sachsen-Anhalt will sich die CDU neu aufstellen. Im Herbst soll laut der Partei ein neuer Landesvorstand gewählt werden. Damit wird auch ein Nachfolger für Parteichef Schulze gesucht. Einer hat seine Kandidatur bereits angekündigt. Sepp Müller, er ist aktuell Vizechef der Unionsfraktion im Bundestag. Bundeskanzler Merz sprach mit Blick auf das Wahlergebnis von einer der schlimmsten Niederlagen der CDU seit Jahrzehnten. Bayerns Ministerpräsident Söder sagte, das Ergebnis sei ein Schock, aber auch ein demokratisches Votum. Jetzt müsse die AfD zeigen, mit wem und vor allem wie sie in Sachsen-Anhalt regieren wolle, so Söder. Kaum eine Bildungsstudie sorgt in Deutschland für so viel Aufmerksamkeit. Am Vormittag werden in Berlin die Ergebnisse der neuen PISA-Studie vorgestellt. Aus der Wissenschaftsredaktion Anne Küch.
2: Vor 25 Jahren schockierte das Ergebnis die Deutschen. Sowohl im Lesen, Rechnen als auch in den Naturwissenschaften schnitten die Schüler schlechter ab als andere Länder. Besonders bitter war, der Schulerfolg hing hierzulande stark davon ab, aus welchem Elternhaus sein Kind kam. Deutschland reagierte. Schulen bekamen klarere Vorgaben. Vergleichstests wurden eingeführt. Rund 10 bis 15 Jahre lang holte Deutschland deutlich auf. Doch ab 2015 ließen die Leistungen wieder deutlich nach. Gemessen wurde in den vergangenen 25 Jahren jedenfalls viel. Entscheidend ist, was von den Erkenntnissen tatsächlich im Klassenzimmer ankommt.
1: Annalena Baerbocks Amtszeit als Präsidentin der UN-Generalversammlung endet heute. Nach einem Jahr an der Spitze der Vollversammlung hat die ehemalige deutsche Außenministerin in einem dpa-Interview Bilanz gezogen. Dabei sprach sie über politischen Druck, Falschbehauptungen und Machtspiele, unter anderem mit Russland und den USA. Baerbock warnte zugleich davor, dass die UN und das internationale Recht immer stärker unter Druck geraten. Nach ihrem Abschied will sie sich erstmal aus der Öffentlichkeit zurückziehen und an der Columbia-Universität in New York unterrichten. Die SV Elversberg begeistert als Aufsteiger gerade viele Fußballfans in der Bundesliga. Doch ausgerechnet beim bislang größten Spiel der Vereinsgeschichte am Sonntag gegen den FC Bayern darf Trainer Vincent Wagner nicht an der Seitenlinie stehen. Das DFB-Sportgericht hat seinen Einspruch gegen die gelb-rote Karte vom Wochenende abgewiesen. Selbst die Bayern und DFB-Schiedsrichterchef Kircher bezeichneten die Situation als unglücklich. Elversberg kann gegen die Entscheidung aber nochmal Einspruch einlegen. Das Wetter für Deutschland: tagsüber in der Südosthälfte häufig Sonne, nach Nordwesten hin immer dichtere Regenwolken, am Abend und im Süden einzelne Gewitter, 19 Grad an der Nordsee, 34 Grad örtlich im Süden, morgen kühlt es dann deutlich ab bei 10 bis 20 Grad. Es ist gleich 4.03 Uhr.
3: Die junge Nacht, wir schauen auf die Straßen. Die A52 Essen Richtung Düsseldorf ist zwischen Essen-Bergerhausen und Essen-Süd nach einem Unfall gerade gesperrt. A1 Lübeck Richtung Hamburg, die Norderelbbrücke ist in beiden Richtungen wegen eines Schwertransports mehrfach kurzfristig bis ca. 5 Uhr gesperrt. Die A111 Dreieck Oranienburg Richtung Charlottenburg ist zwischen Schulzendorfer Straße und Saatwinkler Damm in beiden Richtungen wegen Wartungsarbeiten noch bis 5 Uhr dicht. Hannover, der Südschnellweg stadteinwärts, ist zwischen der A7, Hannover-Anderten und Seelenhorster Kreuz wegen Bauarbeiten bis ca. 5 Uhr gesperrt und die BE96 Berlin, der Tiergartentunnel ist zwischen Reichpietschufer und Heidestraße in beiden Richtungen bis ca. 5.45 Uhr gesperrt. That's it!
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3: Mit Sebastian Röpke, ey, cool, dass ihr dabei seid. Willkommen in eurem Dienstag, Leute. Hello, hello, was macht ihr gerade? Seid ihr noch wach? Seid ihr schon wach? Nummer hier im Studio ist die 0221-567-89111. Hier geht's erstmal weiter mit Taylor Swift, I Knew It, I Knew You, ist ja der Track zum neuen Toy Story Film. Habe ich noch nicht geschaut. Ich habe zurzeit so eine Kinoangst. Ich habe Angst, dass ich in den Film reingehe und den nicht gut finde und mich dann ärgere, weil es so teuer war. Checkt ihr? Dann warte ich doch lieber auf Streaming. Oder doch nicht? War der gut? Sagt mal.

0: Leute, ihr hört die Junge Nacht der ARD. Leute, also das Glücksgefühle-Festival und die Story drumherum, es ist so wild, ne? Ja, ist wohl auch irgendwie jetzt zum politischen Festival überhaupt des Jahres geworden. Wir haben am Wochenende schon drüber gequatscht, die Band Alphaville, die wurde kurzfristig ausgeladen, weil sie zu politisch auf der Bühne wären. Brinja aus dem Junge Nacht-Team, jetzt haben sich fast alle Acts am Wochenende dazu geäußert. Was haben die so gesagt?
1: Also die meisten haben erstmal erklärt, dass sie natürlich auch immer was zur Politik sagen werden und dass sie es auch ein bisschen komisch finden, dass sie nicht auch extra ausgeladen wurden, hat Nura zum Beispiel gesagt.
2: Als ob ich nichts sagen würde. Wollt ihr mich verarschen oder was?
1: Ja, und auch 01099 meinte, natürlich werden wir uns immer politisch äußern.
3: Hier ist sowas möglich, das geht doch gar nicht. Alles hier ist politisch. Musik ist politisch. Diese Bühne, alle Bühnen sind politisch.
0: Ja, okay, es gibt aber auch einige, die sich da rausziehen und nichts sagen und sich in politischen Debatten auch nicht melden. Von denen hört man jetzt nichts.
1: Ja, voll, aber dieses Wochenende waren die nicht vertreten. Zum Beispiel Zartmann hat nämlich gesagt, dass sowas sein muss.
4: Ich persönlich halte es für keine gute Idee, nicht über Politik zu reden.
1: Ja, und auch Chiago sieht das so.
5: Ich fand's absolut selbstverständlich, dass man für Werte einsteht, wie Demokratie, Meinungsfreiheit.
1: Ja, und der hat sogar Forever Young von Alphaville im Hintergrund noch laufen lassen.
0: Ja, und Alphaville waren ja der Auslöser von dem Ganzen, obwohl sie nach der Ausladung direkt wieder eingeladen wurden und trotzdem dann abgelehnt haben. Wilde Story, ey. Hier ist die Junge Nacht der ARD.

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0: menschlich. Marco und Shane Smokers in- und auswendig, 420, ihr hört die junge Nacht der ARD. Ja, Zeit für ein kleines Lello, oder? First Dates auf Vox ist da wirklich ein absoluter Garant für. Ja, aus der Kategorie, hast du mich gerade fett genannt, haben wir dieses Beispiel.
1: Was hast du denn angegeben?
2: Blond, am liebsten lange Haare. Tattoos, Piercings, solange es Buff macht im Herzen und so weiter und man zusammenpasst, kann die Dame auch ein bisschen korpulenter sein. Also habe ich absolut kein Problem mit.
1: Danke.
2: Wir haben nicht gesagt, dass du es bist.
1: Hast du angehört?
2: Nein.
1: Ja, ich habe mich richtig angesprochen gefühlt.
2: Ja, Fettnäpfchen Nummer 2.
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4:08, Achtung, wir haben einen Falschfahrer auf der A648 in Frankfurt am Main zwischen Westkreuz und Katharinenkreisel. Kommt euch ein Falschfahrer entgegen, fahrt äußerst rechts, überholt bitte nicht. Das ist auf der A648 in Frankfurt am Main zwischen Westkreuz und Katharinenkreisel. Achtung, Falschfahrer, vorsichtig hier in beiden Richtungen.

0: halb fünf, hier ist die junge Nacht. Wir schauen schnell auf die Straßen. Achtung, wir haben noch den Falschfahrer auf der A648 in Frankfurt am Main. Zwischen Westkreuz und Katharinenkreisel kommt euch ein Falschfahrer entgegen. Fahrt äußerst rechts, überholt bitte nicht. Das ist auf der A648 in Frankfurt am Main. Zwischen Westkreuz und Katharinenkreisel, Achtung, Falschfahrer, vorsichtig hier in beiden Richtungen. Die A1 Lübeck Richtung Hamburg. Die Norderelbbrücke ist in beiden Richtungen wegen eines Schwertransports mehrfach kurzfristig bis ca. 5 Uhr gesperrt. Die A111 Dreieck Oranienburg Richtung Charlottenburg ist zwischen Schulzendorfer Straße und Saatwinkler Damm in beiden Richtungen wegen Wartungsarbeiten bis ca. 5 Uhr gesperrt. Hannover, der Südschnellweg stadteinwärts, ist zwischen der A7, Hannover-Anderten und Seelenhorster Kreuz wegen Bauarbeiten bis ca. 5 Uhr gesperrt. Und die B96 Berlin, der Tiergartentunnel, ist zwischen Reichpietschufer und Heidestraße in beiden Richtungen bis ca. 5.45 Uhr noch gesperrt. 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
0: Nächste Wasser Dröpke, hello, cool, dass ihr dabei seid, Leute. Willkommen in eurem Dienstag. Dass Baumärkte Merch haben, ist mir neu. In Frankreich gibt's jetzt von dem Baumarkt auch ein ziemlich spezielles Produkt, nämlich eine Unterbuchse für echte Handwerker, die dann quasi das Mavra-Dekolleté nicht mehr zeigt, sondern einfach das Logo von dem Baumarkt. Also die ist so ein bisschen höher geschnitten. Ihr checkt, oder? Ich weiß nicht. Die PR-Abteilung sagt, wir haben sehr viele Anfragen aus dem ganzen Land, aber wir verkaufen die Unterhosen nicht online. Ja, blöd seid ihr. Also ich hätte direkt eine genommen, weil manchmal hat man auch so Hosen, ne? Da weiß man, okay, wenn ich mich jetzt nach vorne bücke, dann zeige ich alles. Will ich vielleicht gar nicht. Sabrina Carpenter jetzt. Der Sebo ist hier. Hi!

0: ganze Kram, weil bei TikTok konnte man ja schon voll lange mit Bildern kommentieren, ging dann bei Insta plötzlich auch. Ich bin gespannt, ob sie die neue Funktion nämlich auch übernehmen, weil für alle, die late to the party sind...
1: Oh mein Gott, Leute, kennt euch mal bitte, was Neues auf TikTok gibt. Man kann jetzt einfach Sprachnachrichten verschicken.
0: Oh Gott, ey, ja, geht seit ein paar Tagen, obwohl es nicht bei jedem freigeschaltet ist.
2: Leute, ich hoffe, ihr habt es nicht schon gewusst und ich hoffe, ich bin nicht die Letzte, aber man kann bei TikTok mit Sprachmemo kommentieren.
0: Ja, vor allen Dingen dann auch gerne so, wie man das privat macht. 4 Minuten 30. Oder? Ich weiß nicht. Gibt's da ein Limit? Weil ich frag für einen Freund.

Die junge Nacht der ARD am Dienstag, Leute, jetzt mit neuer Musik. Die kommen von Tame Impala, Loser heißt der Track. Und Tame Impala, die Band, die kommen aus Australien. Letztens schon erzählt, dass der Frontmann Kevin Parker halt auch lange Haare hat und so einen Surfer-Look. War klar, natürlich sieht er auch aus wie ein Australier. Wie man sich den so vorstellt? Naja, worum geht's im aktuellen Track Loser? Naja, selbstironische Abrechnung mit dem eigenen Versagen. Kevin Parker singt da so direkt über, ja, wie sich das so anfühlt, wenn man halt so in so Mustern feststeckt und sich wie so ein Loser fühlt. Aber hey, ich glaube, er weiß auch, du bist gut genug. Tame Impala jetzt mit Loser. 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

Kurz vor fünf, die junge Nacht, der ARD ist over. Leute, ich wünsche euch einen fantastisch schönen Dienstag. Wir hören uns am Wochenende von Freitag auf Samstag wieder, wenn ihr mögt. Der Sebo ist raus und ich wünsche euch einen guten Tag. Bis dahin.

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1: Um 5 Uhr mit Marc Geißler. Im Bundestag geht es heute um viel Geld. Erstmals beraten die Abgeordneten über den Haushaltsentwurf von Finanzminister Klingbeil für das kommende Jahr. Gleichzeitig geht der Blick weiter. Bis 2030 steht die Finanzplanung auf dem Prüfstand. Wo die Regierung sparen will und wie die Pläne aussehen, berichtet Anne-Kathrin Mellmann.
2: Mehr Geld ausgeben und noch höhere Schulden machen. Klingbeil plant im kommenden Jahr rund 555 Milliarden Euro auszugeben. Das sind etwa 31 Milliarden mehr als in diesem Jahr. 2030 sollen es schon 635 Milliarden an Ausgaben sein. Schulden will der Staat im kommenden Jahr fast 119 Milliarden aufnehmen. Da sind einige Umschichtungen vorgesehen. Mehr Geld ausgeben können vor allem die Bereiche Verteidigung, Infrastruktur, Digitalisierung. Allein das Verteidigungsministerium hat 27 Milliarden Euro mehr als in diesem Jahr.
1: Nach einer dreitägigen Angriffspause hat Russland seine Angriffe auf die Ukraine offenbar wieder aufgenommen. Nach ukrainischen Angaben wurden in der Nacht mehrere Bezirke rund um Kiew mit Drohnen angegriffen. Die Pause hatte Kremlchef Putin im Zusammenhang mit den Gesprächen hochrangiger US-Vermittler angeordnet. Einen Durchbruch gibt es bislang aber nicht. Der Eiffelturm in Paris ist gestern wegen eines Streiks der Belegschaft den ganzen Tag geschlossen geblieben. Die Mitarbeiter protestierten damit gegen den Umgang mit ihren Kolleginnen bei einem Besuch einer hinduistischen Gruppe am Wochenende. Auf Wunsch der Delegation waren weibliche Angestellte vorübergehend abgezogen worden. Die Betreiber räumten ein, dass diese Bedingungen nicht hätten akzeptiert werden dürfen. Heute soll der Eiffelturm dann wieder öffnen. Zum ersten Mal steht eine Frau an der Spitze des Panama-Kanals. Die Ingenieurin Ilia Espino de Marotta übernimmt die Leitung der wichtigen Wasserstraße für 7 Jahre. Sie arbeitet bereits seit 41 Jahren am Kanal. Ihre größte Herausforderung sieht sie in der Wasserversorgung, auch wegen zunehmender Trockenheit und schwankender Niederschläge. Die deutschen Basketballerinnen haben bei der Heim-WM die nächste Runde erreicht. Gegen Mali setzte sich das Team von Bundestrainer Olaf Lange in Berlin klar mit 83-58 durch. Schon heute Abend ab 20.45 Uhr geht es gegen Südkorea um den Einzug ins Viertelfinale. Das waren die Nachrichten mit Marc Geißler. Das Wetter für Deutschland tagsüber in der Südosthälfte häufig Sonnenschein, nach Nordwesten hin dagegen immer dichtere Regenwolken. Am Abend und im Süden gibt's einzelne Gewitter, maximal 19 Grad an der Nordsee, bis zu 34 Grad sind es örtlich im Süden. Morgen kühlt es dann deutlich ab, südlich der Donau und im Bayerischen Wald mal längere Regenphasen, meist bleibt es aber trocken. Die Tageshöchstwerte dann am Mittwoch liegen zwischen 10 und 20 Grad. Gleich ist es 5.03 Uhr.
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0: mit Benji und Tina. Es ist Dienstag. Guten Morgen.
1: Guten Morgen. Und um 5.29 Uhr hast du schon verkackt. Du wolltest ja durchziehen mit Sport, gesunder Ernährung. Und was macht er in seinem Kaffee rein um 5.29 Uhr?
0: Ja, ein bisschen Zucker.
1: Ja!
0: Ich habe da gestanden gerade eben an der Kaffeemaschine und war so, nee, Zucker lassen wir weg.
1: Ja, und dann wirklich innerhalb von einer Millisekunde eingeklickt. Ich habe noch nie jemand so schnell aufgeben sehen.
0: Also dieser halbe Teelöffel Zucker in meinem Kaffee, der wird jetzt den Braten nicht fett machen, sag ich.
1: Weißt du, was das ist? Die erste Prise vom Ende.
0: Hör auf. Du solltest mich motivieren. Benji, super, weitermachen.

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0: willkommen, guten Morgen.
1: Hallo.
0: So, wir befinden uns in dem Fahrstuhl und warten drauf, dass Tina mit ihren Sachen fertig wird.
1: Ja.
0: Dass wir auch diese Sendung dann auch starten können, ja?
1: Ja, also ich muss ja sagen, ich persönlich bin ja nicht schuld. Hier hat die Technik war wieder am Technik-Sachen machen. Ihr wisst, sie funktioniert nicht und so. Ich bin ungefähr so gewesen, mir hat es hier nichts angezeigt. Und jetzt war es ungefähr so, wie wenn man wenn man so morgens aufsteht.
0: Ja.
1: Und es ist Stromausfall und man kann das Licht nicht anmachen. Und dann läuft man so blind durch die Wohnung und stolpert überall dagegen. So ungefähr war das Moderieren bis jetzt. Aber...
0: Also dein PC hat nicht richtig funktioniert. Um das mal ganz kurz zusammenzufassen, dass auch jeder versteht, von was du...

0: Justin Bieber mit Daisies, habt ihr gerade gehört hier bei Das Ding am Dienstagmorgen. Hallo.
1: Und falls euch jetzt ein bisschen kalt ist, so fristelt, weil ihr aus dem Bett raus müsst, dann ist der nächste Song für euch. Goosebumps.

0: wenn Moderatoren das machen. Man singt so schön mit.
1: Ja, ich weiß.
0: Und auf einmal hat man ein Duett mit irgendeinem Typ aus dem Radio. Und
2: deswegen habe ich es gemacht. Einfach, weil du es hast. So, ich könnte an der anderen Stelle auch mal fragen. Heute Morgen haben wir auch schon was gehasst. Und zwar, dass hier die Technik leider nicht ganz so mitgespielt hat, wie wir es uns vorgestellt haben. Mittlerweile geht aber alles. Dein PC war irgendwie aus.
0: Ja, also so. Es war... Irgendjemand hat sich einfach gefühlt permanent abgemeldet.
2: Ja.
0: Und es war keine Chance, wieder reinzukommen.
2: Ja.
0: Bis eine feine Dame von unserem Hauptschaltraum, wie es so
2: Name
0: schön
2: auch.
0: Heißt, ja. Und sie ist genauso kompetent, wie kompliziert der Name ist. Die hat hier nämlich einfach einmal alles durchgestartet und auf einmal ging es wieder super.
2: So, da haben wir gerade erzählt, dass wir hier jetzt also ready sind, diese Sendung zu starten. Das ist toll. Daraufhin hat sich auch noch dann Franzi aus Koblenz gemeldet.
3: Einen wunderschönen guten Morgen.
2: Hallo.
3: Eins vorweg, das ist der Hauptspruch der ITler: Reboot tut gut.
2: Ja.
3: Merkt euch das für die Zukunft.
2: Also Reboot tut gut, sehr gut. Das Problem ist nur an dieser Stelle, ich glaube, wir können hier gar keinen manuellen Reboot machen.
0: Nee.
2: Wir müssen immer an den sogenannten Hauptschaltraum.
0: Bitte rebootet uns, das tut so gut.
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1: Mit Fabienne. Moin. Das Wahlergebnis in Sachsen-Anhalt hat Proteste ausgelöst, auch in Saarbrücken. Laut Polizei haben da gestern rund 300 Menschen gegen die AfD und ihre Politik demonstriert. Jugendorganisationen mehrerer Parteien hatten zur Demo aufgerufen. Mika Zimmermann von der Grünen Jugend Saar sagte dem SR:
2: Wir wollen den Leuten zeigen, dass sie nicht alleine sind. Das Wahlergebnis hat einen ganz, ganz depressiven Faktor schon fast. Also Leute sind bedrückt, Leute fühlen sich nicht mehr sicher oder wissen nicht mehr, wie die Zukunft aussieht. Und umso besser ist es, heute auf die Straße zu gehen und zu sagen, wir sind bunt, wir sind vielfältig und wir wollen, dass es so bleibt, besonders eben Saarbrücken.
1: Die AfD hatte die Landtagswahl in Sachsen-Anhalt am Sonntag mit knapp 44% gewonnen. Wie gut stehen Schülerinnen und Schüler im internationalen Vergleich da? Das zeigt die neue PISA-Studie, die heute Vormittag vorgestellt wird. Untersucht wird dabei die Leistungsfähigkeit von 15-Jährigen in verschiedenen Bereichen, zum Beispiel Lesen, Mathematik, aber auch digitales Lernen. Bei der ersten PISA-Studie vor 25 Jahren hatte Deutschland noch vergleichsweise schlecht abgeschnitten, zuletzt aber eher im Mittelfeld. Das bislang größte Spiel seiner Karriere wird er von der Tribüne verfolgen müssen. Vincent Wagner, Trainer der SV Elversberg, bleibt wahrscheinlich für das Spiel gegen Bayern München am Sonntag gesperrt. Das Sportgericht des DFBs hatte den Einspruch der SVOE gegen die Gelb-Rot-Sperre gegen Wagner zurückgewiesen. Das hat der DFB am Montagabend bekannt gegeben. Es gebe keine Anhaltspunkte für einen offensichtlichen Irrtum des Schiedsrichters, so das Sportgericht. Und wir schauen aufs Wetter. Uns erwartet heute nochmal ein Spätsommertag mit einer guten Portion Wind bei bis zu 30 Grad. Gerade aber noch 16 Grad in Jägersburg und 17 in Orscholz.
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3: Benji und Tina sind hier. Guten Morgen zusammen.
4: Guten Morgen. Hallo, schön, dass du erstmal überlegen musstest, wie ich heiße. Aber es ist 6 Uhr, deshalb ich vergebe dir.
3: Also okay, ich habe nur kurz überlegt, was ich erzählen möchte.
4: Ich möchte erzählen.
3: Du möchtest was erzählen?
4: Ja, ich habe was zu erzählen. Oder hast du auch was?
3: Nein, ich wollte eigentlich nichts erzählen.
4: Okay. Das trifft sich ja gut, sonst wäre hier jetzt Stille. Gut, dass ich was zum Erzählen habe.
3: Erzähl mal.
4: Also, wir haben es ja gerade gehört, dass es gutes Wetter wird im Das Ding-Viertel.
3: Ja.
4: Und es ist wahrscheinlich das letzte Mal.
3: Zum Glück.
4: Du persönlich freust dich, ich weiß, Benji freut sich ja schon ewig drauf, dass es endlich regnet und kalt ist. Aber Leute, wenn ihr irgendwie das Feeling habt, heute letztes Mal warm, man muss schon noch mal ausnutzen, also sonst war der ganze heute. Sommer verschwendet.
3: Ja. Alle Leute, die den Sommer mögen, nutzt es heute noch mal aus, geht noch mal raus, an See wegen mir oder Fahrrad fahren, geht joggen, wandern, denn es könnte vielleicht das letzte Mal so Nummer 30 Grad haben. So, jetzt haben wir das auch geklärt, sehr schön. Alle anderen, die sich freuen, auch so ein bisschen einmummeln, ein bisschen Regen, ein bisschen Frische. Ab morgen.
4: Alle anderen einfach.

0: deswegen erstmal Crash Out gehen.
1: Hört auf damit! Ja. Ja, hört auf damit!
0: Es reicht jetzt. Nina Tschuber regt sich in ihrem Podcast über das alljährliche Gejammer über Lebkuchen auf.
2: Jedes Jahr um diese Zeit kommen die ersten Leute und sagen so, ich kann's nicht. Das passiert ja jetzt auch immer früher. Bei Aldi gibt's schon wieder die Lebkuchen, stehen da schon wieder in den Regalen. Hört auf damit! Es ist jedes Jahr um dieselbe Zeit, kommen die Lebkuchen in die Regale.
0: Ja, aber warum denn?
2: Weil es so ist.
0: Doch vier,
2: es ist
0: 4 Monate.
2: Egal. Leute, wenn euch die Lebkuchen stören, dann kauft sie doch nicht. Oh.
3: So, und kurzer Faktencheck an der Stelle, weil wir haben ja Bildungsauftrag, also öffentlich-rechtliches. Ja. Der Rundfunkbeitrag muss ja sinnvoll investiert sein, deswegen haben wir hier die Recherchemaschine angeschmissen.
0: Sehr gut, zum Glück.
3: Und zwar rausgefunden, dass es jedes Jahr Ende August, Anfang September losgeht mit Lebkuchen in den Regalen laut Kaufland. Nein. Es ist also wirklich nicht jedes Jahr früher. Frau Tschuber hat recht.
0: Das glaube ich dir nicht. Du bist von ARD und ZDF. Es ist, seit 30 Jahren wird es jedes Jahr früher. Früher war alles besser.
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0: Hier ist das Ding, guten Morgen.
1: Hello.
0: Gleich Joe, End of Beginning.
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1: Und zeig es uns.
0: Am meisten Angst habe ich ja vor Ratlosigkeit. Wenn man irgendwann an einen Punkt kommt, wo man nicht weiß, wo man ist, was man machen soll oder wie auch immer, dann bin ich ja tatsächlich so ein bisschen der Typ aufgeben.
1: Ja, das finde ich super. Das ist das richtige Mindset, Benji. So ist der Sieg sicher für mich.
0: Ja, Ruhe. Jetzt, dass das nicht passieren wird, haben wir jemanden, der motivieren kann. Ricardo, Fußballtrainer in der Kreisliga in Hanau, der weiß, wie er seine Jungs motiviert bekommt.
3: Da habe ich einen Jungs pro Saisontor 5 Euro angeboten und da waren sie natürlich arg motiviert und haben alles kurz und klein geschossen.
0: 5 Euro?
3: Ja.
1: Aber 5 Euro pro Tor, da würde ich aber dann auch vielleicht das ein oder andere Elfmeter herausfordern.
3: Ja, gut, da hatten wir aber auch einen Schütze dabei, der hat sogar im Spiel schon 3 Elfmeter verschossen, von daher hat das nicht viel gebracht.
0: Wie sagst du jemandem, bei dem schon klar ist, dass das verloren ist, dass er trotzdem noch volle Pulle fokussiert bleibt?
3: In dem Moment natürlich, wenn es so eine Geschichte ist, dass er natürlich schon demotiviert ist, muss man natürlich die Spieler immer wieder an ihre eigenen Stärken auch motivieren.
1: Carlo, mich haltet es jetzt wirklich schon ein bisschen auf, mit dir zu sprechen. Ich sehe da jetzt meine Chancen im Sieg gegen Benji auch schon höher. Hättest du vielleicht Lust, uns noch so eine kleine Ansprache für unsere Challenge Kenn dein Viertel zu halten?
3: Ihr schafft das auf jeden Fall. Das Dingviertel wird auf jeden Fall positiv überrascht werden und auch stolz auf euch sein und immer an die eigene Stärke glauben und dann wird das auch positiv.
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0: Oh mein Gott.
1: Hallo.
0: Okay, darf man dich aus der Ruhe bringen lassen. Hallo, guten Morgen.
1: Ja.
0: Ihr seid bei das Ding. Ich habe einen kleinen Hot-Take dabei, Benji.
1: Bitte.
0: Ich finde, bei so richtigen Popsongs, also die so wirklich klassisch einfach Popsongs sind, da achtet niemand auf den Text, auf den Inhalt.
1: Oh ja, da fühle ich voll.
0: Ja, ja, ne?
1: Ja, ja, weil so Popsongs laufen so nebenbei, sind so, ja.
0: Und man achtet nie drauf und das ist ja so gemein, weil die sich ja auch Gedanken machen um Text. Und deswegen, Benji, musst du jetzt sagen, worum Popsongs gehen, die wir alle kennen.
1: Okay.
0: Aber keine Ahnung haben, worum es geht.
1: Sag
0: Nummer
1: mal.
0: Eins.
1: Ja.
0: Taylor Swift, Shake It Off.
1: Den kennt ja jeder. Shake it off, shake it off. Lass irgendwas, so, es geht um was, die soll, jemand soll was loslassen. Lass es los, shake it off.
0: Es ist nah dran.
1: Ja.
0: Ich würde dir einen halben Punkt geben dafür.
1: Okay.
0: Es geht darum, dass Taylor Swift ganz viele Hater hat und sie aber auf deren Meinung scheißt und sie schüttelt die Negativität ab.
1: Ja,
0: sie
1: guck
0: shaked
1: mal.
0: It off.
1: Shake it off, sehr gut.
0: Okay, Nummer zwei. Katy Perry, Raw. Raw, oh.
1: Wirklich gar kein Plan. Es ist ein Song über den Dschungel.
0: Leider falsch. Es geht um eine toxische Beziehung, die Katy Perry hat.
1: Oh.
0: Aber sie wehrt sich jetzt und wird laut wie eine Löwin.
1: Okay, ich checke. Okay, ja.
0: So, und letzte Runde, weil es so schön war. Gracie Abrams, Look at My Life.
1: Sie hat irgendwas geschafft. Krass, guck mal, wie geil ich jetzt bin. Schau mal, was für ein Leben ich habe. Alle haben nie an mich geglaubt. Jetzt bin ich groß, strong, independent woman.
0: Mhm, komplett falsch.
1: Was?
0: Ja. Hörst du jetzt halt mal richtig zu.
1: Okay.

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1: Mit Fabienne. Moin. Unter dem Motto "Wir sind alle Antifa" haben gestern rund 300 Menschen in Saarbrücken gegen die AfD und deren Politik demonstriert. Das hat die Polizei mitgeteilt. Auslöser war das Wahlergebnis der Landtagswahl in Sachsen-Anhalt. Nach dem Wahlerfolg der AfD hatten mehrere Jugendorganisationen zur Demo aufgerufen. Farida Bukhari von der Linksjugend sagte dem SR:
2: Antifaschistische Strukturen starten nicht heute, die starten auch nicht gestern und die werden auch im nächsten Jahr nicht vorbei sein. Wir werden auch bei einem Landtag antifaschistische Strukturen auch in den Parlamenten aufrechterhalten. Und es muss ganz klar sein, dass wir soziale Lösungen haben und dass wir ein gutes Leben für alle möchten, ohne eben das auf den Rücken von Menschen auszutragen, die da einfach Menschenfeindlichkeiten erleben immer wieder.
1: Die Linksjugend plant auch Folgeveranstaltungen. Die Polizei in Nordrhein-Westfalen sucht aktuell mit Hochdruck nach einem 48-Jährigen aus Gewitzberg. Der soll hinter Angriffen aufs deutsche Stromnetz stecken. In den letzten Tagen gab es immer wieder versuchte Sabotageaktionen auf Umspannwerke. Gestern wurden zum Beispiel bei Aachen Abschussvorrichtungen entdeckt. Da war die A4 für mehrere Stunden gesperrt. Laut Polizei gäbe es in den Unterlagen des Verdächtigen Hinweise auf mögliche bundesweite Tatorte. Und wir schauen nach Berlin zur Basketball-WM der Frauen. Da haben die Deutschen gestern Abend die K.O.-Runde klargemacht. Dafür reichte im letzten Vorrundenspiel ein Sieg gegen Mali. Spielerin Luisa Geiselsöder zum Sieg.
3: Ich glaube, es ist einfach der Flow gewesen. Wenn der Kopf aus ist, dann funktioniert's. Und die ersten zwei Spiele war der Kopf leider ein bisschen zu an.
1: Heute Abend geht's 18 Uhr gegen Südkorea ums Viertelfinale. Das Spiel streamt ihr auf Join. Wir schauen aufs Wetter. Gerade 16 Grad in Jägersburg, 17 in Saarlouis.
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5: Benji und Tina hier. Hallo.
6: Hallo.

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0: Checkliste. Die Ü40-Fraktion hat diese Funktion schon für sich gefunden.
1: Also diese Funktion finde ich interessant. Das gefällt mir, muss ich sagen.
2: Ich sag nur hello again.
3: Jetzt höre ich auch noch Stimmen aus meinem Telefon.
4: Okay. Hi, so höre ich mich an. Schönen Tag noch.
5: Hi, so höre ich mich an.
0: Ja, mein Favorit ist aber er hier.
6: Ja, scheint zu funktionieren. Aber ob man das jetzt braucht oder nicht, das lassen wir mal offen.
0: Und es ist jetzt zum Sport geworden auf TikTok von den Gen Z-Lern, diesen Typen nachzuäffen.
7: Ja, scheint zu funktionieren. Aber ob man das jetzt braucht oder nicht, das lassen wir mal offen.
8: Ja, scheint zu funktionieren. Aber ob man das jetzt braucht, bezweifle ich.
9: Ja, lass sie mal offen, ne?
10: Ja, scheint zu funktionieren. Aber ob man das jetzt braucht oder nicht, das lassen wir jetzt mal offen, ja?
0: Komm, einen noch.
11: Ja, scheint zu funktionieren. Aber ob man das jetzt braucht oder nicht, lassen wir mal offen.
5: Ich lieb's. Also, Leute, falls ihr neue Ü40-Fälle bei Social Media entdeckt, Sprachnachrichtenfunktion bei TikTok ist schuld.
0: Bitte direkt wieder abschaffen. Dankeschön.

0: Ich muss auch einmal wieder eine Runde dehnen. Mein Arm tut mir weh. Gestern hier ein bisschen im Fitnessstudio gewesen, nach langer Zeit mal wieder richtig Muskelkater.
1: Oh nein. Ja. Du ärmst da wirklich. Aua, mein Muskel tut weh und ich bin selber dran schuld, wirklich. Mimimi akzeptiere ich nicht mehr von dir und eigentlich generell von niemandem in Deutschland mehr, außer von unserem deutschen Frauen-Basketball-Nationalteam, wirklich.
0: Ja.
1: Die ballern gerade durch. Die haben gestern ihr 4. Spiel in 5 Tagen gespielt. 4 Spiele in 5 Tagen.
0: Ich hätte schon nach dem ersten Spiel aufgegeben.
1: Ja, du hältst schon nach einem Tag Gym rum.
0: Ja, ja.
1: Aber die ziehen weiter durch. Die gewinnen dann sogar auch noch. Es ist crazy. Gestern bei der Basketball-WM in Berlin gegen Mali gewonnen. Und heute geht's direkt weiter gegen Südkorea.
0: Und ich habe noch nie eine Person so professionell, ich bin am Arsch, sagen hören wie unser Nationalteam.
2: Ich überlege dann morgen früh nochmal. Eisbad müssen wir machen, wir kriegen Recovery Shake und dann Behandlung.
3: Es ist schon anstrengend natürlich, aber wir kümmern uns gut um unsere Recovery, wir ruhen uns gut aus und dann wird das auch.
4: Ich glaube, wir alle haben einfach so Bock, hier zu sein, vor dieser Menge Menschen zu spielen, dass wir gar nicht so darüber nachdenken, wie müde man ist.
1: So, also da war weniger Mimimi als du mit deinem...
0: Ja, ist ja okay. Ja, es ist ja okay. Wie sie tatsächlich am Arsch sind, sehen wir heute Abend um 20.45 Uhr. Deutschland spielt da gegen Südkorea und Join überträgt, falls ihr es gucken wollt. Ich gehe nochmal kurz strecken.

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1: Mit Fabienne. Guten Morgen. Das Wahlergebnis in Sachsen-Anhalt hat Proteste ausgelöst, auch in Saarbrücken. Laut Polizei haben da gestern rund 300 Menschen gegen die AfD und ihre Politik demonstriert. Jugendorganisationen mehrerer Parteien hatten zur Demo aufgerufen. Mika Zimmermann von der Grünen Jugend Saar sagte dem SR:
2: Wir wollen den Leuten zeigen, dass sie nicht alleine sind. Das Wahlergebnis hat einen ganz, ganz depressiven Faktor schon fast. Also Leute sind bedrückt, Leute fühlen sich nicht mehr sicher oder wissen nicht mehr, wie die Zukunft aussieht. Und umso besser ist es, heute auf die Straße zu gehen und zu sagen, wir sind bunt, wir sind vielfältig und wir wollen, dass es so bleibt, besonders eben Saarbrücken.
1: Die AfD hatte die Landtagswahl in Sachsen-Anhalt am Sonntag mit knapp 44% gewonnen. Wie gut stehen Schülerinnen und Schüler im internationalen Vergleich da? Das zeigt die neue PISA-Studie, die heute Vormittag vorgestellt wird. Untersucht wird dabei die Leistungsfähigkeit von 15-Jährigen in verschiedenen Bereichen, zum Beispiel Lesen, Mathematik, aber auch digitales Lernen. Bei der ersten PISA-Studie vor 25 Jahren hatte Deutschland noch vergleichsweise schlecht abgeschnitten, zuletzt aber eher im Mittelfeld. Das bislang größte Spiel seiner Karriere wird er wahrscheinlich von der Tribüne verfolgen müssen. Vincent Wagner, Trainer der SV Elversberg, bleibt für das Spiel gegen Bayern München am Sonntag gesperrt. Das Sportgericht des DFBs hatte den Einspruch der SVE gegen die Gelb-Rot-Sperre gegen Wagner zurückgewiesen. Das hat der DFB am Montagabend bekannt gegeben. Es gibt keine Anhaltspunkte für einen offensichtlichen Irrtum des Schiedsrichters, so das Sportgericht. Und wir schauen aufs Wetter im Saarland. Heute wartet ein Spätsommertag auf uns, allerdings mit einer guten Portion Wind bei bis zu 30 Grad. Gerade aber noch 16 Grad in Märchweiler und Oppen und 17 Grad bei euch in Berus.
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3: Hallo, Sido haben wir jetzt, neuer Song Issa. Der ist ja auch gerade bei der Rentnertour mit dabei von Max Schradin.
4: Issa?
3: Ja, Issa. Aber ist er nicht mehr, weil er hat jetzt aufgegeben nach Tag 3. Hat er gesagt,
4: Echt? Ja,
3: es reicht ihm jetzt. Und da hat er dann gedroppt im Livestream, dass er, pass auf, ich zitiere jetzt, ich fahre jetzt nach Paris, mache mir einen schönen Tag mit Frauchen. Das heißt also, Sido ist mittlerweile nicht mehr Single.
4: Und er ist in Paris.
3: Da ist er.
5: Ja. Yeah.

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0: Gleich Sweater Weather, the Neighborhood für euch bei das Ding.
1: Post-Portugal-Depression würde ich dir geben, diagnostiziere.
0: Ja,
1: ja.
0: Nehme ich an die Diagnose, ja. Weil es war wirklich ganz arg toll da. Es gab mehr, gutes Wetter, sauchillige Leute, es war wirklich der Traum. Und ich muss sagen, seit meinem Urlaub...
1: Freust du nur noch rum.
0: Ja, und denke auch nur noch an Urlaub. Ich will nur noch den nächsten Urlaub und ich glaube, ich habe schon was gefunden.
1: Ja.
0: Cat-Sitting in Griechenland.
1: Oh, toll. Das ist von so einer Tierschutzorganisation, ne? Die sucht da Freiwillige, die sich um Katzen kümmern und dafür bekommst du dann Unterkunft und Frühstück.
0: Oder wie ich sag, kostenloser Urlaub und du darfst noch Katzen streicheln.
1: Ja.
0: Es kommt vor allem dann gut, wenn man gerade schon Geld für den anderen Urlaub ausgegeben hat.
1: Checke.
0: Und wie es der Zufall so wollte, habe ich eine gute Freundin, die das gerade erst gemacht hat. Aileen aus Tübingen. Guten Morgen.
2: Ja, guten Morgen.
1: So, Aileen. Also, Tina möchte gerne einfach Katzen streicheln in Griechenland. Das ist wirklich komplett dann für Ume, dass man da Urlaub machen kann?
2: Tendenziell schon, ja.
1: Okay, wichtigste Frage, Tina. Hast du eine Katzenhaarallergie?
0: Nein.
1: Okay.
0: Nee, ich fand es toll, aber man muss wahrscheinlich nicht nur süß Kätzchen streicheln, sondern auch richtig ackern, ne?
2: Ja, morgens geht's halt erstmal los. Natürlich erstmal ganz entspannt Katzen streicheln, begrüßen. Also das darf auf jeden Fall nicht zu kurz kommen. So. Aber dann wird halt jeden Tag das ganze Haus geputzt und zwar dreimal.
1: Kacken die da überall hin oder was?
2: Tendenziell nicht, aber wir hatten um die 70 Katzen.
1: Oh.
2: Und dementsprechend, also waren halt überall Katzenklo, das heißt, es lag überall mal Streu rum. Dann haben auch welche mal irgendwie hingepinkelt und so, also hingekackt hat zum Glück niemand auf dem Boden. Aber wir waren ja ein paar Volontäre und so, das echt schnell geklappt alles.
0: Mhm. Du hast es ja mehrere Wochen gemacht. Könnte ich einfach sagen, mache ich ab jetzt für immer. Tschüss, das Ding. Katzen, ich komme.
2: Safe.
0: Benji, ich bin dann mal am Koffer packen, gell?
1: Nein! Och Mann!
0: Ja, mach du mal Musik, ich würde dann nach Griechenland mit Aileen.
1: Ich hab sie verloren.
2: Ich komm mit.
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0: Liste.
1: Und zeig es uns.
2: Ja, irgendwo ausgesetzt, keine Navigations-App, kein Plan, wo man ist und dann den Weg zurückfinden.
3: Ja, das klingt für mich nach so einem normalen Samstagabend, wenn ich von irgendeinem Rave im Wald versuche, heimzufinden.
2: Oh ja, auch gut, ja.
3: Also ich glaube, ich habe gute Voraussetzungen, um dich zu schlagen, Benji, wenn wir irgendwo im Das Ding-Viertel ausgesetzt werden und zurück ins Studio finden müssen.
2: Ja, also weiß ich jetzt nicht. Also ich sag ganz ehrlich, deine Orientierungsskills sind so level, ich fahre mit dem Navi zum Supermarkt, der eine Straße weiter ist.
3: Okay, komm, ja. Benji, her. Ich fahre nur nach Schildern. Ich habe ein kleines Quiz für dich vorbereitet.
2: Ja, bitte. Also ich bin überzeugt, ich bin wirklich 300 Mal besser als du.
3: Ja, dann beweis es jetzt.
2: Ja.
3: Frage 1. Welche Autobahn musst du nehmen, um von Stuttgart nach Frankfurt zu fahren?
2: Erst die A8 Richtung Karlsruhe und dann A5 hoch nach Frankfurt.
3: Ja, okay, das stimmt vielleicht. Aber Frage 2.
2: Das ist so einfach.
3: Welche Stadt durchfährst du, wenn du von Homburg im Saarland nach Kaiserslautern fährst?
2: Welche Stadt? Rammstein-Miesenbach.
3: Nein.
2: Landstuhl.
3: Ja. Scheiße.
2: Ja, aber das ist ja keine... Doch, das hat ein Krankenhaus, deswegen ist es eine Stadt. Okay,
3: das
2: krass.
3: Ist sogar die bevölkerungsreichste Stadt da in der Nähe. Guck mal, das weiß ich. Ich weiß zwar nicht, wie man
2: hinkommt. Habe ich gewonnen?
3: Ja, vielleicht hast du gewonnen.
2: Tina, du brauchst es gar nicht versuchen. Man kann auch die Aktion einfach lassen und mir einfach den Thron geben.
3: Ja, aber soll ich dir was sagen? Ich montiere einfach alle Schilder in das Ding-Viertel ab, dann hast du auch keine Chance mehr.
2: Also, wer bei uns gewinnt, ist jetzt schon klar hier, aber übernächste Woche wird es dann offiziell, wer das Ding-Viertel besser kennt. Eine Woche sind wir ausgesetzt bei euch in der Heimat. Für William und Sophie aus der Das Ding Good Morning Show geht es dann nächste Woche schon los.
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0: 7.23 Uhr, das Ding ist da. Guten Tag.
1: Hallo. Ich persönlich, ich lieb's ja, wenn Stars auch mal Fanboys und Girls sind von anderen Stars. Ich finde, das macht die irgendwie so menschlicher.
2: Da gibt's zum Beispiel Billie Eilish, die ja Fan von Justin Bieber ist und zwar so richtig Ultra-Fan.
1: Ja, ja, als er sie beim Coachella hochgenommen hat, mit auf die Bühne, sie komplett geheult hat und so, we all remember. Und Justin Bieber wiederum ist sehr großer Fan von Rihanna. Ja. Der hat die sogar mal erfolglos nach einem Date gefragt und da habe ich herausgefunden, sie hat mal getwittert, dass Justin Bieber, als er sie in einem Restaurant random getroffen hat, ihr einfach seinen Sixpack gezeigt hat.
2: Stark.
1: Classy.
2: Ja. Und noch so ein Promi-Fanboy, Papa Platte. Und der hat in seinem Funk-Podcast Edeltalk erzählt, dass er auch von jemandem so richtig Fanboy ist.
3: Bei Paschanim oder so, Bro. Ich komme mir immer vor so, wie so ein übelster Fanboy, wenn ich so neues Album kommt raus und ich habe so, hab so ein Bedürfnis irgendwie, so ein Bedürfnis, dass ich mir so denke, Bro, ich finde das so übelst geil.
4: Ja, ja.
3: Ich will, dass die Person weiß, dass ich das übelst geil finde.
4: Ja, genau.
1: Ja, jetzt wissen wir also, in welche DMs Papa Platte vor einem Monat geslidet ist, als neue Paschanim Album Lautschmusik rauskam.
2: Also jetzt für Papa Platte und alle anderen, für euch Paschanim, Fanboys und Girls, seinen neuen Song, Augenblick.
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0: Augenblick.
1: Und ich finde, der Song, der macht auch richtig Bock auf den letzten Sommertag heute. Heute ist ja noch mal zum letzten Mal Sommer, bevor es kalt wird.
2: Ich gebe den euch auf jeden Fall. Ich freue mich sehr auf kalt, aber letzten Sommertag kann ich jetzt auch noch mitleben. Ich euch.
1: Den kann man noch mal genießen. Da kann man noch mal verzweifelt eine Klimaanlage suchen, die aber sowieso ausverkauft ist.
2: So, komm.
1: Da kann man auch noch mal den Hot Girl Summer leben und random mit irgendjemand rummachen zum Beispiel.
2: Schön ab, ja, super.
1: Ja, das kann man noch mal. Man kann sich wie eine Katze verhalten und seine Hand zum Putzen einfach abschlecken, weil das Eis drüber gelaufen ist, weil es sowieso schmilzt. Und ich finde, Samba hat auch noch eine fantastische Idee gehabt.
2: Boah, was denn über undressed?
1: Ja, vielleicht nochmal so Skinny Dippen im See in der Nähe, wenn es dunkel ist. Nochmal nackt rein.
2: Und danach mit jemandem rummachen nochmal, ganz wichtig, gell?
1: Ja, und dann das Eis und die Hand abschlecken.
2: Ja, Hot Girls haben wir zum Hot Girl Day heute, letzter Tag Sommer.

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1: Mit Fabienne. Moin. Unter dem Motto, wir sind alle Antifa, haben gestern rund 300 Menschen in Saarbrücken gegen die AfD und deren Politik demonstriert. Das hat die Polizei mitgeteilt. Auslöser war das Wahlergebnis der Landtagswahl in Sachsen-Anhalt. Nach dem Wahlerfolg der AfD hatten mehrere Jugendorganisationen zur Demo aufgerufen. Farida Bukhari von der Linksjugend sagte dem SR,
2: antifaschistische Strukturen starten nicht heute, die starten auch nicht gestern und die werden auch im nächsten Jahr nicht vorbei sein. Wir werden auch bei einem Landtag antifaschistische Strukturen auch in den Parlamenten aufrechterhalten. Und es muss ganz klar sein, dass wir soziale Lösungen haben und dass wir ein gutes Leben für alle möchten.
1: Die Linksjugend plant auch Folgeveranstaltungen. Die Polizei in Nordrhein-Westfalen sucht aktuell mit Hochdruck nach einem 48-Jährigen aus Gewelsberg. Der soll hinter Angriffen aufs deutsche Stromnetz stecken. In den letzten Tagen gab es immer wieder versuchte Sabotageaktionen auf Umspannwerke. Gestern wurden zum Beispiel bei Aachen Abschussvorrichtungen entdeckt. Da war die A4 für mehrere Stunden gesperrt. Laut Polizei gäbe es in den Unterlagen des Verdächtigen Hinweise auf mögliche bundesweite Tatorte. Und wir schauen nach Berlin zur Basketball-WM der Frauen. Da haben die Deutschen gestern Abend die K.O.-Runde klargemacht. Dafür reichte im letzten Vorrundenspiel ein Sieg gegen Mali. Spielerin Luisa Geisel-Söder sagte zum Sieg,
3: ich glaube, es ist einfach der Flow gewesen. Wenn der Kopf aus ist, dann funktioniert es. Und die ersten zwei Spiele war der Kopf leider ein bisschen zu an.
1: Heute Abend um 18 Uhr geht's gegen Südkorea ums Viertelfinale. Das Spiel streamt ihr auf Join. Und wir schauen aufs Wetter im Saarland. Heute bis zu 30 Grad, allerdings mit einer guten Portion Wind. Gerade aber noch 14 Grad in Feldberg, 16 Grad in Bischfeld und in Dudweiler.
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5: Mit Benji und Tina. Guten Morgen zusammen.
6: Guten Morgen.
5: Schnelle Gehirnjogging-Aufgabe. 2x2.
6: 4.
5: 3x5.
6: 15.
5: 5x5.
6: 25. Ja. Und jetzt 10x24.
5: 240.
6: Okay, und jetzt 43x762.
5: Sag mal.
6: Bin ich wohl besser in Mathe als du. Ich konnte alle Aufgaben lösen.

0: Ich gebe uns noch einen Portugal-Urlaub, dann begrüßt uns Tina mit Ola und Surfergruß. Da fehlt wirklich nicht viel.
1: Ja, also ich wünschte, weil ich habe wirklich so nur hotte, chillige Surfer-Girls und Boys getroffen in meinem Portugal-Urlaub. Und ich habe gehasst, dass ich einfach nie surfen gelernt habe. Ich kann das einfach nicht. Das ist wie Skifahren und dann gehen immer, die ganze Freundesgruppe geht, ah, wir sind jetzt surfen, ah, wir sind jetzt Skifahren und ich sitze da wie der letzte Move.
0: Ich checke das. Also Hobbys generell auch, ich habe ja mal Klavier gespielt oder ich wünschte, ich hätte da ein bisschen mehr durchgezogen, habe angefangen und war schon ein faules Stück Scheiße eigentlich noch immer und konnte nicht so richtig mit Noten und so. Imagine auf einem Date so, ich komme, spiel dir was vor und dann klimbelimbelimbim, alle meine Entchen, Alter, wie geil.
1: Welches Hobby hättet ihr denn mal gerne gelernt oder mal mehr durchgezogen und habt es aber nie gemacht?
0: Ja.
1: Was ist euer Surfen oder Klavierspielen? Gebt mal Bescheid, 0172 1010 951. Im hessischen Teil vom Das Ding Viertel habt ihr auch so ein bisschen Hobby-FOMO.
2: Ich würde sagen Eiskunstlaufen. Ich hätte schon gerne so...

Finde ich auch super. Ist zwar so ein bisschen Boomer-coded, aber trotzdem geil. Habt ihr auch so ein Hobby, das ihr gerne mal gelernt hättet? Oder wo ihr sagt, hätte ich mal durchgezogen, wäre ich jetzt irgendwie ein anderer Mensch. 0172 10 10 951.

0: Hallo. Sagt man so, ne?
1: Ja. 7.42 Uhr, sagt man so, oder?
0: Ja, und ich würde sagen, wir können auch noch kurz sagen, dass Dienstag ist.
1: Und dass die Leute das Ding im Radio drin haben.
0: Und dass jetzt Bund kommt mit Trippin'.

0: eine random-ass Sidequest, die Tina da irgendwie vorhat. Ich habe das Gefühl, du willst seit dem Portugal-Urlaub auf einen Surfer-Girl-Trip gehen jetzt oder so. Also du willst auf jeden Fall Surfer-Girl werden, oder?
1: Ja, ich möchte Surfer-Girl werden, weil die Surferinnen und Surfer da in Portugal am Atlantik,
0: Die hatten schon Aura.
1: Und da dachte ich mir, ich möchte, dass ich so wirke.
0: Ja.
1: Und deshalb werden jetzt meinen Worten, Achtung, wenn ich auch Taten folge. Ich habe Sabrina aus Moorlautern in Rheinland-Pfalz jetzt am Start hier der Show.
0: Ja.
1: Die lebt als Surffotografin in Nicaragua und hat das erst mit 20 rum angefangen. Mhm. Also kann ich sowas auch noch lernen?
2: Wenn man sagt, hey, ich habe Bock zu wissen, wie ich mit so einem Surfboard umgehe und damit ins Wasser gehen kann und einfach geradeaus fahren kann und stehen kann, dann ist es auf jeden Fall machbar. Das kann man dann auch in einem Surfurlaub lernen. Wenn ich surfen will wie die Profisurfer, dann muss ich da schon eigentlich jeden Tag zweimal ins Wasser und das über mehrere Jahre, würde ich sagen.
0: Also wenn du schlechte Surferin werden willst, ist es noch nicht zu spät, Tina?
1: Aber weißt du, wenn ich das höre, denke ich mir so, ich möchte mich aber ja auch nicht so blamieren vor den harten Profisurfern.
2: Man muss am Anfang einfach damit rechnen, dass man vielleicht anders aussieht, als man denkt. Vor allem, wenn man sich dann im Nachhinein auf Fotos sieht. Man muss damit rechnen, dass man hinfällt, dass einem das Board runterfällt, dass man mit dem Board umfällt. Also all diese peinlichen Sachen, die passieren einfach. Und das Coole ist dann einfach, wenn man das in einem Surfcamp macht mit anderen Leuten, die genauso in demselben Level sind, gerade anfangen, macht das auch einfach Spaß.
0: Also der nächste Urlaub wird dann Surfcamp. Kannst jetzt ein Jahr drauf sparen, dass du das überhaupt leisten kannst, weil so ein Surfding ist wirklich teuer.
1: Ja, vielleicht muss ich dann doch ein anderes Hobby mir suchen. Das Ding.

0: Also Slow Dance mit den Sängern von den Giant Rooks, würde ich Nein sagen.
1: Warum das?
0: Google einfach.
1: Okay. Ich bin mal gleich gespannt, was mit Alex Warren würdest du nehmen?
0: Der ist ein Süßer, ja.
1: Gleich nach dem News-Update um 8 Uhr.
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3: Mit Fabienne. Moin. Wie lange musstet ihr im Saarland schon auf den Zug warten? Die Regionalzüge im Saarland sind nämlich immer unpünktlicher. Das hat die Landesregierung auf eine Anfrage der CDU-Fraktion mitgeteilt. 2021 waren die DB Regio und Flexzüge noch zu knapp 93% pünktlich. Letztes Jahr waren es nur noch rund 84%. Erhard Pitzius, Sprecher des Vereins Plattform Mobilität Salolux, macht dafür auch die Deutsche Bahn verantwortlich.
4: Das Saarland war ja mal so ein bisschen mit in der Spitze, mit der Pünktlichkeit der Nahverkehrszüge. Aber wir rutschen runter, natürlich auch mit den Baustellen, das ist klar. Aber wir haben natürlich auch viele Zugausfälle, die ja gar nicht in die Verspätungen mit einfließen. Nicht nur baustellenbedingt, sondern auch, weil die Deutsche Bahn sich verkalkuliert hat mit ihrem Personalmanagement.
3: Australien will dafür sorgen, dass Nutzer mehr Kontrolle über Social Media bekommen. Sie sollen die Algorithmen ausschalten können, die normalerweise den Feed zusammenstellen und dann zum Beispiel nur noch Content von Freunden sehen. Die Regierung hat dazu jetzt einen Gesetzesentwurf vorgestellt. Der soll die Plattform verpflichten, solche Wahlmöglichkeiten anzubieten. Australien hatte ja weltweit vorgelegt mit einem Social Media Verbot für unter 16-Jährige. Jetzt sollen eben auch ältere Nutzer die Kontrolle über ihre Feeds bekommen. Und wir schauen noch zum Fußball. Borussia Dortmund startet heute Abend in die Champions League. Der BVB empfängt den spanischen Club FC Villarreal. Anstoß ist um 21 Uhr. Und wir schauen aufs Wetter im Saarland. Heute nochmal ein schöner Spätsommertag, allerdings mit einer guten Portion Wind bei bis zu 30 Grad. Gerade aber noch 15 Grad in Beden und 16 Grad in Limbach.
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0: Und Tina hier für euch. Hallo.
5: Ja. Guten Morgen und Alex Warren auch da. Fever Dream gibt's jetzt für den Start in den Dienstag. Kommt gut rein.

0: maximale Verwirrung hier gerade bei uns. Und bei euch vielleicht auch, falls ihr euch gefragt habt, warum Tina auf keinen Fall mit dem Sänger von den Giant Rooks tanzen würde.
1: Ja, ich habe das vorher gesagt, kurz vor den News habe ich gesagt, Slow Dance mit dem Sänger, wenn der Song so heißt, würde ich, und ich wollte sagen, nicht Nein sagen. Und ich habe gesagt, würde ich Nein sagen.
0: Tina hat sich
1: und dann habe ich noch gesagt, warum? Googelt einfach. So als wäre er hässlich, aber er ist wunderschön. Er ist einfach so ein Model.
0: Wir wollten das nur kurz klarstellen, weil ich war nämlich auch voll verwirrt, warum du jetzt den so ab.
1: Jetzt habe ich so ein schlechtes Gewissen. Fred Rabe, du siehst wunderschön aus.

0: Es ist gleich Dominik Falk an der Reihe mit Baby Doll. Yes, ich habe ein neues Roman Empire.
1: Erzähle mir von deinem Roman Empire.
0: Es sind die neuen Sprachkommentare bei TikTok. Man kann jetzt mit einer Sprachnachricht unter Videos kommentieren.
1: Das ist absolut wild. Es kamen ja erst diese ganzen Sticker und so, dass man das kommentieren kann. Da sind alle, und jetzt
0: wurde weiterentwickelt. Ja, genau. Und die Boomer haben die Funktion schon für sich gefunden.
2: Also diese Funktion finde ich interessant. Das gefällt mir, muss ich sagen.
3: Ich sag nur hello again.
4: Oh mein Gott. Jetzt höre ich auch noch Stimmen aus meinem Telefon.
5: Okay. Hi, so höre ich mich an. Schönen Tag noch.
1: Ja. Schönen Tag auch noch für Sie, werter Herr.
0: Ist großartig. Mein Favorit ist aber er hier.
6: Ja, scheint zu funktionieren. Aber ob man das jetzt braucht oder nicht, das lassen wir mal offen.
0: Es ist jetzt, pass auf, es entwickelt sich weiter.
1: Es ist genial.
0: Es ist jetzt zum Sport geworden unter den jungen Leuten, unter uns jungen Leuten, diesen Typen einfach nachzuäffen.
7: Ja, scheint zu funktionieren. Aber ob man das jetzt braucht oder nicht, das lassen wir mal offen.
8: Ja, scheint zu funktionieren. Aber ob man das jetzt braucht, bezweifle ich.
9: Ja, lass ihn mal offen, ne?
10: Ja, scheint zu funktionieren. Aber ob man das jetzt braucht oder nicht, das lassen wir jetzt mal offen, ja?
0: Ja, also das ist
1: lassen wir mal offen, oder?
0: Wahnsinn, oder?
1: Ich finde es wirklich ganz, ganz fantastisch. Also es gibt jetzt viele neue Ü60-Fälle, kann man sagen, bei Social Media. Ich würde sagen, da vielleicht nochmal über hier Forderungen von TikToker Levi Pinnell nachdenken.
11: Und in der Konsequenz, wenn wir jetzt dieser Argumentation folgen, würde ich sagen, müssen wir vielleicht auch mal diskutieren über ein Social Media Verbot ab 60.
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0: so wie du bist, dass du bist gut genug von 2015.
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0: Und zeig es uns.
2: Am meisten Angst habe ich ja persönlich so vor Ratlosigkeit. Wenn man so irgendwo rumsitzt an einem Punkt, nicht weiß, wo man ist, wo man weitergehen muss und sonst irgendwas, könnte ja passieren bei Kenn dein Viertel. Mhm. Dann bin ich auch tatsächlich Schere gerne mal der Typ, der aufgibt.
0: Ja, ich finde, das ist das richtige Mindset, Benji. Damit ist der Sieg sicher und zwar meiner.
2: So, Ruhe, dass das nicht passieren wird, haben wir jemanden, der motivieren kann. Ricardo, Fußballtrainer in Hanau.
0: So, und als Kreisliga-Trainer baut er ja Woche für Woche Leute auf, die eigentlich keine Lust mehr haben.
2: Ja.
0: Und kreativ ist er dabei auch noch.
3: Da habe ich den Jungs pro Saisontor 5 Euro angeboten und da waren sie natürlich arg motiviert und haben alles kurz und klein geschossen.
2: 5 Euro?
3: Ja.
0: Aber 5 Euro pro Tor, da würde ich aber dann auch vielleicht das ein oder andere Elfmeter herausfordern.
3: Ja, gut, da hatten wir aber auch einen Schütze dabei, der hat sogar im Spiel schon 3 Elfmeter verschossen, von daher hat das nicht viel gebracht.
2: Wie sagst du jemandem, bei dem schon klar ist, dass das verloren ist, dass er trotzdem noch volle Pulle fokussiert bleibt?
3: In dem Moment natürlich, wenn es so eine Geschichte ist, dass er natürlich schon demotiviert ist, muss man natürlich die Spieler immer wieder an ihre eigenen Stärken auch motivieren.
0: Carlo, mich haltet das jetzt wirklich schon ein bisschen auf, mit dir zu sprechen. Ich sehe da jetzt meine Chancen im Sieg gegen Benji auch schon höher. Hättest du vielleicht Lust, uns noch so eine kleine Ansprache für unsere Challenge Kenn dein Viertel zu halten?
3: Ihr schafft das auf jeden Fall. Das Dingviertel wird auf jeden Fall positiv überrascht werden und auch stolz auf euch sein und immer an die eigene Stärke glauben und dann wird das auch positiv.
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0: Dienstagmorgen, 8.22 Uhr. Hallo.
1: Hallo, da sind wir im Deutschunterricht. Mal ganz kurz. Es gibt ja so Wörter, die zwei Bedeutungen haben. Mhm. Bank zum Beispiel, ne? Also die Bank zum Sitzen im Park oder halt zum Geld abheben.
2: Ja, stimmt. Oder wenn du arm bist. Kann der arm Körperteil oder halt
1: arm, wenn du broke bist. Sein. Genau. Okay, ja. Und solche Wörter, Achtung, nennt man Homonym.
2: Homo.
1: Wenn die wirklich fünfte, jetzt sind wir gerade fünfte Klasse Deutsch. Und es gibt noch mehr so Homonyme mit sogar drei Bedeutungen, zum Beispiel Cat's Eye, also Katzenauge. Jetzt kleiner Test, kommst du auf alle drei Bedeutungen?
2: Katzenauge?
1: Ja.
2: Hat drei Bedeutungen?
1: Ja.
2: Also das Katzenauge, klar.
1: Vom Tier?
2: Vom Tier. Dann, glaube ich, gibt's auch Menschen, die so ein Katzenauge haben, also wo sich irgendwie die irgendeine Linse oder die Iris nicht ganz entwickelt. Katzenauge. Keine Ahnung, ich weiß es nicht. Also warte.
1: Also es gibt das Katzenauge, also vom Tier, das Körperteil.
2: Ja.
1: Dann gibt's am Fahrrad die Katzenaugen, diese orangenen Dinger, diese Reflektoren. Und dann gibt's noch Cat's Eye, die Band.
2: Ja, stark, super. Die hören wir jetzt mit Animal.
1: Ja, das war eine Überleitung, oder?
2: Toll.
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1: Mit Fabienne. Moin. Nach dem AfD-Sieg in Sachsen-Anhalt fordert der Sozialverband Deutschland jetzt Konsequenzen von der Bundesregierung. Die geplanten Kürzungen bei Sozialleistungen sollen so nicht durchgezogen werden, findet der Sozialverband. Chefin Michaela Engelmeier sagte der Rheinischen Post, man brauche Reformen, die Menschen verlässlich absichern und Belastungen gerecht verteilen. Auf Unzufriedenheit und Abstiegsängste dürfte man nicht noch mit weniger sozialer Sicherheit reagieren. Das Wahlergebnis in Sachsen-Anhalt bezeichnete sie als Anlass zu großer Sorge. In Saargemünd sind zwei Männer wegen sexueller Gewalt gegen Minderjährige angeklagt worden. Insgesamt 26 ehemalige Pflegekinder sollen den beiden Vergewaltigungen, sexuelle Übergriffe sowie andere Gewalttaten vorwerfen. Das berichtet die Zeitung Republika Lorrain. Die Männer bestreiten die Vorwürfe. Dem Bericht zufolge hatten sie jahrelang Pflegekinder aufgenommen. Die Beschuldigten sind 61 und 71 Jahre alt. Ein europäisches Gericht beschäftigt sich heute mit einem Streit zwischen Möbelhersteller IKEA und einer belgischen rechten Partei. Die Partei hatte die Abkürzung IKEA für ein Programm genutzt, was gegen Einwanderung ist. Der Europäische Gerichtshof entscheidet jetzt, inwieweit IKEA hinnehmen muss, für so eine politische Botschaft genutzt zu werden. Und wir schauen noch zum Fußball. Borussia Dortmund startet heute Abend in die Champions League. Der BVB empfängt den spanischen Club FC Villarreal. Anstoß ist um 21 Uhr. Und wir schauen aufs Wetter im Saarland. Heute wartet nochmal ein Spätsommertag auf uns, allerdings mit einer guten Portion Wind. Gerade bei uns 17 Grad in Bierfeld und in Bexbach 18 Grad in Vorlautern, heute bis zu 30 Grad.
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3: Mit Benji und Tina, hallo.
4: Und mit Heaven und Caitlin.

0: heute Morgen direkt erstmal schon mal Crash-Out gehen.
1: Hört auf damit!
2: Ja.
1: Das finde ich jetzt der richtige Vibe um 8.36 Uhr. Kann man mal machen.
0: Absolut. Nina Tschuber regt sich in ihrem Podcast über das alljährliche Gejammer über Lebkuchen auf.
1: Jedes Jahr um diese Zeit kommen die ersten Leute und sagen so, ich kann's nicht. Das passiert ja jetzt auch immer früher. Bei Aldi gibt's schon wieder die Lebkuchenfinger schon wieder in den Regalen. Hört auf damit! Es ist jedes Jahr um dieselbe Zeit, kommen die Lebkuchen in die Regale.
3: Ja, aber warum denn?
1: Weil
3: es sind noch vier Monate.
1: Leute, wenn euch die Lebkuchen stören, dann kauft sie doch nicht.
4: Richtiger Streit, weil die Leute lieben das einfach wegen Lebkuchen. Aber ich hab's mal kurz nachgeschaut.
0: Ja.
4: Faktencheck. Jedes Jahr geht das mit den Lebkuchen Ende August, Anfang September los, hat Kaufland offiziell veröffentlicht.
0: Das glaube ich.
4: Also Frau Tschuber hat recht, es ist jedes Jahr gleich früh.
0: Glaub
4: es
0: ich
4: wird nicht früher.
0: Du bist ARD und ZDF, ich glaube dir gar nichts. Das ist jedes Jahr früher. Seit 30 Jahren ist das früher. War alles besser früher.
5: Liebt euch.
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0: Um den Bizeps effektiv zu dehnen, streckst du den Arm und führst ihn nach hinten, während die Handfläche vorne nach unten zeigt. Ah! Ja, das brauche ich. Oh, mir tut alles weh seit gestern. Ich war mal wieder im Gym, Leute.
1: Wirklich, ihr könnt euch nicht vorstellen, wirklich jedes Mal, wenn das Mikro aus ist, oh, ich habe so Muskelkater, oh, ich war im Fitnessstudio.
0: Ja, lass mich.
1: Benji wirklich nur am Mimimin heute Morgen und ich möchte sagen, ich akzeptiere das nicht mehr. Niemand in Deutschland darf mehr rumheulen, außer unsere deutsches Frauenbasketball-Nationalmannschaft.
0: Ja, okay.
1: Weil die ballern gerade richtig, wirklich. Die haben gestern ihr 4. Spiel in 5 Tagen gespielt.
0: Ich hätte schon nach dem ersten mich verabschiedet.
1: Ja, und die ziehen weiter durch und die gewinnen dann sogar auch noch. Das ist absolut krank. Gestern bei der Basketball-WM in Berlin haben sie gegen Mali gespielt und gewonnen. Mhm. Und heute müssen sie direkt weitermachen gegen Südkorea.
0: Und ich habe noch nie eine Person so professionell, ich bin am Arsch sagen gehört, wie unser Nationalteam.
2: Ich überlege dann morgen früh nochmal. Eisbad müssen wir machen, wir kriegen Recovery Shake und dann Behandlung.
3: Es ist schon anstrengend natürlich, aber wir kümmern uns gut um unsere Recovery, wir ruhen uns gut aus und dann wird das auch.
4: Ich glaube, wir alle haben einfach so Bock, hier zu sein, vor dieser Menge Menschen zu spielen, dass wir gar nicht so darüber nachdenken, wie müde man ist.
1: Guckt mal, Benji. Auch einfach mal Bock haben und weniger drüber nachdenken.
0: Ja, die kriegen ja auch Geld dafür. Zu wenig immer noch, aber...
1: Ich wollte gerade sagen, wahrscheinlich nicht so viel.
0: Ja, wie am Arsch sie wirklich sind, sehen wir dann heute um 20.45 Uhr. Deutschland spielt bei der Basketball-WM gegen Südkorea. Join überträgt. Nochmal dehnen kurz, weil mir tut ja alles so weh.
1: Ja.

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5: Mit Fabienne. Moin. Wie lange musstet ihr im Saarland schon auf den Zug warten? Die Regionalzüge im Saarland sind nämlich immer unpünktlicher. Das hat die Landesregierung auf die Anfrage der CDU-Fraktion mitgeteilt. 2021 waren die DB Regio und Flex-Züge noch zu knapp 93% pünktlich. Letztes Jahr waren es nur noch rund 84%. Erhard Pizius, Sprecher des Vereins Plattform Mobilität Saarlux, macht dafür auch die Deutsche Bahn verantwortlich.
6: Das Saarland war ja mal so ein bisschen mit in der Spitze mit der Pünktlichkeit der Nahverkehrszüge. Aber wir rutschen runter, natürlich auch mit den Baustellen, das ist klar. Aber wir haben natürlich auch viele Zugausfälle, die ja gar nicht in die Verspätungen mit einfließen. Nicht nur baustellenbedingt, sondern auch, weil die Deutsche Bahn sich verkalkuliert hat mit ihrem Personalmanagement.
5: Australien will dafür sorgen, dass Nutzer mehr Kontrolle über Social Media bekommen. Sie sollen die Algorithmen ausschalten können, die normalerweise den Feed zusammenstellen und zum Beispiel nur noch Content von Freunden sehen. Die Regierung hat dazu jetzt einen Gesetzesentwurf vorgestellt. Der soll die Plattform verpflichten, solche Wahlmöglichkeiten anzugeben. Aufgepasst, wenn ihr einen Trip in den Europapark plant. Der Freizeitpark in Rust warnt gerade vor gefälschten Tickets, die im Internet verkauft werden. Die werden wohl sowohl auf unterschiedlichen Websites als auch in Fake-Shops angeboten. Eintrittskarten sollten ausschließlich auf offiziellen Seiten und bei autorisierten Vertriebspartnern gekauft werden. Und wir schauen aufs Wetter im Saarland. Heute nochmal sommerliche Temperaturen mit einer guten Portion Wind bei bis zu 30 Grad. Gerade noch 18 Grad in Nusswende und Fächingen und 19 Grad bei euch in Ensdorf.
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8: Mit Benji und Tina um 9. Hallo.
9: Hey, guten Morgen zusammen. Genießt den Dienstag, wenn ihr Sommerfreunde seid. Heute ist nochmal richtig warm im Das Ding Viertel. Und ab morgen kommt da so ein Cut. Dann ist kurz Herbst.
8: Ja, also heute im Bikini und morgen dann im Trenchcoat.
9: So machen wir das. Wir freuen uns jetzt. Für jeden was dabei. Super. Wie in der Bäckerei, die ihr vielleicht gleich auch noch besucht.
8: Oder wie in der Das Ding Playlist.
9: So. Guck
8: mal. Gleich
9: Bowser, toll.
8: Drake auch noch. Mhm.

0: Drake ist das mit Love Now, Cry Later gleich Ray, Where Is My Husband, war das Ding.
1: Und alle, die wie ich jetzt so aus dem Urlaub zurückkommen und dann am liebsten
0: rumheulen.
1: Ja, und direkt nochmal in Urlaub wollen. Ich habe da was für euch. Cat Sitting in Griechenland.
0: Mhm. Tierschutzorganisation macht das, sucht Freiwillige, die sich um Katzen kümmern und dafür bekommst du dann eine Unterkunft und ein Frühstück.
1: So, okay. Also mein Girl Math sagt, das ist ein kostenloser Urlaub, plus ich darf noch Katzen streicheln, also habe ich eigentlich plus gemacht.
0: Ja.
1: Und wie der Zufall es so wollte, habe ich eine gute Freundin, die das jetzt gerade erst gemacht hat. Eileen aus Thüringen, hello.
2: Ja, guten Morgen.
0: So, Eileen, also Tina möchte gerne einfach Katzen streicheln in Griechenland. Das ist wirklich komplett dann für Oma, dass man da Urlaub machen kann?
2: Tendenziell schon, ja.
0: Okay, wichtigste Frage, Tina, hast du eine Katzenhaarallergie?
1: Nein.
0: Okay.
1: Nee, ich fand es toll, aber man muss wahrscheinlich nicht nur süß Kätzchen streicheln, sondern auch richtig ackern, ne?
2: Ja, morgens geht's halt erstmal los, natürlich erstmal ganz entspannt Katzen streicheln, begrüßen, also das darf auf jeden Fall nicht zu kurz kommen. So. Mhm. Aber dann wird halt jeden Tag das ganze Haus geputzt, und zwar dreimal.
0: Kacken die da überall hin oder was?
2: Tendenziell nicht, aber wir hatten um die 70 Katzen.
0: Oh.
2: Und dementsprechend, also waren halt überall Katzenklo, das heißt, es lag überall mal Streu rum. Dann haben auch welche mal irgendwie hingepinkelt und so, also hingekackt hat zum Glück niemand auf dem Boden. Aber wir waren ja ein paar Volontäre und so, das echt schnell geklappt alles.
1: Mhm. Du hast es ja mehrere Wochen gemacht. Könnte ich einfach sagen, mache ich ab jetzt für immer. Tschüss, das Ding. Katzen, ich komme.
2: Safe.
1: Wendy, ich bin dann mal am Koffer packen, gell?
0: Nein! Och Mann!
1: Ja, mach du mal Musik, ich würde dann nach Griechenland mit Eileen.
0: Ich hab sie verloren.
2: Ich komm mit, ja.
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0: Guten Morgen zusammen. Es ist ein ganz toller Tag.
1: Ja.
0: Und wir spielen den Sonnentanz.
1: Kannst du heute vielleicht auch nochmal machen, soll ja nochmal warm werden.
0: Ja, das ist toll. Ich war ganz verwirrt, weil ich den schon so lange nicht mehr gehört habe, den Song.
1: Ja, aber es ist eine schöne Überraschung, finde ich.
0: Wirklich toll.
1: Man kann die noch.

0: München. Guten Morgen.
1: Hallo.
2: Dein Viertel.
1: Und zeig es uns.
0: Irgendwo ausgesetzt sein, ohne Navigations-App, keinen Plan haben, wo man ist und dann den Weg zurückfinden.
1: Ja, es klingt nach so einem Samstagabend, wenn ich vom Rave in irgendeinem Wald den Weg zum Auto oder nach Hause finden muss.
0: True, ja, ja.
1: Also ich glaube, das könnte vielleicht ein Vorteil für mich sein, wenn wir irgendwo im Dustingviertel ausgesetzt werden und wir eine kleine Challenge machen, wer schneller zurück im Studio ist.
0: Weiß ich nicht, um ehrlich zu sein, weil deine Orientierungsskills sind eher so, du fährst sogar mit dem Navi zum Supermarkt hier um die Ecke. Ich bin nicht so sicher, ob das wirklich...
1: Ja, aber das ist zur Sicherheit. Das ist nur fürs Gefühl.
0: Ja, du bist ja,
1: Herr, ich fahre nach Schildern, ich bin so toll, ich kenne mich so gut aus. Jetzt, weißt du was? Dann machen wir einen Test. Das Ding für den Geografie-Test jetzt für dich. So, welche Strecke ist mit dem Auto länger? Stuttgart-Kassel oder Pirmasens-Konstanz?
0: Boah, das ist schwer.
1: Du kennst dich doch auch so gut aus.
0: Ich sage die Strecke...
1: Stuttgart-Kassel oder Pirmasens-Konstanz?
0: Oh, das ist echt schwer. Ich sag, Pirmasens-Konstanz ist etwas länger.
1: Falsch! Ja.
0: Aber wie weit sind die auseinandergekommen? Das kann nicht viel sein.
1: Fast 70 Kilometer.
0: Ja, 70 Kilometer auf die Entfernung.
1: Ja, ja, also sind 300 irgendwas, ne? Okay, nächste Chance für dich, deine Ehre noch zu retten oder dass du direkt aufgibst, wie du magst. Wie viele Städte oder Orte gibt es im Saarland, die mit Sankt anfangen?
0: Oh, also Sankt Ingbert, Sankt Wendel, zählen auch Stadtteile.
1: Ja.
0: Saarbrücken, Sankt Anual gibt es.
1: Mhm. Also stimmt alles bisher, aber wie viele sind es insgesamt, was sagst du?
0: Ich sag, es sind 5 insgesamt, aber die anderen 2 fallen mir nicht ein.
1: Ach, so knapp vorbei, 6 Stück sind. St. Ingbert, St. Wendel, St. Barbara, St. Nikolaus und dann St. Johann und St. Anual.
0: Ah, St. Johann, stimmt, gibt's auch noch.
1: Ja, also ich würde sagen, Benji hat jetzt schon bewiesen, dass er übernächste Woche verlieren wird.
0: Genau.
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0: nackt auf Abrissbirne drauf. Das heißt, es gibt eine neue Miley Cyrus-Ära.
1: Ja, und deshalb könnt ihr euch jetzt wahrscheinlich auch denken, was ihr neuer Post auf Insta heißt. Sie halbnackt mit einer Peitsche in der Hand.
0: Ja.
1: Ja, es gibt wieder eine neue Miley Cyrus-Ära.
0: Und da kommt ein Song, den man ganz schwierig aussprechen kann, da an der Stelle. Miley, sorry, aber scheiß Name. Persuades. Heißt ihr neues Album. In 2 Wochen kommt es raus. Der erste Song ist auch da raus. Den hat sie am Freitag schon rausgehauen. Und was sagen wir? Wie klingt die neue Era von Miley Cyrus?
1: Ich finde, passend zur Peitsche ist es wieder ein bisschen sexier, wilder. Und der Beat ist ultra krass. Es gibt mir so ein bisschen Charlie XCX-Vibes, muss ich sagen. Ja. Also es ist auf jeden Fall jetzt nicht mehr Country.
0: Oder auch so altes Lady Gaga.
1: Oh, und auch so ein bisschen Dua Lipa, finde ich, steckt drin.
0: Guck mal, alles dabei. What's

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1: Mit Fabienne. Hi. Nach dem AfD-Sieg in Sachsen-Anhalt fordert der Sozialverband Deutschland jetzt Konsequenzen von der Bundesregierung. Die geplanten Kürzungen bei Sozialleistungen sollten so nicht durchgezogen werden, findet der Sozialverband. Chefin Michaela Engelmeier sagte der Rheinischen Post, man brauche Reformen, die Menschen verlässlich absichern und Belastungen gerecht verteilen. Auf Unzufriedenheit und Abstiegsängste dürfte man nicht noch mit weniger sozialer Sicherheit reagieren. In Saargemünd sind zwei Männer wegen sexueller Gewalt gegen Minderjährige angeklagt worden. Insgesamt 26 ehemalige Pflegekinder sollen den beiden Vergewaltigungen, sexuelle Übergriffe sowie andere Gewalttaten vorwerfen. Das berichtete die Zeitung Republika Lora. Die beiden Männer bestreiten die Vorwürfe. Dem Bericht zufolge hatten sie jahrelang Pflegekinder aufgenommen. Die Beschuldigten sind 61 und 71 Jahre alt. Ein europäisches Gericht beschäftigt sich heute mit einem Streit zwischen Möbelhersteller IKEA und einer belgischen rechten Partei. Die Partei hatte die Abkürzung IKEA für ein Programm genutzt, was gegen Einwanderung ist. Der Europäische Gerichtshof entscheidet jetzt, inwieweit IKEA hinnehmen muss, für so eine politische Botschaft genutzt zu werden. Aufgepasst, wenn ihr einen Trip in den Europapark plant. Der Freizeitpark in Rust warnt gerade vor gefälschten Tickets, die im Internet verkauft werden. Die werden wohl sowohl auf unterschiedlichen Websites als auch in Fake-Shops angeboten. Eintrittskarten sollten ausschließlich auf offiziellen Seiten und bei autorisierten Vertriebspartnern gekauft werden. Und wir schauen aufs Wetter im Saarland. Heute wird's nochmal sonnig, allerdings mit einer guten Portion Wind. Bei bis zu 30 Grad. Gerade noch 19 Grad in Überroth und 20 Grad in St. Anual und Buß.
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2: Benji und Tina heute Morgen am Start.
3: So schön, dass ihr dabei seid. Taylor Swift ist auch da.
2: Ja, das muss man so sagen, weil sie auch so singt.
3: Taylor Ophelia.

0: gebe dem Ganzen noch einen Portugal-Urlaub, dann begrüßt uns Tina mit Ola und Surfergruß.
1: Ja, vielleicht. Weil ich habe da wirklich nur so richtig hotte und chillige Surfer-Girls und Boys getroffen. Und dann habe ich so richtig gehasst, dass ich selber nie gelernt habe zu surfen irgendwie. Ich kann das einfach nicht und dann sind die da alle so cool ins Wasser und surfen gegangen.
0: Kannst du nur im Internet, ne?
1: Ja, und dann saß ich da
0: wie so ein Mob
1: am Strand.
0: Ja, schade, aber ich check das schon. Weil ich habe das gleiche bei Klavierspielen, sage ich. Ich habe das nie so richtig 100% durchgezogen. Ich war so ein faules Stück Scheiße, was ich nie gelernt habe, weißt du. Ich würde jetzt ganz anders Klavier spielen können, wenn ich das irgendwie wirklich mal auf
1: und
0: Ernst gemacht hätte.
1: Jetzt kannst du so Flohwalzer und alle meine Entchen.
0: Genau, aber imagine irgendwie Date und komm, ich spiele dir was Geiles vor. Wie sexy wäre das?
1: Und dann bringst du so viel Elise oder so.
0: Boah, geil, Alter. Da ist wirklich direkt alles drin, ne?
1: Ja, irgendwie hat man so ein bisschen Hobby-FOMO. So, dass man Sachen nie gelernt oder nicht richtig gelernt habt, kennt auch ihr im Das Ding-Viertel?
2: Ich würde sagen, Eiskunstlaufen. Ich hätte schon gerne so, hat meine Eltern mich gezwungen oder so, Eiskunstlaufen gemacht, weil es einfach sehr interessant aussieht und auch sehr schön aussieht.
3: Bei vielen Hobbys finde ich es halt schade, dass ich es nicht durchgezogen habe. Am meisten bereue ich, dass ich Leichtathletik vernachlässigt habe, weil ich einfach diese Kondition nicht mehr habe dafür und sowas.
4: So Rollerskates kann ich gar nicht, Eislaufen null. Habe ich irgendwie nie gelernt, als ich ein Kind war. Also 0-0. Aber ich wünschte, also ich hätte das so gemacht.
5: Wandern tatsächlich. Also das mache ich zwar mittlerweile jetzt öfters, aber das hätte ich vielleicht früher machen sollen schon. Weil Wandern finde ich schon stark.
0: Wandern geil. Mache ich tatsächlich gerade auch sehr viel.
1: Ja, guck. Ja, guck.

0: für euch im Radio.
1: Mhm, und wir zwei sind raus. Wir haben jetzt gleich Feierabend, Benji. Ja. Nachdem du heute Morgen ja direkt verkackt hast mit deinem Sport durchziehen und Zucker in deinen Kaffee gemacht hast. Wird dann heute jetzt nach Feierabend Sport gemacht?
0: Nein, ich kann heute. Ich bin um 13 Uhr auf dem Friseurtermin. Danach muss ich kochen, weil ich heute Abend Freunde zu Besuch habe und südamerikanisches Motto habe heute. Deswegen muss keine Zeit zum... Aber morgen!
1: Ich weiß nicht, ob ihr es um das Ding Viertel auch gehört habt, aber es klang sehr nach Ausrede.
0: Gar nicht, morgen!

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1: Mit Fabienne. Hello. Die deutschen Schülerinnen und Schüler schneiden im internationalen Vergleich so schlecht ab wie noch nie. Das zeigt die neue PISA-Studie, die eben vorgestellt wurde. Untersucht wurden dabei die Leistungsfähigkeit von 15-Jährigen in verschiedenen Bereichen. Demnach fehlen zum Beispiel einem Drittel Basiskompetenzen in Lesen und Mathematik. Studienleiter Samuel Krey von der TU München begründet diese negative Entwicklung mit immer stärkeren sozialen Unterschieden zwischen sozial benachteiligten und privilegierten Haushalten. Deutschland liegt im Vergleich mit anderen Teilnehmenden, aber trotzdem knapp im Durchschnitt. In wenigen Minuten stellt Lars Klingbeil den Entwurf des Bundeshaushalts für das kommende Jahr vor. Geplant wird mit 550 Milliarden Euro, das ist noch mal mehr als in diesem Jahr. Deutlich mehr Geld soll in die Verteidigung fließen. Am meisten Geld gibt der Staat aber weiterhin für Arbeit und Soziales aus, rund 200 Milliarden Euro. Ein großer Teil davon geht in die Rente und die Grundsicherung im Alter. Gleich und gleich gesellt sich gern. Das gilt wohl, zumindest was Bildung betrifft, für viele Paare in Deutschland. Daten des Statistischen Bundesamts zeigen, bei knapp 2/3 der Paare in Deutschland haben beide Partner einen gleichen oder ähnlichen Bildungsabschluss. Wenn es einen Unterschied gibt, dann in Heterobeziehungen, da hat dann meistens der Mann einen höheren Abschluss. Und wir schauen aufs Wetter im Saarland. Wir genießen heute nochmal sommerliche Temperaturen, allerdings mit einer guten Portion Wind bei bis zu 30 Grad. Gerade 21 Grad in Göttelborn und 22 Grad in Völkling und Ballweiler. In der Nacht dann dichte Wolken und vereinzelt Regen bei Tiefstwerten bis zu 13 Grad.
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3: Einen wunderschönen Dienstag, liebe Freunde. Ich grüße euch, ich bin Celi. Die nächsten 4 Stunden sind wir hier gemeinsam. Wie schön. Und Leute, da bringe ich doch direkt mal die wichtigsten News des Tages mit. Harry und Meghan, die sind zurück in Großbritannien gelandet. Ja, aber sie bleiben non-working royals, hat der Charles erklärt, ja. Also man darf sie auch nicht als hier königliche Hoheit oder sowas ansprechen. Aber sind wir ehrlich, non-working royals, sind wir das nicht alle ein bisschen auf dem Dienstag?
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0: Braindance gleich hier bei Das Ding, obwohl wir den eigentlich erst morgen machen. Heute ist es ja noch schön im Das Ding Viertel, ne? Hello, fake it till you make it. Ist eine alte Weisheit, ja, und die gilt auch für den Job, sind wir ehrlich. Und vor allem, naja, irgendwie auch auf eine Art, wenn KI hilft, oder? Die kann da sehr gut unterstützen. Gibt eine neue Studie von einem KI-Dienstleister, in der sagt, ja, dass so gut 10.000 Leute KI-Nutzung im Job nehmen, ne? Also da auch die KI befragen, Sophia aus dem Das Ding-Team. Also sag nochmal, was genau da rausgekommen ist.
1: Ja, also ist rausgekommen, dass vor allem 64% der Leute KI benutzen, um Aufgaben zu packen, die sie ja sonst nicht hätten schaffen können. Mhm. Und dazu kommt auch, dass 39% die KI-Arbeit abgeben, ohne das überhaupt zuzugeben. Ja, und ein Drittel davon bekommt auch noch das Lob dafür.
0: Ja, Chefinnen und Chefs hassen diesen Trick. Aber gut, ja, wenn sie es nicht checken.
1: Ist so. Und wenn sie die Mitarbeiter dann auch noch befördern, dann ist natürlich extra mies, aber war bei 19% der Befragten auch schon so.
0: Ach krass, das ist wild. Schwierig, die KI da auch zu checken, ne? Wir testen das aber. WhatsApp 0172 1010 951 schickt gerne mal einen Text, so mit 3 bis 4 Zeilen von der Arbeit oder auch privat. Und dann rate ich mal, ob euer Text durch KI entstanden ist oder aber quasi von euch selber. Dafür gibt's dann eine Das Ding Sonnenbrille, wenn ich es nicht rausfinde. 0172 1010 951. Schickt gerne eure Texte. KI oder handgeschrieben. Ich bin da ganz offen. Ich muss erkennen, was es ist. 0172 1010 951.

0: Was in XX passiert, das bleibt auch in XX. Sagt man ja so, ne? Aber Leute, sind wir froh, dass Topic das nicht so gesehen hat und das aus London, was er gemacht hat, mitgebracht hat und in die Welt rausgehauen hat. Das ist seine neueste Single. Die heißt Lucky Ones und die ist eben nämlich entstanden in London zusammen mit einem neu gegründeten Duo, und zwar Count Lange. Überlegt euch jetzt mal, wirklich, er hätte dieses komische Floskel ernst genommen, hätte es nie geteilt, Leute. Dann wäre jetzt hier Stille im Radio und das wollen wir ja auf gar keinen Fall. Nee, Lucky Ones hören wir jetzt neu hier bei Das Ding.
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0: Serotonin. Und Freunde, Cheers sage ich an der Stelle. Was trinkt ihr denn gerade auf Arbeit, falls ihr Bock auf, naja, mehr als Kaffee habt? Das Internet bietet Abwechslung.
1: Wir machen heute eine Fridge Cigarette. Wir brauchen ein Glas mit Eiswürfeln, ein Espresso-Shot, Cold Foam mit Vanilla und eine Coke.
2: Sprite und schwarzer Tee sollen die neue Meta sein. Deckel auf und wir lassen den Tee quasi kalt ziehen in der Sprite. Zuschrauben und ab in den Kühlschrank. Das soll man jetzt mit ordentlich Zitrone und auf Eis trinken.
0: Habt ja nur so als paar Beispiele. TikTok hat ganz viele wilde Kombis, immer was Neues. Und weil ja mittlerweile echt alles getrunken wird, hab ich Bock, Leute. Beziehungsweise haben wir doch gemeinsam Bock, ein virales Getränk zu machen, oder? Holen wir uns gleich mal ein bisschen Tipps von Barista Omar. Da kriegen wir irgendwas Gutes hin. Das machen wir gleich nach Roxanne.

0: Matcha Coconut Cloud, Leute. Als ich es auf TikTok gesehen habe, dachte ich mir auch so, unnötig. Aber dann habe ich es ausprobiert und das ist lecker, das sage ich euch. Kokosnusswasser und dann einfach so Matcha in Sahne aufschlagen, das kam gut an in meinem Gaumen, das sage ich euch. Aber Leute, wir toppen das. Wir machen ein eigenes virales TikTok-Getränk, ja? Wir lösen einen Trend aus. Ich habe es uns quasi hier auf die Liste geschrieben. Hilfe bekommen wir dabei von Barista Omar aus Blaubeuren. Er hat erzählt, was richtig gut zusammenpasst.
1: Also wenn man so richtig jetzt Kaffee geben würde, Orange und Kaffee passt einfach wie Faust aufs Auge. Es passt immer zusammen. Immer Zimt, Zimtsirup und natürlich oben drauf als Topping immer so Zimtpulver. Apfel passt immer sehr gut zusammen. Durch die Süße und ein bisschen so dieses Röstaroma passt immer perfekt zusammen. Was man auch gut kombinieren kann, obwohl man es gar nicht glaubt. Birne mit Vanille zum Beispiel. Und natürlich einen doppelten Shot Espresso. Man muss immer die Kombination nehmen von Süß, Bitterkeit und etwas Fruchtiges.
0: Ja, da sage ich doch halt Stopp, weil Birne mit Vanille, das klingt schon sehr, als ob es viral gehen würde. Wie man das mixt, hat er uns auch erklärt.
1: Als Grundbasis machst du erstmal den Vanillesirup unten rein, weil du willst ihn ja auch irgendwie mixen können. Das heißt, du nimmst dann den Espresso, mixt den mit dem Vanillesirup im Glas, dann nimmst du die Eiswürfel, legst du rein, weil du willst ja erstmal mixen, weil mit Eiswürfel zu mixen etwas schwieriger und dann mit Birnensaft aufgießen, dann trennt sich so ein bisschen dieses dickere, dickflüssige Birnensaft von dem flüssigen Kaffee und dann gibt es so diese Schichten, die man halt so gut sehen kann. Den Saft kann man immer austauschen durch einen anderen süßen Saft. Das ist jetzt Apfelsaft, Orangensaft, das geht immer in Kombination mit Vanillesirup sowieso.
0: Freunde, das ist doch ein guter Einstieg, oder so, fürs Brainstorming. Wie wäre das Ding dann vielleicht

0: Herzlich willkommen in der Werkstatt für Trendgetränke. Heute hier bei Das Ding am Vormittag das Thema. Ich habe uns auf die Liste geschrieben, dass wir ein virales TikTok-Insta-Getränk erschaffen, weil ich finde, in letzter Zeit häuft sich das so ein bisschen. Und da dachte ich mir, das schaffen wir doch hier im Das Ding-Viertel auch. Das kriegen wir doch hin. Eben schon mit Barista Omar gesprochen. Der hat uns ein paar Tipps gegeben. Wir haben uns jetzt so ein bisschen auf Birne mit Vanille geeinigt. Das klingt doch so, als würde es viral gehen. Jetzt brauchen wir nur noch einen Namen. Und Omar hat da schon einen Vorschlag.
1: Boah, das habe ich jetzt noch nicht überlegt, einen Namen. Imperial Coffee. Fizz zum Beispiel.
0: Pure Coffee Fizz? Okay, das wäre ein erster Ansatz. Aber Leute, da habt ihr doch bestimmt auch noch Ideen. Es ist ja unser Getränk. 0172 1010 951. Meldet gerne mal euren Namen. Oder ihr schickt einfach ein Emoji, ein Cocktail-Emoji durch. Dann schwätzen wir einfach so eine Runde. Aber vielleicht habt ihr auch schon konkrete Ideen. 0172 1010 951. Wie nennen wir denn unseren Birne mit Vanille Kaffee Trend Cocktail, Getränk, wie auch immer ihr es nennen wollt. 0172 1010 951.

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1: Mit Fabienne. Hi. Die deutschen Schülerinnen und Schüler schneiden im internationalen Vergleich so schlecht ab wie noch nie. Das zeigt die neue PISA-Studie, die eben vorgestellt wurde. Untersucht wurden dabei die Leistungsfähigkeit von 15-Jährigen in verschiedenen Bereichen. Demnach fehlen zum Beispiel einem Drittel Basiskompetenzen in Lesen und Mathematik. Studienleiter Samuel Greif von der TU München begründet diese negative Entwicklung mit immer stärkeren sozialen Unterschieden zwischen sozial benachteiligten und privilegierten Haushalten. Deutschland liegt im Vergleich mit anderen teilnehmenden Ländern aber trotzdem knapp im Durchschnitt. Seit 10 Uhr stellt Lars Klingbeil den Entwurf des Bundeshaushalts für das kommende Jahr vor. Geplant wird mit über 550 Milliarden Euro, das ist nochmal mehr als in diesem Jahr. Deutlich mehr Geld soll dabei in die Verteidigung fließen. Am meisten Geld gibt der Staat aber weiterhin für Arbeit und Soziales aus, rund 200 Milliarden Euro. Ein großer Teil davon geht in die Rente und die Grundsicherung im Alter. Gleich und gleich gesellt sich gerne. Das gilt wohl, zumindest was Bildung betrifft, für viele Paare in Deutschland. Daten des Statistischen Bundesamts zeigen, bei knapp 2/3 der Paare in Deutschland haben beide Partner einen gleichen oder ähnlichen Bildungsabschluss. Wenn es einen Unterschied gibt, dann hat in Heterobeziehungen meistens der Mann einen höheren Abschluss. Bei Frauen ist das nur in 13% der Fällen der Fall. Und wir schauen aufs Wetter im Saarland. Wir genießen heute nochmal sommerliche Temperaturen, allerdings mit einer guten Portion Wind. Bei bis zu 30 Grad heute. Gerade noch 23 Grad in Primstal und in Bexbach und 24 Grad bei euch in Großrosseln. In der Nacht bleibt es dann trocken, bei Tiefstwerten bis zu 13 Grad.
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3: Ach Mensch, Leute, ich rede hier vor mich hin und ihr hört mich gar nicht. Ja, hallo, einen wunderbaren Dienstag wünsche ich euch. Gleich mit zum Beispiel Ain't in L.A. Vielleicht seid ihr auch in L.A., dann aber gerne jetzt mit Bild melden. 0172 10 10 951. Wenn nicht, ich nehme auch von überall sonst Bilder. Davor noch Industry Baby und das hier ist Bebe Rexha mit New Religion. Ich bin Celi. Hallo.
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0: Pascha nehmen. Mit Mittelmeer haben wir gleich hier über das Ding. Und ans Mittelmeer, da würden sie sich wahrscheinlich wünschen, dass sie hinkommen.
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0: Nein, aber Tina oder Benji, William oder Sophie aus der Das Ding Good Morning Show, die freuen sich auch, dass sie raus ins Das Ding Viertel kommen. Zu euch. Ja. Nach Hessen, nach Baden-Württemberg, nach Rheinland-Pfalz oder ins Saarland. Und dann ist eben die große Frage, wer wird als erstes hier wieder im Das Ding Studio ankommen? Das finden wir eben ab kommendem Montag raus. Wir setzen sie einfach irgendwo aus, dann gibt's Challenges und sie müssen sich den Weg zurück bahnen. Und ihr könnt ihnen immer wieder helfen. Es geht zum Beispiel auch darum, bei den Challenges irgendwie Sport zu machen oder irgendwie verschiedene andere Sachen vielleicht. Wir verraten noch nichts, aber so Sport könnte ja eben was sein und deswegen brauchen wir ein bisschen was gegen Motivationsloch. Man kennt's ja selber, vielleicht irgendwie, wenn man dann so ein bisschen durchhängt. Und deswegen haben sich Tina und Benji, das war das Ding Morning Show, eben so eine Motivationsrede von Fußballtrainer Ricardo noch abgeholt, bevor es losgeht.
2: Ihr schafft das auf jeden Fall. Das Dingviertel wird auf jeden Fall positiv überrascht werden und auch stolz auf euch sein und immer an die eigene Stärke glauben und dann wird das auch positiv.
0: Ja, hallo, Montag geht's los und nach so einer Rede kann ja wirklich gar nichts mehr schief gehen. Wenn ihr wollt, dass einer von den beiden zum Beispiel bei euch vorbeischaut, wir planen die Route dann, meldet euch jetzt auf dasding.de und dann kommen sie vielleicht auch zu euch. Egal wie klein euer Kaff ist.
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3: Liebt euch.

0: Hier gibt's gleich Kamrad mit Love Sober bei das Ding. Sein aktuellster Song. Und klar, wenn so Songs rauskommen, dann landen im Internet auch natürlich gerne mal verschiedene Remixe. Ist eben bei Love Sober genauso passiert. Klingt ganz nice, finde ich eigentlich. Und manchmal denke ich mir dann auch so, wie finden die Künstlerinnen und Künstler das jetzt eigentlich? Weil ich zum Beispiel hätte ja immer Schiss, dass es dann irgendwie so ein bisschen geiler ist und dass dann so ein Remix steiler geht als mein Originalsong. Aber Kamrad meinte dann auf TikTok,
1: ich find's richtig geil.
0: So, also vielleicht gibt's diesen Remix dann bald sogar ganz offiziell. Bis dahin freuen wir uns einfach über das Original. Das ist Love Sober, neu hier bei das Ding.
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Ich weiß ja nicht, was ihr für Projekte mit euren Vätern so macht. Vielleicht ist es auch Musik und vielleicht leidet es im Radio. Dann seid ihr vielleicht auch der Sohn von Sido. Hört ihr am Ende vom Song, das ist Issa von Sido, ganz neu. War das Ding?

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Wie nennen wir unser Trendgetränk, das wir hier heute Vormittag entwickelt haben? 0172 1010 951. Schickt gerne mal noch eine WhatsApp rum. Hier ist David Puentes mit Superstar.

0: Hongkong Iced Tea.
1: Süßer Sprudel mit Schwarztee und natürlich eiskalt ist, glaube ich, so das allerneueste Trendgetränk. Aber Leute, wir schieben direkt eins hinterher hier bei das Ding. Pure Coffee Fizz haben wir es jetzt mal so arbeitstitelmäßig genannt. Und zwar haben wir den eben erfunden mit Barista Omar zusammen kreiert. Klingt besser als erfunden, oder? Das ist Birnensaft mit Vanille und Kaffee auf Eiswürfel. Aber, Freunde, da sind wir uns einig, wir brauchen einen besseren Namen. 0172 10 10 951. Meldet euch gerne, wenn euch da was Gutes einfällt. Peter aus Frankfurt, der ist auf dem Weg gerade nach Berlin und hat eine gute Idee. Peter, was sagst du?
2: Ja, ich hätte den Dings da genannt.
1: Ist da eine Anspielung auf unseren Radiosendernamen?
2: Warum? Also das Dings da oder das Ding ist da irgendwie?
1: Ja, sehr gut, sehr gut. Da wurde weitergedacht.
2: Ja, ist ja vielleicht, ja.
1: Gut, Peter, in welcher...
2: Das war aber spontan.
1: Ja, sehr gut, so ist doch am besten. In welcher Situation braucht man ein Dings da?
2: Wenn man entspannt im Café sitzt und sich überlegt, ob man ein Croissant oder ein Bagel will.
1: So, wir lehnen uns zurück, sind mental im Restaurant. Peter, ich bin die Kellnerin, ich komme vorbei. Was darf es bei Ihnen denn sein?
2: Ich hätte gern so ein Dings da, den neuen Drink.

0: Ich schwör auf alles, Digga. Da gibt's den besten Döner.
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6: Mit Lara, hi. Dass Rauchen ungesund ist, wissen wir ja mittlerweile alle. Und dass es einen Zusammenhang zwischen Rauchen und Unfruchtbarkeit gibt, ist auch nichts Neues. Die Weltgesundheitsorganisation WHO hat heute neue Zahlen dazu rausgebracht, die zeigen, wie groß der Zusammenhang ist. SR-Info-Reporterin Sandra Bigger weiß, was genau in dem Bericht drin steht.
7: Also die WHO hat zum Thema Rauchen und Unfruchtbarkeit Studien seit dem Jahr 2000 zusammengetragen. Das Ergebnis: Raucherinnen haben ein 40% höheres Risiko, unfruchtbar zu sein. Punkt 2. Auch Passivrauchen kann zu Unfruchtbarkeit führen, und zwar bei Frauen wie Männern. Und damit bin ich bei Punkt 3. Rauchen wirkt sich auch auf die Fruchtbarkeit von Männern aus.
6: Unfruchtbar laut der WHO sind übrigens Paare, die nach mindestens einem Jahr unverhütetem Sex kein Kind bekommen. Lesen, Rechnen, Naturwissenschaften. Deutschlands Schülerinnen und Schüler schneiden darin so schlecht ab wie noch nie. Das zeigt die neue PISA-Studie. Ein Drittel der Schüler kann demnach die Kernaussage von Texten nicht verstehen. Ähnlich viele scheitern beispielsweise daran, einfache Preise zu vergleichen. Studienleiter Samuel Greif von der TU München kennt den Grund.
8: Entscheidend ist die soziale Herkunft und entscheidend sind schwierige Lebenslagen. Das heißt, die zentrale Trennlinie, die wir in Deutschland haben, die ist eben gerade nicht zwischen Jugendlichen mit und ohne Zuwanderungshintergrund, sondern die ist zwischen Jugendlichen aus sozial privilegierten und sozial benachteiligten Familien.
6: Estland, Kanada, die Schweiz und Österreich schnitten deutlich besser ab. Das liege laut Greif daran, dass die weniger Stoff in größerer Tiefe unterrichten. Es war ein krasses Bild. Ende Juli war ein Auto in Saarlouis durch ein Brückengeländer gebrochen und in den Saaraltarm gestürzt, nachdem er ein anderes Fahrzeug gerammt hatte. Danach war der Fahrer geflüchtet. Jetzt wurde der mutmaßlich 22-jährige Verursacher aus Saarlouis gefasst. Die Polizei hat in seiner Wohnung Beweismittel sichergestellt. Bei dem Unfall wurde der 35-jährige Fahrer des gerammten Fahrzeugs schwer verletzt. Der Verursacher erlitt keine Verletzungen. Immer mehr Haushalten im Saarland könnte der Strom abgestellt werden. Grund dafür, sie liegen mit ihren Zahlungen im Rückstand. Die Verbraucherzentrale hatte deswegen letztes Jahr 700 Anfragen. Die Leute haben Hilfe gesucht wegen drohender Stromsperren. Das sind fast 250 mehr als noch 2024. Und wir kommen zum Wetter. Die Sonne scheint heute ungestört, von früh bis spät. Gegen Abend können dichtere Wolken dazukommen. Es bleibt aber trocken bei bis zu 30 Grad. Aktuell habt ihr in Rohrbach und Leitersweiler 24 Grad, in Wattgassen 26 Grad. In der Nacht könnt's hier und da auch mal regnen.
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11: Ich höre euch doch schon essen hier im Das Ding Viertel. Ich wünsche euch einen guten Hunger. Ich habe den Klassiker gebracht und vorhin schon mein Mittagessen gegessen. Nee, toll, Celi, wirklich. Also war eine tolle Idee, schon vor 2 Stunden zu essen. Naja, gut. Ich freue mich aber für euch, dass es was gibt, ne? Liebe Grüße und wie gesagt, guten Hunger.
12: Da.

0: Spoon mit Sorry, I'm Here for Someone Else haben wir gleich bei das Ding. Und es ist, ja, 12.12 Uhr. Guten Appetit. Perfekte Zeit für Mittagspause und vielleicht auch eine Runde kurz den Kopf abschalten von der Arbeit. Ne? Die Nase in ein Buch stecken oder die Ohren in die Kopfhörer oder wie andersrum. Ne? Hörbuch auf die Ohren, das klingt nach einem Plan und das ist perfektes Timing, denn die Shortlist für den Deutschen Buchpreis ist vorhin rausgekommen. Die checken wir doch mal mit BookTalker Thomas. Thomas, hol uns noch mal ganz kurz ab. Was ist diese Shortlist genau?
1: Also jetzt pass auf, Silly. Die Shortlist quasi das Finale vom Deutschen Buchpreis. Also aus 20 Büchern, die auf der Longlist waren, sind jetzt noch 6 übrig. Und eins davon gewinnt am Ende den Deutschen Buchpreis auf der Buchmesse in Frankfurt im Oktober.
0: Wie ist denn die Shortlist? Wie würdest du die bewerten?
1: Ich finde es spannend. Ich finde es aber auch in Teilen sehr literarisch. Beim Deutschen Buchpreis, weißt du, Silly, da wollen alle zeigen, was sie können.
0: Ja, klar.
1: Sprachlich, literarisch, aber nicht alle sind so.
0: Was sind denn so deine Highlights dann? Was könnten wir vielleicht auch für uns rausnehmen?
1: Also ich freue mich ganz besonders, dass Shader Basyas auf die Shortlist geschafft hat mit Die Lücken. Ist mein Patenbuch dieses Jahr beim Buchpreis. Da wurden ja 20 Buchbloggende ausgewählt, die da jeweils ein Buch bekommen. Das ist mein Buch. Ich bin gerade mittendrin und finde es sehr spannend. Dann freue ich mich auf Anton und Alma. Da geht es um einen jüdischen Mann und eine nicht-jüdische Frau und wie sich deren Beziehung nach dem 7. Oktober plötzlich politisiert und verändert.
0: Also die sind drauf auf der Shortlist. Direkt hier eine Empfehlung auf die Mittagspause abgegriffen. 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

Wenn ihr gerade mit einer Trennung durch seid oder auch alle Menschen, die mal eine Trennung durchlebt haben, Herzschmerz, Reue und auch Selbstzweifel schwingen da irgendwie so ein bisschen mit. Und genau diese Sachen, diese Zutaten quasi, hat Tame Impala zusammengepackt.

0: und diesen Song gemacht, heißt Loser. Und ich glaube, das ist mal ein Song, der für beide Seiten, also sowohl für den Verlassenen oder die Verlassene, als auch für den, der sich entschieden hat, vielleicht die Beziehung zu beenden, passt für beide, weil beide Seiten leiden ja oft. Denkt man immer nur eine? Nee, aber oft sind es ja beide Seiten. Und wenn es euch gerade so geht, es wird irgendwann besser. Ich weiß, man kann es und will es auch vielleicht gerade nicht hören. Aber Tame Impala macht es noch ein bisschen leichter, weil man kann sich auch mal kurz im Elend suhlen. Loser, Tame Impala, neu über das Ding.
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Schöne Mittagspause wünsche ich euch. Ich bin Celi. Hello, ihr hört das Ding. I like the way you kiss me. Auch ein schönes Kompliment. Artemis singt uns vor.

0: T-6, William und Sophie aus der Dustin Good Morning Show, die sind schon am Koffer packen.
1: Und zeigt es uns.
0: Ja, denn ab Montag werden sie nämlich irgendwo im Dustin-Viertel ausgesetzt und müssen den Weg zurück ins Studio finden. Ganz egal, ob sie jetzt bei euch in Hessen, bei euch im Saarland, in Rheinland-Pfalz oder in der hintersten Ecke von Baden-Württemberg ausgesetzt werden. Wenn ihr wollt, dass sie bei euch ins noch so kleinste Kaff rumkommen, Leute, dann jetzt auf dustin.de anmelden. Und bevor wir sie jetzt aber, naja, ins Klein-Klein schicken, ne? Gibt's noch eine kleine Präsi? Ja, und zwar für die beiden, denn die sollen ja auch wissen, zum Beispiel, was sie in Hessen erwartet. Vielleicht hilft's ja auch bei den Challenges, die sie auf dem Weg machen müssen.
2: Hessen ist das Bundesland der Banken, Bämbel und natürlich der direkten Art. Ja, aber Leute, während in Frankfurt der Rubel rollt und man ja nicht umsonst Manhattan sagt, ist Darmstadt sehr gebildet. Denn da spricht man gern auch von der Wissenschaftsstadt. Den Titel gab es vor fast 30 Jahren als erste Stadt Deutschlands. Wenn man eher kreativ will, ab nach Kassel. In Kassel findet nämlich

Hallo, hier ist das Ding. Um 10 vor 1 jetzt mit Lul. Das auch. Lil Uzi Word. Leute, Zungenbrecher. Aber auch Lul, gell? Ja, ja. What you saying? Frage ich mich auch. 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

Hier ist das Ding mit Jonas Blue und Rise. Mensch, das hat doch jetzt gut funktioniert. 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
1: Mit Lara, hi. Nach einer Reihe von Sabotageangriffen auf das deutsche Stromnetz hat die Polizei den Tatverdächtigen festgenommen. Nach dpa-Informationen ist der 48 Jahre alte Mann der Polizei in der Nähe eines Kraftwerks bei Aachen aufgefallen. Nach dem Tatverdächtigen wurde intensiv gefahndet. Die Polizei wirft dem Mann mehrere Sabotageangriffe auf das deutsche Stromnetz vor. Dabei wurden unter anderem selbstgebaute Vorrichtungen eingesetzt, um Kurzschlüsse an Hochspannungsleitungen auszulösen. Es kam dadurch zu Störungen, größere Stromausfälle gab es aber nicht. Dass Rauchen ungesund ist, wissen wir ja mittlerweile alle. Die Weltgesundheitsorganisation WHO hat heute neue Zahlen dazu rausgebracht, die zeigen, wie groß der Zusammenhang zwischen Rauchen und Unfruchtbarkeit ist. Demnach haben Raucherinnen ein 40% höheres Risiko, keine Kinder zu bekommen. Warum Rauchen unfruchtbar macht, weiß Kerstin Schotte von der WHO.
2: In Zigarettenrauch befinden sich ja mehr als 6000 Substanzen. Viele davon sind embryotoxisch. Es hat auch massive negative Auswirkungen auf die Fruchtbarkeit sowohl bei Männern als auch bei Frauen. Bei Männern wirkt sich Zigarettenrauchen auf die Spermienqualität aus und bei Frauen verringert es die Anzahl von Eizellen in den Eierstöcken.
1: Was laut der WHO aktuell noch nicht klar ist, welche Auswirkungen E-Zigaretten oder Shishas auf die Fruchtbarkeit haben. Dazu gäbe es noch zu wenig Daten. Lesen, Rechnen, Naturwissenschaften. Deutschlands Schülerinnen und Schüler schneiden darin so schlecht ab wie noch nie. Das zeigt die neue PISA-Studie. Ein Drittel der 15-jährigen Schüler kann demnach die Kernaussage von Texten nicht verstehen. Ähnlich viele scheitern beispielsweise daran, einfache Preise zu vergleichen. Studienleiter Samuel Greif von der TU München kennt den Grund.
3: Entscheidend ist die soziale Herkunft und entscheidend sind schwierige Lebenslagen. Das heißt, die zentrale Trennlinie, die wir in Deutschland haben, die ist eben gerade nicht zwischen Jugendlichen mit und ohne Zuwanderungshintergrund, sondern die ist zwischen Jugendlichen aus sozial privilegierten und sozial benachteiligten Familien.
1: Es war ein krasses Bild. Ende Juli war ein Auto in Saarlouis durch ein Brückengeländer gebrochen und in den Saaraltarm gestürzt, nachdem er ein anderes Fahrzeug gerammt hatte. Danach war der Fahrer geflüchtet. Jetzt wurde der mutmaßlich 22-jährige Verursacher aus Saarlouis gefasst. Die Polizei hat in seiner Wohnung Beweismittel sichergestellt. Und wir kommen noch zum Wetter. Heute Nachmittag haben wir viel Sonne und lockere Wolken am Himmel. Dazu ist es sommerlich warm bei bis zu 30 Grad. Aktuell habt ihr in Losheim 25 Grad, in Teelei 26 und in Beden 27 Grad. In der Nacht könnt's hier und da mal regnen. Auch einzelne Gewitter und Schauer sind möglich.
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5: Hi, mit mir Celi und auch mit Joe. Das ist End of Beginning.

0: Ihr hört das Ding. Gleich mit Dominik Feig und Baby Doll. Und Leute, ich freue mich schon drauf, wenn wir einfach sagen können, ja, klar, das haben wir ganz easy gemacht. Wir gehen damit viral. Wir mixen uns nämlich hier heute Vormittag bei das Ding einen eigenen viralen Drink. Und zwar so einer, der ein Trend dann wird. Barista Omar hat uns vorhin schon in der Show vorgeschlagen, Vanillesirup, dann Espresso, Eiswürfel und dann einfach ein bisschen Birnensaft dazu. Das klingt doch schon fancy. Ja, Vanille, Birne, lecker. Also das Getränk haben wir, ne? Jetzt brauchen wir nur noch einen Namen. 0172 10 10 951. Lea aus Bürstadt hat eine coole Idee, hat sich gemeldet. Du hast einen coolen Namen geschickt. Wie nennen wir unser Getränk?
1: Ja, Captain Pierce.
0: Das ist also vor allem für alle Vampire Diaries Fans schon so ein kleiner Hint. Erklär's uns, wie kommst du da drauf?
1: Das Cap in Captain für den Kaffee. Mhm. Auf Eis, weil es so cool ist für Captain. Und Pierce, das englische Wort für Birne. Und ich denke, das passt ganz gut mit dem Hauch von Vanille. Ich weiß auch nicht, irgendwie habe ich das mit ihr in Verbindung gebracht und fand das Wortspiel ganz lustig.
0: Wahrscheinlich ja für alle Nicht-Vampire Diaries-Fans. Es ist eben so, dass da quasi so eine bisschen bösere Hauptdarstellerin eben Catherine Pierce heißt. Und sie ist auch Vampir. Und wie du schon sagst, ist cool und es passt ja perfekt. Lea, was machst du beruflich?
1: Ich bin Chemielaborant.
0: Ja, muss man da auch manchmal Sachen benennen oder warum kannst du das so gut?
1: Ist viel. Vielleicht bin ich deswegen eher kreativ als im Job.
0: Das heißt, Catherine Pierce machen wir jetzt zum neuen Trendgetränk. Würdest du bestellen?
1: Auf jeden Fall.
0: Und ich sag Cheers.
1: Cheers. Das Ding.

0: Lemonade von das Ding. Ich bin vollkommen von der Rolle, Leute. Ihr merkt's. Mit den Namen ist es heute ein bisschen schwierig. Wahrscheinlich, weil wir so viel über Namen von unserem tollen Getränk gesprochen haben. Aber ich kann euch auf jeden Fall sagen, ich konzentriere mich, dass wir gleich neue Musik von Robin Schulz hier haben. Klingt so. Und jetzt nochmal volle Konzentration meinerseits. Der Song heißt Take It Slow und übersetzt auf Deutsch. Also geh's langsam an. Und Freunde, ich liebe doch Wortspiele und so Sachen, ne? Habe ich natürlich in der Das Ding Redaktion mal gefragt. Mensch, Leute, gebt uns doch mal was mit. Was muss man im Leben slow angehen? Also langsam.
1: Wenn man hinfällt, dann sollte man wirklich erstmal ganz langsam wieder aufstehen. Dann muss man schon es richtig easy taken, sage ich dazu.
0: Weil es dann dramatischer aussieht?
1: Ja, genau.
0: Studieren.
2: Einen Urlaub, weil wenn man eh schon einen Burnout kratzt, dann muss man sich im Urlaub nicht auch noch Stress geben.
0: So, und ich sag, bevor wir jetzt den Urlaub langsam angeben müssen, gehen wir lieber heute die zweite Hälfte des Dienstags langsam an, oder? Startschuss jetzt mit Take It Slow von Robin Schulz.
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0: Kendrick Lamar mit I haben wir gleich hier bei das Ding. Und mal ganz kurz, irgendwie sind die 2000er back auf eine Art. Plötzlich sollen irgendwelche Club-Handys wieder rauskommen. Justin Bieber bringt einen MP3-Player raus. Hä, wie, was, wann, wo? Und vor allem, welche geilen Sachen gab's denn in den 2000ern? Das besprechen wir doch gleich mal hier über das Ding in gut 9 Minuten.
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0: Irgendwie ist gerade eine wilde Zeit, oder? Justin Bieber bringt einen MP3-Player raus. Kabelkopfhörer sind sowas von Beck und Klapp-Handys. Ja? Sind das neue Edgy. Leute, die 2000er, die kommen aber sowas von zurück. Das ist eigentlich ganz cool, oder? Also keep calm und hört, das Ding ist jetzt auch bald wieder ein Sticker, würde ich behaupten. Was sagt ihr? Wir checken mal, welche Sachen aus den 2000ern vielleicht gar nicht, welche vergessen sind und gar nicht mal so kacke. Valentina aus Reutlingen, was hat denn ein Comeback verdient? Wir machen ein Blind Ranking, Platz 1 bis 4.
1: Okay.
0: Kannst du dich noch an die

0: gehen weiter. So diese Ketten am Handy.
1: Finde ich geil, eins. Die habe ich tatsächlich heute noch.
0: Ja, und das letzte ist selbst eingesprochene Voicemail-Nachricht.
1: Zwei habe ich heute auch noch.
0: Ja?
1: Ja, klar.
0: Was sagst du?
1: Mein Name, dass man nicht erreichbar ist. Und ich bin auch so gut, dass man manchmal denkt, ich wäre ein Anrufbeantworter und denkt man freiwillig auf.
0: Ja, ich check das. Ich bin hier schon oft auf irgendwelche Mailboxes reingefallen. Aber gut, vielleicht ist es unser Reminder, auch mal wieder eine selbst eingesprochene Voicemail uns zu machen.
1: So.

9 Minuten haben wir es noch bis 14 Uhr. Ich bin Celi, ich sag tschüss. Ich wünsche euch einen ganz famosen Nachmittag. Macht's gut, bleibt aufrichtig und auf Wiederhören. Jetzt mit Lady Gaga hier bei das Ding.

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1: Mit Lara, hi. SV Elversberg hat erneut Einspruch gegen die Sperre von Trainer Vincent Wagner eingelegt. Das hat der Verein mitgeteilt. Die SVE will damit erreichen, dass Wagner beim kommenden Heimspiel gegen den FC Bayern München an der Seitenlinie stehen darf, trotz seiner gelb-roten Karte vom letzten Samstag. Das Sportgericht des Deutschen Fußballbunds hatte die Sperre bestätigt, weil es keine Anhaltspunkte für einen offensichtlichen Irrtum des Schiedsrichters gesehen habe. Das Urteil war aber noch nicht rechtskräftig. Nach einer Reihe von Sabotageangriffen auf das deutsche Stromnetz hat die Polizei den Tatverdächtigen festgenommen. Der Mann ist der Polizei in der Nähe eines Kraftwerks bei Aachen aufgefallen. Für SR Info-Reporter Benedikt Kaninski.
2: Also nach WDR-Informationen soll der 48-Jährige zu Fuß in einer Fahrzeugkontrolle der Polizei festgenommen worden sein und eben keinen Widerstand geleistet haben. Er hatte offenbar sogar noch Sprengmittel mit dabei und den Polizisten auch gesagt, dass er in der Gegend rund um das Kraftwerk in Weißweiler bei Aachen gecampt hatte. In den vergangenen Tagen soll Daniel V. mehrere Sabotageangriffe auf das deutsche Stromnetz in NRW und in Brandenburg ausgeübt haben. Er hatte dabei offenbar versucht, mit selbstgebauten Raketen einen Kurzschluss an Hochspannungsleitungen auszulösen.
1: Dass Rauchen ungesund ist, wissen wir ja mittlerweile alle. Die Weltgesundheitsorganisation WHO hat heute neue Zahlen dazu rausgebracht. Die zeigen, wie groß der Zusammenhang zwischen Rauchen und Unfruchtbarkeit ist. Demnach haben Raucherinnen ein 40% höheres Risiko, keine Kinder zu bekommen. Warum Rauchen unfruchtbar macht, weiß Kerstin Schotte von der WHO.
3: Im Zigarettenrauch befinden sich ja mehr als 6000 Substanzen. Viele davon sind embryotoxisch. Es hat auch massive negative Auswirkungen auf die Fruchtbarkeit, sowohl bei Männern als auch bei Frauen. Bei Männern wirkt sich Zigarettenrauchen auf die Spermienqualität aus und bei Frauen verringert es die Anzahl von Eizellen in den Eierstöcken.
1: Was laut der WHO aktuell noch nicht klar ist, welche Auswirkungen E-Zigaretten oder Shishas auf die Fruchtbarkeit haben. Der EU-Rat hat uns als Europäer nochmals dazu aufgefordert, über das Design der neuen Euroscheine abzustimmen. Demnach läuft die Online-Umfrage der Europäischen Zentralbank EZB noch bis zum 21. September. Auf der Website der EZB könnt ihr die 10 verschiedenen Entwürfe für die Scheine ansehen und bewerten. Zur Auswahl stehen 5 Designs mit berühmten Europäern sowie 5 zum Thema Vögel und Flüsse. Und das Wetter. Heute Nachmittag gibt's viel Sonne und lockere Wolken am Himmel. Dazu ist es sommerlich warm bei bis zu 30 Grad. Aktuell habt ihr in Schmelz 27 Grad, in Bad Gassen und in Vechingen 28 Grad. In der Nacht könnt's hier und da mal regnen.
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6: Metal-Leute, servus und ein herzliches Willkommen beim Drachen.
7: Ja, so nämlich. Schön, dass ihr dabei seid. Herzlich willkommen an Bord. Wir haben unsere Witze-Flughöhe mittlerweile schon erreicht. Der Franz hier. Schönen Dienstagnachmittag.
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0: so gut, dieses Ding. 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
0: Ja, das wissen viele nicht. Also zumindest laut neuer PISA-Studie haben 15-jährige Schüler Riesenprobleme mit Mathe, mit Lesen und mit Naturwissenschaften. Mehr als jemals zuvor. Aber ich bin mir sicher, gerade im Saarland können unsere Schüler dafür andere Sachen gut. Also, denke ich. Raquel aus Losheim ist Lehrerin. Moin!
2: Hi Franz!
0: Du, können die 15-Jährigen denn irgendwas anderes besser, wenn sie schon laut PISA-Studie so dumm sind?
2: Das finde ich jetzt ziemlich fies ausgedrückt. Also voll. So möchte ich natürlich nicht über meine Schüler sprechen. Aber ja, sie können TikToks drehen, würde ich mal meinen. Und zwar besser als alle Lehrer zusammen.
0: Ja, und es ist nicht so cringe, wenn Lehrer das machen.
2: Ja.
0: Aber habt ihr schon zusammen TikToks gedreht, oder was?
2: Tatsächlich ja. Also ich war mehr oder weniger freiwillig Lehrerin bei einem TikTok oder zwei, drei TikToks unseres Abi-Jahrgangs dabei.
0: Ach krass. Was können die noch so? Gibt's noch irgendwelche versteckten Talente, die haben oder irgendwas, wo du merkst, ey, da sind die wirklich gut drin, diese Generation?
2: Ja, sich beschimpfen, finde ich auch, ist Tagesprogramm bei uns.
0: Ja, ach komm, das haben wir früher auch gemacht.
2: Ja, aber nicht in der Form.
0: Also das sind Profis im Beschimpfen?
2: Ja, finde ich schon. Fängt schon mit 10 Jahren an.
0: Mensch, hoffentlich hören sie das nicht. Oder es ist ein Kompliment und sie machen nur so weiter dann.
2: Ja, wahrscheinlich eher das. Das Ding vom SR.

0: Wann habt ihr das letzte Mal Der Mustervater 2 Opa allein zu Hause gesehen? Wie gar nicht?
1: Leni ist gerade mal 5.
2: 5¼.
1: Leni, du bist 5.
0: Für die Streber, die ihn gesehen haben, ihr kennt Paula Hartmann seit Sekunde 1. Die Gute hatte ihre Schauspielerei ihre Karriere begonnen, als Kind in diesem Film, als Leni. Alle anderen lernen sie jetzt so richtig kennen. Mit Musik, guter Musik. Die Texte von Paula Hartmann sind einfach bockstark. Es ist alles natürlich sehr, sehr emotional, ein bisschen gefühlsduselig, aber auch aufbauend, auch hoffnungsvoll. 2 Punkte hört ihr zuerst bei Das Ding vom SR. Ja, das

0: Leute, wir machen euren Dienstagnachmittag erträglich mit
1: Smoke Weed Everyday.
0: Drogen. Nein, ihr wisst, was kommt. Natürlich.
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0: Leute, Brotboxen packen, wir machen eine Sightseeing-Tour. Ihr seid die Touri-Führer. Unsere Dustin Good Morning Show Moderatoren kämpfen sich ohne Navi einmal quer durchs Viertel, natürlich dann auch durchs Saarland, und ihr zeigt ihnen, wie geil es hier ist. Bewerbt euren Ort auf dustin.de, wie Nils, der unsere Moderatoren in Rehlingen-Siersburg begrüßen will. Moin Nils!
1: Hi Franz, grüß dich.
0: Was gibt's denn bei euch Tolles in Rehlingen-Siersburg zu gucken, dass du uns dahin hinbringen willst?
1: Ach, einiges. Wir hatten von der Aktion gehört und fanden das ja als Fußballverein Siersburg erstmal mega.
0: Mhm.
1: Und bei uns zum 100-jährigen Vereinsjubiläum am Fuße der Burg, ist ja auch das Wahrzeichen der Gemeinde, wenn man so will.
0: Klar.
1: Haben wir erstens von unten vom Fußballplatz hoch einen mega Blick und zweitens natürlich auch dann das Ganze verknüpfen, mit auf die Burg zu gehen und dann den Ausblick zu genießen.
0: Gib's doch zu, du hast ja auch dazu geschrieben, die sollen mal ein Fußballtraining mitmachen. Du willst einfach nur, dass unsere Moderatoren sich richtig einen wegschwitzen.
1: Genau, die eine oder andere Challenge werden wir natürlich für die beiden verraten.
0: Aber 100-jähriges Jubiläum ist krass, da habt ihr doch bestimmt noch ein bisschen mehr geplant.
1: Ja, auf jeden Fall. Wir hatten vor anderthalb, zwei Wochen hatten wir unser 100-jähriges Jubiläum gefeiert und haben aufgrund unserem Sportplatz vieles erneuert. Also wir haben unser Clubheim von außen komplett neu gestrichen.
0: Du willst mit deinem Clubheim ein bisschen flexen, oder?
1: Nein, Quatsch.
0: Ach du, ich meine, ein geiles Clubheim ist wirklich, das ist mit nicht mit Gold aufzuwiegen. Ich verstehe das total.

Können die Temperaturen hier auch runtergehen im Saarland? Ugel mit Jamaican Bam Bam wird uns immer direkt nach Ibiza ins Ushuaia reinpeitschen. Entschuldigen Sie, Ibiza. Ihr hört das Ding vom SR. Schön, dass ihr mit dabei seid.

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8: Mit Lara, hi. Die SV Elversberg hat erneut Einspruch gegen die Sperre von Trainer Vincent Wagner eingelegt. Das hat der Verein mitgeteilt. Die SVE will damit erreichen, dass Wagner beim kommenden Heimspiel gegen den FC Bayern München an der Seitenlinie stehen darf, trotz seiner gelb-roten Karte vom letzten Samstag. Einen ersten Einspruch hatte das Sportgericht des Deutschen Fußballbunds bereits gestern abgelehnt. In der ersten Bundestagssitzung nach dem Sommer geht's gleich ums Ganze, den Bundeshaushalt. Finanzminister Lars Klingbeil hat zum Auftakt seine Pläne für das kommende Jahr vorgestellt. Für SR-Info-Reporterin Anne Mellmann.
9: Lars Klingbeil, der hat heute sehr stark betont, dass er viel in die Zukunft investieren will. 118 Milliarden Euro seien das insgesamt. Und dieses Geld soll unter anderem fließen in Schienen, Brücken, Tunnel, aber auch in Schulen und Kitas. Und Klingbeil will wieder hohe Schulden aufnehmen und er will auch weiter sparen. Die einzelnen Ministerien, die mussten Sparvorschläge vorlegen. Und um diese Sparmaßnahmen, da habe es harte Verhandlungen gegeben in der Koalition. Das hat Klingbeil nochmal gesagt.
8: Ein EU-weites Verbot von sozialen Medien für Kinder unter 15 Jahren. Das hat der französische Präsident Emmanuel Macron erneut gefordert. Nachdem ein nationales Gesetz in Frankreich gescheitert ist, hat sich Macron in einem Brief an EU-Kommissionspräsidentin Ursula von der Leyen dafür stark gemacht. Von der Leyen hatte im Juli gesagt, die Europäische Union will Schritte einleiten, um den Zugang für kleine Kinder zu sozialen Medien in der gesamten EU zu begrenzen. Und das Wetter. Heute Nachmittag gibt's viel Sonne und lockere Wolken am Himmel. Dazu ist es sommerlich warm, bis zu 30 Grad. Aktuell habt ihr in Büschfeld 27 Grad.
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5: Mist, Leute, der Herbst kommt.
13: Lieber Herbst, ich wünsche mir, dass du mir vielleicht viel Glück für die Schule und für meine Klassenarbeiten gibst dieses Jahr.
5: Wie soll das funktionieren? Das ist eine Jahreszeit und kein Nachhilfelehrer. Aber hey, Klopf auf Holz. Heute genießen wir noch einmal gemeinsam so einen richtig schönen Sommertag zusammen.
14: Der Franz hier. Moin.

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0: Leute, 15-Jährige sind so dumm wie nie. Ja, das ist hart, aber laut PISA-Studie ist es ein bisschen so. Gerade in Mathe, Lesen, Naturwissenschaften sind die Ergebnisse schlecht wie nie. Aber wie ist es genau im Saarland? Ich meine, hier sind wir alle Hobby-Einsteins und deswegen haben wir das Ding Reporterin Victoria mit unseren eigenen, mit der eigenen PISA-Studie losgeschickt zu euch.
1: In welchem Land liegt PISA?
2: In Italien.
3: In Italien.
2: Richtig.
1: Und wie hoch ist der Turm von PISA?
2: Da kann ich mich eigentlich nur blamieren. Ich war noch nicht dort, aber ich würde schätzen 50 Meter, 100 Meter.
3: 150 Meter, 200 Meter so. Ich rate jetzt 80 Meter hoch.
1: Also mit der Seite, die nach oben geht, 56, die andere so circa 55. Wie viele Einwohner hat PISA?
2: 400.000.
3: 900.000.
4: Ich sag jetzt mal 500.000.
1: Ja, also es sind so knapp 90.000.
0: Ist auch gar nicht schlecht. Lernt schon mal die Fragen für den Kuba-Test. Wie viele Menschen auf Kuba und so leben. Ach, Kuba-Test!

0: Wir packen gemeinsam die Skibrille aus bei das Ding vom SR. Sechster Kaffee auf der Arbeit. Es beginnt so langsam leichtes Zittern, aber wir sind energetisch genau auf dem Level, um zu Agu abzugehen. Gerade, ne, wenn es noch was Neues gibt. Verschwommen heißt der Song und man könnte meinen, Ski Agu wäre Tischler. So ein Brett ist das. Ich sag euch, der Song marschiert wie das Fallschirmjägerregiment 26 der Luftlandebrigade 1 in Zweibrücken.
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Hotelzimmer, genau an diesem Moment, wo so dieses krasse Nachmittagstief reinkloppt und alle 5 Minuten geht der Blick auf die Uhr und es sind nur 30 Sekunden vergangen. Naja, wir haben da Medizin für euch. Die ist nicht mal verschreibungspflichtig. Ihr hört das Ding vom SR mit Outcast. One, two.

0: so ein Viertel Pizza, ne, das ist klein, das ist Quatsch. Aber dass das Ding Viertel, das sind mal eben 4 Bundesländer und da gibt's die allerschönsten Flecken. 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
1: Meine Hut ist Niedernhausen im Taunus und da müssen alle mal hin und da kommen sie auch hin. Aus Frankfurt und aus Wiesbaden mit der S-Bahn angetuckert, um ins Waldschwimmbad zu gehen. Das ist so oben auf dem Berg, ihr habt einen richtig geilen Ausblick, sehr viele Becken, kürzlich erst saniert worden, also das ist auf jeden Fall ein Besuch wert und die Saison geht ja noch ein bisschen. Wenn ihr noch einen Sonntag erwischt, auf ins Waldschwimmbad Niedernhausen.
0: Was sagt ihr? Wo müssen wir unbedingt hin? Wo ist es schön? Wo stehen die Glasmantelgeschosse kalt? 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
1: Mit Lara, hi. Deutsche Schüler haben in der PISA-Studie so schlecht abgeschnitten wie noch nie. Jeder dritte 15-Jährige hat demnach Probleme beim Rechnen und Lesen. Laut der Studie liegt das auch daran, dass schulische Leistungen weiterhin stark vom Einkommen und vom Bildungsgrad der Eltern abhängen. Parteien aus dem Saarland haben sich jetzt auch dazu geäußert. Die Saar-CDU spricht von einem Alarmsignal und verlangt einen stärkeren Fokus auf Grundkompetenzen wie Lesen und Rechnen. Auch das SPD-geführte Bildungsministerium sieht nach den PISA-Ergebnissen Handlungsbedarf. Es verweist aber auch auf das Startchancenprogramm zur gezielten Unterstützung sozial benachteiligter Schüler. Finanzminister Lars Klingbeil hat heute im Bundestag seine Pläne für das kommende Jahr vorgestellt. Demnach will er 2027 mehr als 200 Milliarden Euro neue Schulden aufnehmen. Womit Klingbeil das rechtfertigt, weiß SR-Info-Reporterin Anne Mellmann.
2: Damit das die Gestaltungsmöglichkeit des Staates erhalten bleiben müsse, die Widerstandsfähigkeit gestärkt und überhaupt Deutschland muss stark bleiben und auch antworten auf das, was geschieht. Zitat, wir bauen die Infrastruktur von morgen. Darum sind Schulden wichtig. Bauen, reformieren, Deutschland sicherer machen, Sicherheit und Verteidigung, das sind hohe Ausgabenposten. Und dazu sagt Klingbeil, dass wir uns vor Putin eben nicht klein machen. Sich verteidigen, ohne Schulden zu machen, das wäre wie ohne Rakete zum Mond fliegen.
1: Ein EU-weites Verbot von sozialen Medien für Kinder unter 15 Jahren, das hat der französische Präsident Emmanuel Macron erneut gefordert. Nachdem ein nationales Gesetz in Frankreich gescheitert ist, hat sich Macron in einem Brief an EU-Kommissionspräsidentin Ursula von der Leyen dafür stark gemacht. Und das Wetter, heute Nachmittag gibt's viel Sonne und lockere Wolken bei bis zu 30 Grad.
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6: Moin, ich bin der Franz. Und wie sieht's aus? Seid ihr bereit für den Herbst? Seid ihr vorbereitet auf Tee trinken und überall Laub auf der Straße? Ich muss ja sagen, am schlimmsten ist diese Jahreszeit ja für die Biber-Population. Die werden allesamt zu Bettwäsche verarbeitet. Oh weh, oh weh.

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0: In der Schule wird PISA-Test geschrieben und unsere Schüler alle so.
1: Was steht da? Was ist da für ein Buchstabe? Das kann ich nicht lesen.
0: Ja, laut neuer PISA-Studie haben 15-jährige Schüler besonders Probleme mit Lesen und mit Mathe und mit Naturwissenschaften und das mehr als jemals zuvor. Aber die können bestimmt ganz andere Sachen dafür. Raquel aus Losheim ist Lehrerin. Moin!
2: Hi Franz!
0: Du, können die 15-Jährigen denn irgendwas anderes besser, wenn sie schon laut PISA-Studie so dumm sind?
2: Das finde ich jetzt ziemlich fies ausgedrückt. Also voll. So möchte ich natürlich nicht über meine Schüler sprechen. Aber ja, sie können TikToks drehen, würde ich mal meinen. Und zwar besser als alle Lehrer zusammen.
0: Ja, und es ist nicht so cringe, wenn Lehrer das machen.
2: Ja.
0: Aber habt ihr schon zusammen TikToks gedreht, oder was?
2: Tatsächlich ja. Also ich war mehr oder weniger freiwillig Lehrerin bei einem TikTok oder zwei, drei TikToks unseres Abi-Jahrgangs dabei.
0: Ach krass. Was können die noch so? Gibt's noch irgendwelche versteckten Talente, die die haben oder irgendwas, wo du merkst, da sind die wirklich gut drin, diese Generation?
2: Ja, sich beschimpfen, finde ich auch, ist ein Tagesprogramm bei uns.
0: Ja, ach komm, das haben wir früher auch gemacht.
2: Ja, aber nicht in der Form.
0: Also das sind Profis im Beschimpfen?
2: Ja, finde ich schon. Fängt schon mit 10 Jahren an.
0: Mensch, hoffentlich hören sie das nicht. Oder es ist ein Kompliment und sie machen nur so weiter dann.
2: Ja, wahrscheinlich eher das.
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endlich wieder ein Banger von Miley Cyrus. Ist brutal, oder? Also versteht mich nicht falsch. Eine Miley macht ja nur Banger. Hannah Montana hat's ja auch nie anders gemacht und quasi sind die ja verwandt. Aber der neue Song Bass Persuades ist wieder so eine Tanznummer. Und die Bässe, die hüpfen so geil. Und das ist zum Teil mega modern und dann aber auch wieder so ein solider 80er-Sound mit drin, oder? Ja, und 80er lieben wir. Außer saurer Regen und Karottenhosen. What's up,

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Deine Zeitreise kurz vor Feierabend mit das Ding vom SR. Wir reisen nach 2009. Das ist wunderbar da. Erste Smartphones, Obama wird Präsident, Abwrackprämie und Replay von IS. Schade.

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1: Ja, unsere Das Ding Good Morning Show Moderatoren kämpfen sich ohne Navi einmal quer durchs Viertel und damit natürlich auch durchs Saarland. Und ihr zeigt ihnen, wie geil es hier ist. Bewerbt euren Ort auf dasding.de, wie Nils, der unsere Moderatoren in Rehlingen-Siersburg begrüßen will. Moin Nils!
2: Hi Franz, grüß dich.
1: Was gibt's denn bei euch Tolles in Rehlingen-Siersburg zu gucken, was du uns dahin hinbringen willst?
2: Ach, einiges. Wir hatten von der Aktion gehört und fanden das ja als Fußballverein Siersburg erstmal mega.
1: Mhm.
2: Und bei uns zum 100-jährigen Vereinsjubiläum am Fuße der Burg, ist ja auch das Wahrzeichen der Gemeinde, wenn man so will.
1: Klar.
2: Haben wir erstens von unten vom Fußballplatz hoch einen Megablick und zweitens natürlich auch dann das Ganze verknüpfen mit auf die Burg zu gehen und dann den Ausblick zu genießen.
1: Gib's doch zu, du hast ja auch dazu geschrieben, die sollen mal ein Fußballtraining mitmachen. Du willst einfach nur, dass unsere Moderatoren sich richtig einen wegschwitzen.
2: Genau, die eine oder andere Challenge werden wir natürlich für die beiden parat haben.
1: Aber 100-jähriges Jubiläum ist krass, da habt ihr doch bestimmt noch ein bisschen mehr geplant.
2: Ja, auf jeden Fall. Wir hatten vor anderthalb, zwei Wochen hatten wir unser 100-jähriges Jubiläum gefeiert und haben aufgrund unseres Sportplatz vieles erneuert. Also wir haben unser Clubheim von außen komplett neu gestrichen.
1: Du willst mit deinem Clubheim ein bisschen flexen, oder?
2: Nein, Quatsch.
1: Ach du, ich meine, ein geiles Clubheim ist wirklich, das ist nicht mit Gold aufzuwiegen. Ich verstehe das total und ich finde, die sollten da unbedingt mal hin.
2: So sieht's aus. Sehen wir genauso.
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0: Eine Stimme wie eine Eiche, so sagt man doch, weiß ich nicht mehr. Alex Warren bei Das Ding vom SR. Und Leute, wir können so ein bisschen den Countdown auf den Feierabend starten.
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1: Mit Lara, hi. In Deutschland stellt die AfD noch keinen Landtagspräsidenten, auch wenn sie die stärkste Partei war. Das könnte sich in Sachsen-Anhalt jetzt ändern. BSW-Gründerin Sarah Wagenknecht hat sich dafür ausgesprochen, einen AfD-Politiker zum Landtagspräsidenten in Sachsen-Anhalt zu wählen. Dort ist die Partei als gesichert rechtsextrem eingestuft. Mit den Stimmen des BSW hätte die AfD die nötige Mehrheit für das Spitzenamt. Die BSW-Landtagsfraktion sagte außerdem, die AfD wird unsere Stimmen für den Landtagspräsidenten erhalten. Finanzminister Lars Klingbeil hat heute im Bundestag seine Pläne für das kommende Jahr vorgestellt. Was da so geplant ist, weiß SR-Info-Reporterin Anne Mellmann.
2: Lars Klingbeil, der hat heute sehr stark betont, dass er viel in die Zukunft investieren will. 118 Milliarden Euro seien das insgesamt. Und dieses Geld soll unter anderem fließen in Schienen, Brücken, Tunnel, aber auch in Schulen und Kitas. Und Klingbeil will wieder hohe Schulden aufnehmen und er will auch weiter sparen. Die einzelnen Ministerien, die mussten Sparvorschläge vorlegen. Und um diese Sparmaßnahmen, da habe es harte Verhandlungen gegeben in der Koalition. Das hat Klingbeil nochmal gesagt.
1: Wie gut sind deutsche Großstädte digital ausgestattet? Das wird im Smart City Index gecheckt und dort ist Saarbrücken erneut im Mittelfeld. Unsere Landeshauptstadt hat Platz 41 von 83 belegt und sich damit gegenüber dem Vorjahr um 5 Plätze verbessert. Und das Wetter. Heute Nachmittag wechseln sich Sonne und lockere Wolken ab. Dazu ist es sommerlich warm bei bis zu 30 Grad. Aktuell sind es bei euch in Ballern und in Scheuern 27 Grad, in Dillingen 28. In der Nacht können es hier und da mal regnen, Tiefstwerte bis 30.
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6: Moin, ich bin der Franz. Schönen Feierabend und seid auf der Hut. Die Polizei hat gemeldet, in den letzten Tagen gab es vermehrt Schockanrufe im Saarland. Also falls euch heute noch ein Freund anruft und sagt am Telefon, das Bier sei alle, das müssen Betrüger sein. Irgendwo steht immer eins kalt.
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0: 15-Jährige sind so dumm wie nie zuvor. Ich weiß, es ist hart, aber laut PISA-Studie ist es ein bisschen so. Gerade in Mathe und in Lesen und Naturwissenschaften sind die Ergebnisse so schlecht wie nie. Aber wie ist das eigentlich genau im Saarland? Ich meine, hier sind wir ja schon alle extrem hochbegabt und deswegen haben wir das Ding-Reporterin Vicky mit unserer, ja, eigenen PISA-Studie rausgeschickt.
1: In welchem Land liegt PISA?
2: In Italien.
3: Italien?
1: In Italien, richtig. Und wie hoch ist der Turm von Pisa?
2: Ah, da kann ich mich eigentlich nur blamieren.
3: 89 Meter.
2: 5 Kilometer.
1: Das ist ein bisschen lang, oder?
2: 800 Meter. Ich rate jetzt 80 Meter hoch.
1: Ja, ein bisschen hoch sind 56 Meter. Wie viele Einwohner hat Pisa?
2: 400.000.
3: 150.000.
2: 900.000.
4: 200.000.
1: Ein bisschen viel. Sind nur 90.000.
0: Ja. Vicky, stell mir bitte die vor, die den schiefen Turm von Pisa auf 5 Kilometer geschätzt hat. Die würde ich gerne kennenlernen.
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0: Freunde, jetzt wieder eure Chance, Shirin Davids Rap-Part auswendig zu lernen.
1: 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Esse Gottes Namen.
0: Babsi, die Barbie, die Baddie, die Queen. So musst du dich eigentlich im Vorstellungsgespräch vorstellen. Ihr Name, ich bin Franzi, der Atze, im Benzi, der King. Das ist nicht ganz so geil.
2: Der ganze Club shake, schätze, den du dumm gehst. 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
0: Brief. Mo Money, Mo Haters. Von Summer Cham und Shirin ist einfach, das ist einfach ein absoluter Dampfhammer. Also ich hoffe, ihr habt eine gute Anlage im Auto. Einen schönen Nachhauseweg mit das Ding vom SR.
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0: denn eine richtige Hymne geworden, End of Beginning. Der wird auch nie schlecht, das ist Wahnsinn, ne? Da ist kein MHD drauf. Schön, dass ihr das Ding eingeschaltet habt vom SR. Dinger für euch. Give it to me für den Feierabend. Der Franz hier, moin.
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0: Freunde, heute gilt es noch einmal. Richtig brutzeln lassen. Morgen stürzen ja die Temperaturen wie Oma alle 3 Monate die Kellertreppe runter. Also, heute nochmal das Dreibein auspacken und schön Kette geben. Und falls euch irgendjemand so einen dämlichen Käse auf den Rost legen will, dann wehrt euch. Lasst euch das nicht gefallen. Der tropft dann nur dämlich durch die Gitterstäbe.
1: Moin Franz, wer heute bei dem Wetter nicht schwenkt, hat das Leben verpasst.
0: Amen Carla.
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1: Ja, gar kein Problem.
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1: Hallo.
0: Ihr habt 2 Stunden.
1: What?
2: Oh mein Gott.
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1: Mit Lara, hi. In der Gemeinde Eppelborn kommt es aktuell zu einem größeren Waldbrand. Nach SR-Informationen sind bisher rund 2500 Quadratmeter in Burbach-Kalmesweiler betroffen. Demnach breitet sich das Feuer auch weiter aus. Aktuell sind rund 90 Einsatzkräfte vor Ort, um das Feuer zu löschen. Kommunale Ordnungskräfte sollen besser geschützt werden. Deswegen dürfen Mitarbeiter der Ordnungsämter in Zukunft vielleicht Reizgas mit sich führen. Das hat das saarländische Innenministerium bekannt gegeben. Die Regel ist Teil einer größeren Reform des Polizeigesetzes. Sie soll in der kommenden Woche in den Landtag eingebracht werden. Mit dem Reizgas sollen mögliche Gefährder auf Distanz gehalten werden, bis die Polizei eintrifft, die dann helfen kann. Jost betonte, dass keine weitere Bewaffnung der Ordnungskräfte geplant sei. Man wolle keine Polizeileit. Deutsche Schüler haben in der neuen PISA-Studie so schlecht abgeschnitten wie noch nie. Jeder dritte 15-Jährige hat demnach Probleme beim Rechnen und Lesen. Laut der Studie liegt das auch daran, dass schulische Leistungen weiterhin stark vom Einkommen und vom Bildungsgrad der Eltern abhängen. Reaktionen aus dem Saarland hat SR-Info-Reporter Luca Crisafi für euch zusammengefasst.
2: Der Philologenverband Saar und der Saarländische Lehrerinnen- und Lehrerverband sehen Handlungsbedarf. Die sagen, das Fundament für eine erfolgreiche Schullaufbahn wird bereits in der Kita und in der Grundschule gelegt. Deshalb müssen alle Kinder ausreichend lesen und rechnen können, bevor sie auf eine weiterführende Schule wechseln.
1: Die Saar-CDU spricht von einem Alarmsignal und verlangt auch einen stärkeren Fokus auf Grundkompetenzen wie Lesen und Rechnen. Auch das SPD-geführte Bildungsministerium sieht nach den PISA-Ergebnissen Handlungsbedarf. Es verweist aber auch unter anderem auf das Startchancenprogramm zur gezielten Unterstützung sozial benachteiligter Schüler. Und wir schauen noch nach Berlin zur Basketball-WM der Frauen. Nachdem das deutsche Team gestern die erste K.O.-Runde klargemacht hat, geht's heute direkt weiter. Gegen Südkorea geht's um den Einzug ins Viertelfinale. Das Spiel streamt ihr ab 20.45 Uhr bei Join. Beim Fußball startet Borussia Dortmund heute Abend in die Champions League. Der BVB empfängt den spanischen Club FC Villarreal. Das Spiel heute Abend wird beim Streamingdienst Amazon Prime übertragen. Anstoß ist um 21 Uhr. Und wir kommen noch zum Wetter. Heute Nachmittag gibt's viel Sonne und lockere Wolken am Himmel. Dazu ist es sommerlich warm bei bis zu 30 Grad. Aktuell habt ihr in Schmelz 27 Grad, in Wattgassen und in Fechingen 28 Grad. In der Nacht könnt's hier und da mal regnen. Auch einzelne Gewitter sind möglich. Tiefstwerte bis 13 Grad. Morgen erwartet uns dann ein trockener Sonne-Wolken-Mix.
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4: Hallo, ich bin Alina. Happy Dienstagabend und herzlich willkommen in eurem Feierabend. Wir starten gemeinsam rein, machen uns einen richtig schönen Abend jetzt mit Like a Prayer.

0: Unglaublich. Jetzt höre ich auch noch Stimmen aus meinem Telefon.
1: Ja, unsere Lieblingsboomer sind ganz fasziniert. Es geht um eine neue Funktion bei TikTok. Dort können wir jetzt mit einer Sprachnachricht kommentieren. Die Funktion wird gerade stückweise ausgerollt. Ich habe es auch schon, aber bislang noch nirgendwo eine Sprachkommi hinterlassen. Ü40 TikTok fällt auf jeden Fall richtig darauf ab.
2: Also diese Funktion finde ich interessant. Das gefällt mir, muss ich sagen.
3: Ich sag nur hello again.
0: Jetzt höre ich auch noch Stimmen aus meinem Telefon.
4: Okay. Hi, so höre ich mich an. Schönen Tag noch.
1: Ja, danke für die Info. Jetzt kennen wir auf jeden Fall alle deine Stimme, Uwe. Aber einer sticht auf jeden Fall schon jetzt ganz besonders hervor.
5: Ja, scheint zu funktionieren. Aber ob man das jetzt braucht oder nicht, das lassen wir mal offen.
1: Ja, der Kollege ist auf jeden Fall jetzt schon das neue Meme auf TikTok. Der wird jetzt einfach von jedem nachgeäfft.
6: Ja, scheint zu funktionieren. Aber ob man das jetzt braucht oder nicht, das lassen wir mal offen.
7: Ja, scheint zu funktionieren. Aber ob man das jetzt braucht, bezweifle ich.
8: Ja, lass ihn mal offen, ne?
6: Ja, scheint zu funktionieren. Aber ob man das jetzt braucht oder nicht, das lassen wir jetzt mal offen, ne?
9: Ja, scheint zu funktionieren. Aber ob man das jetzt braucht oder nicht, lassen wir mal offen.
1: Ja, ich würde sagen, reicht dann auch. Ich würde gerne eine Petition starten. Können wir gleich nochmal abschaffen, diese Funktion.

Training Season ist vorbei. Manifestationsmodus an. Genau so wird's gemacht. Alle manifestieren ihre Liebe zu dem Song. Dua Lipa singt in Training Season ja davon, dass sie keine Lust mehr hat, unreife Männer zu trainieren. Und angeblich hat sie in dem Song auch ihre Beziehung mit Callum Turner manifestiert. Kurz nachdem sie den Song nämlich released hat, war er der Mann an ihrer Seite. Mittlerweile sind sie ja verheiratet und Social Media ist sich sicher, Dua Lipa hat's manifestiert und es hat geklappt. Also machen wir das ganz genauso. Ich würde sagen, dann let's

für diesen Dienstagabend serviert uns Samba. Ja, schönen Feierabend. Kommt gut rein jetzt mit Topic. Ich bin Alina. Hi.

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1: Irgendjemand im Viertel hat eine neue Uhr gebraucht. Oder auch zwei oder drei. Jan Höfing bei Stuttgart hat jetzt ein Dieb was ganz Spezielles mitgehen lassen. Zwei Bahnhofsuhren. Und jetzt, ein paar Tage später, nochmal zwei Uhren weg. Ganz ehrlich, what the fuck? Noch mehr what the fuck, aber irgendwie der Preis, 10.000 Euro sollen zwei Bahnhofsuhren wert sein. Ja, Alltagsgegenstände, bei denen wir den Preis nicht kennen. Das Ding, Kollege Nico, hat noch mal ein paar mehr Preise rausgesucht.
2: Die Baustellenwarnleuchte.
3: Die Dinger haben auf uns wahrscheinlich eine größere Anziehungskraft als die Erde. Baustellen leuchten eigentlich ein Licht an der Baustelle, damit wir da nichts übersehen. Für andere ein modisches Wohnaccessoire.
4: Das hier ist unser Wohnzimmer. Ja. Aha.
3: Können wir auch einfach kaufen, bevor wir es klauen. Kostet nämlich keine 25 Euro.
5: Nice.
3: Deutlich teurer und nicht wirklich WG geeignet.
2: Ein ICE.
3: Designtechnisch nicht schlecht. Kein Wunder, lösen Züge bei manchen Leuten irgendwie was aus. Für einen Garten ist so ein ICE aber nix. Ab 202 Metern Länge ist ein ICE normalerweise unterwegs. Und auch preislich reicht unser Sparschwein dafür wahrscheinlich nicht. 30 Millionen Euro aufwärts müssen wir dafür auftreiben. Auf den Preisschock erstmal hinsetzen.
2: Eine Parkbank.
3: Vielleicht auf eure neue Edelstahlparkbank. Gut, vielleicht ein bisschen overpowered für unseren 1,5 Quadratmeter Balkon. Aber was soll's? Wir leben ja nicht zum Sparen. Ein Modell, das so auch irgendwo an einem Bahnsteig stehen könnte.

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1: Schönen Dienstagabend. Neue Musik bei Das Ding jetzt von Claudie June und Wasted Love. Mal den Reality-Check der Künstlerin Name Claudie June. Klingt ja für mich ein bisschen so, als wäre es im Juni oft bewölkt. Glaube ich jetzt nicht so dran. Und ja, siehe da, der wolkigste Monat des Jahres, der Januar. Zumindest 2025. Claudie January klingt irgendwie nicht so geil. Und außerdem wissen wir auch, Claudie kommt von Claudia. Und Claudie June klingt dann doch ein Stückchen mehr nach Popsängerin als Claudia. Wasted Love, neu, hier bei Das Ding von Claudie June.

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2: Hallo, ich bin Alina. Schönen Dienstagabend. Normal im Studio recorden. Das kann ja jeder. Dominik Feig ist das viel zu boring, deswegen hat er sich gedacht, mach ich mal während der Tour. Hat er einfach mal ganz auf entspannt ein neues Album gemacht. Also ich stell's mir dann irgendwie vor, im Backstage ein bisschen die Texte schreiben und dann vor und nach dem Auftritt im Backstage irgendwo recorden. Wie es klingt, das Ergebnis gibt's Anfang Oktober. How to Quit Smoking wird's auf jeden Fall heißen. Wir gönnen uns mit Baby Doll.

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0: Na, wir setzen unsere Hosts aus der Dustin Good Morning Show irgendwo im Viertel aus. Also irgendwo bei euch in Baden-Württemberg, Rheinland-Pfalz, Hessen oder im Saarland. Und ihr bestimmt wo auf dustin.de. Ab Montag müssen wir es dann irgendwie ihren Weg zurück ins Studio finden. Und dazwischen liegen 5 Tage und jede Menge Challenges. Und unsere Hosts Benji und Tina sind auf jeden Fall schon ganz schön nervös. Denn sie wissen halt null, was sie erwartet. Deshalb haben wir beiden heute Morgen mal mit Fußballtrainer Ricardo gesprochen. Und eins muss man ihm lassen, kreativ ist er auf jeden Fall.
2: Da habe ich den Jungs pro Saisontor 5 Euro angeboten und da waren sie natürlich arg motiviert und haben alles kurz und klein geschossen.
3: 5 Euro?
2: Ja.
4: Ricardo, mich heitert das jetzt wirklich schon ein bisschen auf, mit dir zu sprechen. Hättest du vielleicht Lust, uns noch so eine kleine Ansprache für unsere Challenge Kenn dein Viertel zu halten?
2: Ihr schafft das auf jeden Fall. Das Dingviertel wird auf jeden Fall positiv überrascht werden und auch stolz auf euch sein und immer an die eigene Stärke glauben und dann wird das auch positiv.
0: Genau so. Also wenn jetzt die Motivation nicht da ist, dann weiß ich auch nicht. Ab Montag geht's los mit William und Sophie. Danach sind Benji und Tina dran.
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0: Diese Frau lebt gerade mietfrei auf unserer For You.
1: Ein bisschen überdreht. 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
0: Franzi mit ihrer ersten Single 10 von 10 einfach instant durchgestartet. Die Frau, wirklich. Marshmello hat ihren Song zum Beispiel in seiner Story geteilt. Sau krass einfach. In Freiburg, wo sie gerade wohnt, haben wir sie zum Interview getroffen. Entstanden ist 10 von 10 mit Kasi und Antonius. Die beiden kannst du schon länger.
2: Und da habe ich Antonius so ein bisschen genervt, ob wir nicht auch mal eine Session machen wollen. Und dann haben wir das irgendwann gemacht, dann haben wir zu dritt, also Kasi, Antonius und ich, eine Session gemacht. Antonius hat irgendwie uns ein Beat gezeigt, wir fanden den geil, haben wir so ein bisschen überlegt, was für ein Vibe. Und ich hatte so die Vision, ich sitze mit meinen Girls im Cabrio, wir wollen die Musik so richtig laut drehen. Wir wollten einfach einen geilen Sommersong. Also ich bin jetzt nicht in die Session reingegangen, habe gesagt, ich will das, das und das, sondern das entsteht dann so voll im Moment, was ich eigentlich auch ganz cool finde.
0: Ja, ein Sommersong ist es auf jeden Fall geworden. Außerdem wollten wir mal wissen, wo ist denn eigentlich Freiburg auf der 10 von 10 Skala?
2: Ich würde sagen, Freiburg ist generell eine 10 von 10. Ich weiß auch noch, als ich das allererste Mal in Freiburg war, als ich noch nicht hier gewohnt habe, bin ich so am Bahnhof ausgestiegen und dann so in die Stadt gelaufen, so Richtung Stadttheater, und da war ich schon so, boah, es ist so schön hier. Ich finde, Freiburg catcht einfach direkt, und ansonsten meine Freunde hier, alle eine 10 von 10. Ich bin hierher gezogen, ich hatte schon so meine Gruppe, das war echt richtig toll. Ja, ich finde Freiburg, auch wenn es nicht so mega groß ist, kann man auf jeden Fall einiges machen, finde ich sehr schön.
0: So nämlich. Das Video zum Interview mit Franzi checkt ihr aus auf unserem Insta, das Ding Freiburg, und 10 von 10 jetzt hier.
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bin Alina. Wo gibt's die schönsten Naturlandschaften? Ja, natürlich bei uns im Dustingviertel. Das sehen auch die so, die dafür einen Preis vergeben und haben uns deswegen gleich dreimal nominiert. Und den Preis wollen wir natürlich. Deswegen rühren wir hier gleich nach drei Songs mal ein bisschen die Werbetrommel.

0: erst alle WMs, EMs und sonstigen Awards dieser Welt. Jetzt holen wir uns den ganz großen Pott. Oder halt so ähnlich. Wir werden Naturwunder. Deutschland ist auf der Suche nach dem Naturwunder 2026. Da stimmt eine Stiftung jedes Jahr über die schönsten Naturlandschaften Deutschlands ab. Und unser Dustingviertel ist gleich dreimal nominiert. Der Wartberg in Baden-Württemberg, der Wiltinger Saarbogen in Rheinland-Pfalz und der Druidenstein im Westerwald, also nochmal Rheinland-Pfalz. Da wollen wir natürlich mal ordentlich die Werbetrommel rühren und haben mal schnell die KI angeschmissen. Produzier uns mal einen Werbeclip für unsere Naturwunder-Nominierten aus dem Dustingviertel. Das hier ist dabei rausgekommen.
1: Es gibt schöne Orte. Es gibt besondere Orte. Und dann gibt es drei Orte aus dem Dustingviertel, die einfach Naturwunder können. Der Bethberg am Kaiserstuhl. Vulkanlandschaft, Wärme, Orchideen und Smaragdeidechsen. Mediterranes Feeling. Mitten im Südwesten.
2: Wow!
1: Der Wiltinger Saarbogen. Die Saar schlängelt sich durch eine wilde Landschaft, in der Eisvögel und Biber zu Hause sind. Natur, die einfach ihr eigenes Ding macht.
3: Voll geil! Hallo?
1: Und der Druidenstein im Westerwald. Spektakuläre Basaltsäulen, 20 Meter hoch. Ein Felsen, der seit Millionen Jahren Eindruck macht.
0: Also, wenn wir jetzt nicht gewinnen, dann weiß ich auch nicht.
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0: Woche ohne Hot Take aus Richtung Nina Tschuber. Ja, in der neuesten Folge von ihrem Podcast, die Leute lieben das, sie so.
1: Wenn das jetzt so in den ersten 3 Jahren passiert, dann würde ich auch sagen, verpiss dich. Aber wenn es jetzt so eine lange Zeit ist und er mir fremd geht, dann würde ich nichts davon wissen wollen, wenn er mir einmal fremd gehen würde.
0: WhatsApp 0172 1010 951. Die Frage an euch, muss man Fremdgehen immer zugeben? Ja oder nein? In den Kommentaren gehen die Leute schon so ein bisschen crazy. Eine schreibt, niemals, Fremdgehen ist kein Fehler, Fremdgehen ist eine

Entscheidung. Eine andere Person schreibt, die Menschen können mit ihrem Fehler nicht umgehen, leben und entlasten sich selbst, indem sie es der Person sagen, im Wissen, dass es extrem verletzend sein wird, gilt nur im Beispiel einer einmaligen Sache. Was ist denn eure Meinung? WhatsApp 0172 10 10 951. Ist es manchmal vielleicht besser, Fremdgehen einfach für sich zu behalten? Oder muss man Fremdgehen immer zugeben? Schickt's mal rein. Per WhatsApp 0172 10 951.

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1: Hallo, schönen Dienstagabend euch. Wir machen uns einen schönen Feierabend zusammen.

entspannten Dienstagabend euch mit Bees and Honey und Omar Lay. Auch relativ entspannt. Können um 5 auch die Boys. Perfekter Sound für die Fahrt nach dem Sport nach Hause. Aber jetzt haben wir wirklich alle To-Dos abgehakt, können ein bisschen runterfahren und in den Chill-Modus schalten. Und genau diesen Vibe catchen Bees and Honey gemeinsam mit Omar Lay ziemlich, ziemlich gut. As we get high. Neu. Hier war das Ding.

0: Nach 3 Jahren Beziehung fremdgehen, verpiss dich. Nach 15 Jahren Beziehung und dann fremdgehen, sag's mir halt nicht. Ja, das ist die Meinung von Nina Chuba. Haut sie raus in ihrem Podcast, die Leute lieben das. Was sagt denn ihr? WhatsApp 0172 1010 951. Ist es vielleicht manchmal besser, fremdgehen einfach für sich zu behalten? Oder muss man Fremdgehen immer zugeben? Timo aus Bruchsal hat sich reingemeldet. Was ist denn dein Take zum Fremdgehen?
1: Ich sag, dass eine Beziehung, die mehrere Jahre geht, nicht einfach von jetzt auf nachher enden kann. Das geht nicht.
0: Mhm. Also Fremdgehen immer sagen und willst du auch immer wissen?
1: Das sollte drin sein, ja. Also sonst ist die Beziehung von vornherein irgendwie auf Unwahrheiten gebaut. Das macht keinen Sinn für mich.
0: Auf jeden Fall. Dann kann die Beziehung aus deiner Sicht nicht weiterhin funktionieren.
1: So der Fall.
0: Okay.
1: Ich bin seit halbem Jahr getrennt.
0: Ah, wegen Fremdgehen?
1: Nein, wegen der Fragen nach Öffnen der Beziehung.
0: Ah, okay. Und das kommt für dich eher nicht in Frage?
1: Nein, ich habe gefragt.
0: Ah, okay. Verstehe. Aber sehr gut. Immerhin hast du es angesprochen und offen kommuniziert. Das ist ja wirklich A und O.
1: Genau, bevor ich fremdgegangen bin.
0: Sehr gut, Timo.
1: Ohne die Möglichkeit in Betracht zu ziehen.
0: Und was sagt ihr? WhatsApp an die 0172 1010 951. Ist es vielleicht besser, Fremdgehen einfach für sich zu behalten? Oder muss es immer zugegeben werden?

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0: Ja, das Dustingviertel besteht ja einfach mal aus 4 Bundesländern. Saarland, Rheinland-Pfalz, Baden-Württemberg und Hessen. Und in den nächsten 2 Wochen wird unsere Dusting Good Morning Show nicht mehr im Studio hocken. Wir schicken sie raus zu euch auf Challenge-Mission. Aber wohin soll's gehen? Das sagt ihr uns auf dusting.de. Mary Lou aus dem Dusting-Team kommt aus dem Dustingviertel und zwar in Ludwigsburg und hat uns deswegen schon mal ein paar Geheimtipps aus Baden-Württemberg für uns.
3: Ich habe einen Hot-Take. Ludwigsburg ist nämlich meiner Meinung nach das bessere Stuttgart und absolut underrated. Dort ist nämlich nicht ganz so viel Trubel und trotzdem genug los. Es gibt Schlösser, viele Kneipen für Studis und da ist es einfach ein Vibe. Auch die Gegend drumherum ist wunderschön. Viele Weinberge, schönster Dialekt, süße Örtchen mit Altstädten und deshalb ein absoluter Geheimtipp.
0: Und jetzt seid ihr dran. Warum müssen wir auf jeden Fall zu euch kommen? Was ist bei euch einmalig, voll crazy oder auch einfach super schön? Sagt's uns auf dusting.de.
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0: die Story hier ist gar nicht mal so. Ja, auf dem Rückflug vom Glücksgefühle-Festival hat's bei Kalcha Candela so richtig gekracht. Die haben sich heftig gebieft, dass sogar die Polizei kommen musste und einen Sänger aus dem Flieger schmeißen musste. Warum, wissen wir nicht so ganz. Was wir aber wissen, die Kalcha-Jungs sind bei weitem nicht die ersten Stars, die sich komplett bis auf die Knochen blamiert haben. Luca aus dem Dusting-Team.
1: Ja, wir gucken rüber in die USA. Dort ist der Beef zwischen Cardi B und Nicki Minaj 2018 so richtig eskaliert. Zu dem Zeitpunkt hatte Cardi B Nicki Sachen wie schlechte Nachrede und Sabotage unterstellt. Mhm. Jedenfalls, die beiden besuchen die gleiche Fashion Party in New York und plötzlich geht Cardi auf Nicki los. Die Security greift ein und rammt Cardi einen Ellenbogen ins Gesicht. Aber die zückt einfach ihren High Heel und wirft ihn nach Nicki.
0: Hat sie eigentlich getroffen? Das weiß ich gar nicht mehr.
1: Nee, sie hat nicht mehr getroffen. Aber Cardi wird barfuß und mit einer fetten Beule am Kopf von der Party eskortiert.
0: Boah, diese Bilder werde ich nie vergessen.
1: Nee, und Drake und Chris Brown haben das Klischee 2012 schon bestätigt in einem New Yorker Club.
0: Das war ja dieser Beef um Rihanna, ne?
1: Ja, ganz genau. Plötzlich fliegen Flaschen durch die Gegend. Die beiden inklusive Entourage fetzen sich komplett. Und mittendrin NBA-Star Tony Parker. Der kriegt eine Glasscherbe ins Auge und muss operiert werden.
0: Boah.
1: Obwohl der mit dem Beef null zu tun hatte. Und das Beste, ein paar Jahre später machen Drake und Chris Brown einfach zusammen einen Song. No, baby, and I'm back and I'm
0: Ja, so kann es dann auch gehen, ne? Hatte irgendwie der Beef doch noch was richtig Gutes und ja, die Friedenspfeife war es irgendwie auch wert.

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9: Hallo, ich bin Alina. Schönen Dienstagabend. Ja, The Kid LAROI bereitet sich gerade auf seine Tour vor. Ende Oktober geht's ja los. Für ein Konzert kommt er nach Deutschland. Berlin natürlich restlos ausverkauft. Vielleicht kann er noch irgendwas machen, irgendwas dribbeln. Oder er kommt dann einfach nochmal wieder nächstes Jahr. Wäre doch schön. Sleep. Jetzt hier bei Das Ding.

0: Wer braucht schon Uhren? Haben wir doch auf dem Handy. Hat sich jemand in Höfingen bei Stuttgart gedacht und zack, waren die Bahnhofsuhren gezockt. Und ein paar Tage später Richtung Bayern einfach nochmal 2 Bahnhofsuhren weg. Schaden pro Stück einfach 5.000 Euro. Ja, habe ich irgendwie nicht kommen sehen, dass die so teuer sind. Nico aus dem Dusting-Team hat deswegen mal den Alltagsgegenständen einen Preischeck gemacht.
1: Die Baustellenwarnleuchte.
2: Die Dinger haben auf uns wahrscheinlich eine größere Anziehungskraft als die Erde. Baustellen leuchten eigentlich ein Licht an der Baustelle, damit wir da nichts übersehen. Für andere ein modisches Wohnaccessoire.
3: Das hier ist unser Wohnzimmer.
4: Ja,
3: aha.
2: Können wir auch einfach kaufen, bevor wir es klauen. Kostet nämlich keine 25 Euro.
5: Nice.
2: Deutlich teurer und nicht wirklich WG geeignet.
1: Ein ICE.
2: Designtechnisch nicht schlecht. Kein Wunder, lösen Züge bei manchen Leuten irgendwie was aus. Für einen Garten ist so ein ICE aber nix. Ab 202 Metern Länge ist ein ICE normalerweise unterwegs. Und auch preislich reicht unser Sparschwein dafür wahrscheinlich nicht. 30 Millionen Euro aufwärts müssen wir dafür auftreiben. Auf den Preisschock erstmal hinsetzen.
1: Eine Parkbank.
2: Vielleicht auf eure neue Edelstahlparkbank. Gut, vielleicht ein bisschen overpowered für unseren 1,5 Quadratmeter Balkon. Aber was soll's? Wir leben ja nicht zum Sparen. Ein Modell, das so auch irgendwo an einem Bahnsteig stehen könnte, aus Edelstahl mit Holzsitzfläche, 821 Euro.
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Was wäre Rap ohne Beef? Ganz ehrlich, mega boring. Neuester Beef kommt natürlich aus US. Yeet versus Travis Scott. Yeet rappt nämlich in seinem neuesten Song On Nothing. Den Reim, würde ich sagen, lassen wir jetzt mal unkommentiert. Le Flame ist ja ein Spitzname von Travis Scott, deswegen wird da jetzt eben gemunkelt, ob es so ein bisschen Stress gibt zwischen den beiden. Später rappt er dann nämlich noch. Ich habe nichts mit Flamme am Hut. Da gibt's nicht viel zu sagen. Wenn ich eine Kerze sehen würde, würde ich sie ausblasen. Wir sind mal ganz frei übersetzt. Aktuelle Musik von Travis Scott habe ich jetzt für euch bei Das Ding. Noch mit keiner Antwort von ihm. Vielleicht dann ja auf dem nächsten Track. Guess, Travis Scott und Nems, neu hier bei Das Ding. 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

0: Das MoMA wollte sie nicht haben. Australien dafür schon.
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0: Iggy Mel. Ja, nächsten Monat gibt's einfach 2 Konzerte in Australien, in Melbourne und Sydney. Die beiden Shows spielst du im Rahmen von so einer Tour von einer Berliner Musikplattform und es sind ihre ersten Australien-Konzerte in ihrer Karriere. Anfang des Jahres wollte sie ja eigentlich ein Konzert in den USA spielen, hat sie aus politischen Gründen dann abgesagt. Jetzt halt Australien. Und das hat vor Iggy Mel noch kein anderer Deutschrap-Star geschafft. Richtig geil. Aber ja gut, Australien ist ein bisschen weit weg. Vor allem für so spontan noch Urlaub zu kriegen und rüber zu fliegen. Deswegen kein Stress. Ab November ist Iggy Mel ja auch bei uns in Deutschland auf Tour. Wir holen sie auch ins Dustingviertel nach Ludwigsburg und feiern dann im November safe zu Bängern wie dem hier. Who's that? Iggy Mel bei Dusting.

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0: Samstagabend. Gleich gibt's hier Deep Talk in eurem Safe Space, aka Blue Moon. Heute auf jeden Fall ein sehr ernstes und wichtiges Thema. Eure Erfahrungen mit psychischer und körperlicher Beziehungsgewalt. Ja, hatten wir gerade erst wieder auf unseren For Yous. Der Auto-Influencer JP Performance wird seiner Frau gegenüber gewalttätig. Und fast jeden zweiten Tag gibt's auch Schlagzeilen über Femizide. Es ist auf jeden Fall ein richtig hartes, aber auch extrem wichtiges Thema. Claudia Kamit möchte heute mit euch über Gewalt in Beziehungen reden. Habt ihr schon mal psychische oder körperliche Gewalt in eurer Beziehung erlebt? Was habt ihr getan? Wem habt ihr euch anvertraut? Oder habt ihr bei Friends schon mal mitbekommen, dass in einer Beziehung etwas nicht stimmt? Ja, wie immer könnt ihr natürlich auch anonym anrufen, gleich hier im Blue Moon. Und wir hören uns dann morgen Abend ab 18 Uhr wieder.
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3: Einen wunderschönen guten Abend. Ey, ich freue mich sehr, dass ihr hier dabei seid. Und boah, ehrlich gesagt, mein Herz war wie zugeschnürt. Er zieht sie so richtig ekelhaft an den Haaren, so richtig so dominant, nach dem Motto, du bist nichts wert. Der schlägt sie. Also diese Bilder sind ja wirklich einmal komplett durchs Internet geschwappt. Und zwar rede ich von diesen Aufnahmen, wo man sieht, wie der, ich sage jetzt mal, Auto-Influencer Jean-Pierre Krämer, a.k.a. JP Performance, seiner Frau gegenüber richtig hardcore gewalttätig wird. Und on top habe ich dann auch noch gelesen, dass es erst letzte Woche einen mutmaßlichen Femizid in Brandenburg gegeben hat. Es hat auch Schlagzeilen gemacht. Eine 24-Jährige wurde da auf offener Straße erstochen. Und ja, es ist natürlich ein super hartes Thema. Das ist mir total klar. Und ich verstehe auch, wenn ihr jetzt sagt, so, oh, Hilfe, das ist mir jetzt echt too much. Aber es hilft ja nichts, wenn wir das einfach verschweigen, ne? Also das ist einfach so wichtig. Und wenn wir uns irgendwie die Zahlen angucken, auch die des BKA immer wieder veröffentlicht, nachdem irgendwie jeden zweiten Tag eine Frau von ihrem Ex oder auch von ihrem aktuellen Partner versucht wird zu töten beziehungsweise auch getötet wird, dann ist das einfach alarmierend. Und deshalb ist es ja auch oft schon im Kleinen irgendwo angefangen. Und deshalb ist es mir heute wichtig, dass wir dieses Tabu jetzt einfach hier mal wieder aufs Tableau heben und über psychische und körperliche Beziehungsgewalt reden. Ich habe auch frag euch ja immer mal wieder, worüber ihr sprechen wollt, und es haben auch immer mal wieder Leute auch bei Instagram als Thema vorgeschlagen, also unter meinem Account claudia.kamit heiße ich da mit IETH, da könnt ihr mir sehr gerne auch immer Themenvorschläge schicken, da bin ich immer sehr dankbar darüber, weil ich ja über die Topics reden möchte, die euch beschäftigen. Also sehr gerne, feel free. Und heute eben dieses doch eher harte Thema psychische und körperliche Beziehungsgewalt. Also vielleicht habt ihr das ja auch schon mal erlebt. Vielleicht hat euer Ex-Freund irgendwie euch immer klein gemacht, euch immer runtergemacht oder eure Ex-Freundin auch, ne? Das ist ja nicht nur auf ein Geschlecht bezogen, aber vielleicht war es auch richtig körperlich. Vielleicht wurdet ihr ins Krankenhaus geprügelt von eurem Partner. Und dann möchte ich natürlich wissen, wie hat sich das angebahnt? Wann ist es dann wirklich richtig doll schlimm geworden? Was habt ihr getan? Wem habt ihr euch anvertraut? Wurde euch geglaubt oder wurde euch nicht geglaubt? Habt ihr Anzeige erstattet? Haben sich Menschen trotzdem auf die Seite von demjenigen gestellt, der euch da so ganz schrecklich behandelt hat? Weil das ist mir auch wieder aufgefallen. Ich habe ja auch hier bei JP Performance das auch nochmal geteilt, auch weil dann Menschen so zu so einer Solidarisierung aufgerufen haben mit ihm irgendwo an einem Autohaus oder so, wo man sich treffen sollte, weil er jetzt irgendwie alle seine Unternehmen platt machen möchte. Und ich finde das so schrecklich. Und dann haben ja Leute geschrieben, wie das sein kann, wie ich den verurteilen kann. Wo ich denke so, nur weil der mal was Gutes getan hat oder also wisst ihr, dann ist es ja nicht eine bessere Tat. Ich kann ja nicht das damit rechtfertigen. Also das ist einfach schrecklich. Und da gibt's immer wieder Leute, denen dann nicht geglaubt wird, dass sie Beziehungsgewalt erlebt haben oder denen das so abgesprochen wird oder wo dann noch der Fehler bei der Person gesucht wird. Also auch das ist, glaube ich, ein großer Punkt an der ganzen Sache. Und also nicht nur körperlich, eben auch psychische Gewalt. Vielleicht ist es auch bei euren Eltern, vielleicht war es in der Beziehung eurer Eltern richtig hardcore oder bei euren Großeltern oder vielleicht auch bei der besten Freundin, bei der Cousine, was auch immer euch einfällt, bei dem Bruder. Wo seid ihr mal mit dem Thema psychische und körperliche Beziehungsgewalt konfrontiert worden? Und ich möchte an der Stelle sagen, ganz wichtig, ihr könnt auch anonym anrufen, ja? Die Nummer 030 30 31 dreimal die 0. Wir haben eine neue Nummer, eine niegelnagelneue Nummer. Und ich kann euch sagen, ich werde wahrscheinlich heute noch 8-mal die falsche sagen. Die alte könnte man auch schon ein Spiel draus machen. Aber also ich gebe mir Mühe und ihr ruft einfach an 030 30 31 dreimal die 0. Also habt ihr schon mal psychische oder körperliche Beziehungsgewalt erlebt? Und wie gesagt, ihr könnt anonym anrufen. Draußen sitzt mein Kollege Jasper, der ist unglaublich empathisch, sehr, sehr freundlich, großartig. Und wenn ihr den anruft und dann denkt ihr euch irgendwie einen Ort aus, wo ihr herkommt und einen anderen Namen. Und da wir jetzt hier wieder in 5 Bundesländern senden, bin ich mir sicher, dass man das dann auch nicht mitbekommen wird. Von daher würde ich mich sehr freuen, wenn ihr euch anvertrauen würdet.
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3: Ja, das wäre sehr schön und wir starten jetzt hier mit Lea aus Lohne. Hi Lea.
1: Hallo Claudi.
3: Ich freue mich sehr, dass du anrufst. Ich weiß, es ist so ein schwieriges Thema. Ich habe auch ehrlich gesagt gehadert, ob ich das mache oder nicht, weil ich irgendwie dann immer Angst habe. Niemand ruft an und ich bin jetzt 2 Stunden alleine mit mir. Aber das ist so wichtig. Findest du nicht auch, dass das so ein wichtiges Thema ist?
1: Das ist super wichtig, vor allem, weil man das anfangs gerade bei so psychischer Gewalt auch nicht deutet oder deuten kann selber und dann im Nachhinein immer, ich sag mal, schlauer ist. Und dann kann man ganz, ganz vielen helfen, indem man die Erfahrungen teilt.
3: Absolut, absolut. Deshalb bin ich auch dir sehr dankbar, dass du jetzt hier so quasi den Icebreaker machst, weil ich glaube, das ist dann auch nochmal ein bisschen schwieriger für Menschen. Erzähl mal du, wie du mit diesem Thema in Berührung gekommen bist.
1: Ja, also tatsächlich durch diverse Situationen. Einmal in meiner ersten Beziehung, durch meine Schwester, in einer Beziehung bei ihr, meine Mutter und ihre jetzige Ehe.
3: Also
1: ja, die hat sich gerade getrennt und jetzt sieht sie endlich, was er eigentlich für ein Manipulator und Narzisst ist.
3: Krass. Deine arme Mom.
1: Ja, ich bin nur sehr froh, dass sie es jetzt langsam merkt. Ich habe ja schon jahrelang versucht, ihr das zu sagen, aber wollte sie halt immer nicht hören und mehr konnte ich irgendwann nicht mehr machen. Und da bin ich dann doch ganz froh, dass sie es jetzt langsam schafft.
3: Und sag mal, das sind ja verschiedene Themenkomplexe. Lass uns doch mal bei dir vielleicht starten, also inwiefern du diese Gewalt erlebt hast.
1: Ja, also mein Ex-Partner hat damals... Ich sag mal, die erste Zeit hat mir wirklich die Welt, also zu Füßen gelegt. Mhm. Er hat mir alles irgendwie, er hat mir gesagt, wie toll ich bin, wie wunderschön ich bin und dieses typische
3: Lovebombing,
1: genau. Und das war meine erste Beziehung. Ich war 17, 18, 18. Ich war gerade 18, genau. Und ich war natürlich total naiv und habe ihm das alles abgekauft und irgendwann fing das dann an, dass ich irgendwie immer weniger Kontakt zu meinen Freunden hatte, weil ich ständig abgesagt habe, weil er dann immer gesagt hat, aber wir wollten doch miteinander Zeit verbringen und hat mich dann da so isoliert auf lange Sicht, dass ich wirklich, ich glaube, ich hatte noch eine Freundin zum Schluss so richtig.
3: Aber erklär mir mal kurz, wie genau macht er das? Also du bist jetzt verabredet, sagen wir mal, wir beide jetzt werden verabredet. So, jetzt wollen wir uns irgendwie, ich weiß nicht, Freitagabend um 17 Uhr treffen zum Essen. Du hattest schon die Schuhe an, wie kriegt er dich da raus, dass du dann doch nicht kommst?
1: Ich hatte das tatsächlich einmal da, also er hat dann teilweise sogar irgendwas vorgegaukelt, ihm geht so schlecht und seine Freunde kommen und die wollten mich auch sehen und ich soll doch bitte da bleiben. Mhm. Und ich habe mich dann teilweise wirklich schlecht gefühlt, jetzt einfach zu gehen, weil seine ganzen Freunde oder auch Familie kamen und ich dann halt nicht da bin. Total bekloppt. Ich hatte ja selber Pläne und die waren auch schon länger gemacht teilweise oder manchmal waren die Pläne auch spontan, aber ich wusste nicht, dass Besuch noch extra kommt oder sowas. Also eine Mal hatte auch, wir hatten die letzten Monate, das letzte Jahr über hatten wir eine Fernbeziehung und da hat er mir auch per WhatsApp immer gesagt, ja, geh, gar kein Problem. Gar nicht am Telefon, sagt er, ja, geh, gar kein Problem, ne, mit deiner besten Freundin geht mal essen. Und dann hat er erfahren, dass halt noch ein Kumpel von ihr dabei ist. Und dann hat er mir per WhatsApp geschrieben, ich dachte, wir sehen uns, wir wollten unser FaceTime-Date machen und dies und jenes.
3: Okay.
1: Und hat mich da so reingezwungen, dass ich eigentlich gar keinen Bock mehr hatte, da hinzugehen. Und meine beste Freundin sagte dann, Lea, du lässt jetzt das Handy hier und kommst einfach mal mit.
3: Sehr gut. Und das hast du auch geschafft zu machen? Ich hätte mich da ganz schlecht gefühlt plötzlich, glaube ich, wenn ich da in so einer Dynamik drin wäre. Das ging doch nicht so leicht, oder?
1: Das war überhaupt nicht leicht für mich. Nee, ich hab mich ganz, ganz schlecht gefühlt, ihn dann hängen zu lassen irgendwo. Und hatte dann aber am Ende dann Gott sei Dank wirklich noch einen richtig, richtig schönen Abend. Und ich hatte so viel Spaß wie da zu dem Zeitpunkt seit Ewigkeiten nicht mehr.
3: Okay. Und wie hat er reagiert?
1: Er hat mir... die Hölle heiß gemacht. Ich glaube, 3 Wochen später hat er mich immer noch, entweder hat er sich gar nicht gemeldet oder mir nur Vorwürfe gemacht.
3: Mhm. Okay, krass. Und also, hast du das so verkraftet oder hast du das dann bereut, das gemacht zu haben?
1: Beides irgendwie. Also meine beste Freundin hat mich einfach immer wieder mit rausgenommen und abgelenkt, sodass ich das dann, ich sag mal, verkraftet habe. Mhm. Aber wenn ich halt alleine in meinem Zimmer war oder nachts, dann war ich halt schon am Bereuen und war so, naja, habe ich hier meine Beziehung aufs Spiel gesetzt. Ja, also das ist wirklich verrückt, in was für ein Gedankenkarussell man da reinrutscht, wenn man das gar nicht sieht, was da mit einem passiert.
3: Ja, das glaube ich sofort. Das klingt auch ganz, ganz, ja, irgendwie so einengend und auch psychisch belastend. Und ich glaube, man kann ja selber das auch gar nicht identifizieren in dem Moment alles, ne? Das ist ja auch irgendwie ein Problem dabei.
1: Auf jeden Fall. Er hat mir ja sogar verboten, mit Männern in der Uni Referate zu haben oder neben denen zu sitzen, weil ich könnte mich ja anderweitig verlieben.
3: Wahnsinn. Also das heißt, er hatte so gar keinen Selbstwert.
1: Nee.
3: Hast du dich denn auch gewehrt und gesagt, so, ey, sorry, das geht gar nicht? Oder hast du dann direkt einfach das gemacht, damit du keinen Streit vom Zaun brichst?
1: Also bei der Uni, ich hab dann tatsächlich zu ihm gesagt, ja, so mache ich nicht. Mhm. Und mein erstes Referat war direkt mit irgendeinem Kerl, weil das zugeteilt wurde, da konnte ich gar nichts für. Und als er das dann erfahren hat, war er sauer, aber sagte dann, ja gut, wenn du nichts dafür konntest, dann lasse ich das nochmal durchgehen.
3: Wie nett.
1: Ja, total. Und irgendwann habe ich mich freiwillig dann extra mit den Typen zusammengesetzt und gesagt, wir machen das Referat zusammen, du wolltest auch das Thema machen.
3: Krass, aber das tut mir so leid. Also das heißt, diese Gewaltspirale ist eigentlich schon relativ früh irgendwie gestartet, ja?
1: Ja, auf jeden Fall. Das fing schon damit an, dass ich dann, wenn ich dann doch mal bei meiner Familie war, ich habe bei meiner Familie noch gewohnt. Und wenn ich dann da mal ein Wochenende war, weil ich mich da auch mal blicken lassen sollte, hat er bei seinen Freunden und seiner Familie gesagt, nee, Lea möchte nicht dabei sein, die hat Besseres zu tun, sagt sie.
3: Da warst du aber nicht dabei, als er das gesagt hat.
1: Nein, da war ich nicht dabei.
3: Wahnsinn.
1: Ich war ausnahmsweise mal bei meiner Familie, weil meine Mutter schon sagte, bist du auch nochmal wieder zu Hause?
3: Irre, also das tut mir richtig doll leid. Und wie hast du dann geschafft, dass du dich trennst?
1: Oh, das war ein sehr langer Prozess. Ich weiß es gar nicht mehr so ganz genau. Irgendwie bin ich nach Vechta gezogen, also in die Unistadt hier. Und habe meine mittlerweile beste Freundin dann kennengelernt. Und die hat mir im Grunde genommen gezeigt, weil ich halt, ich sag mal, den nötigen Abstand hatte durch diese Fernbeziehung, hat sie mir gezeigt, was er für ein Mensch ist.
3: Verstehe.
1: Und mir dann immer wieder, wenn dann irgendwie was war, guckt sie mich an, auch schon wieder er. Mhm. Ich so, ja. Und auch immer in diesem Ton, dass ich mich ihr gegenüber irgendwann schon schlecht gefühlt habe. Weil ich ständig mit den gleichen Problemen um die Ecke kam. Und dann hat sie immer wieder gesagt, Lea, lass dein Handy hier, wir gehen raus. Wir sind so viel spazieren gewesen, haben über so viele Sachen gesprochen. Und irgendwann ist mir klar geworden, ey, was mache ich hier eigentlich? Mhm. Und dann habe ich mich tatsächlich getrennt und war ein halbes Jahr getrennt von ihm. In der Zeit war ich feiern, habe alles gemacht, was ich irgendwie die ganze Zeit vorher nicht gemacht habe. Und dann kam er wieder um die Ecke, als es mir dann gut ging. Oh, ich vermisse dich so und dies und jenes. Und hatte eigentlich auch schon wieder eine neue Beziehung. Also er.
3: Natürlich.
1: Hat aber, ich würde sofort verlassen, wenn du wieder zu mir zurückkommst. Und was habe ich gemacht?
3: Bist zurückgegangen.
1: Ja, natürlich.
3: Natürlich. Das kennen wir alle. Du, bevor du gleich mal erzählst, wie du richtig rausgekommen bist, will ich noch mal ganz kurz das Thema sagen, weil auch hier jemand gerade, ich im Videostream über meinen Instagram-Account claudia.kamieth, K-A-M wie Martha, I-E-T-H. Und da könnt ihr auch gerne da reinswitchen und Fragen stellen, die ich auch gerne mal weitergebe. Aber natürlich sollt ihr vor allem anrufen. Aber da wollte gerade jemand wissen, dass das Thema ist, und zwar heute psychische und körperliche Beziehungsgewalt. Also, ja, habt ihr die schon mal erlebt? Ich weiß, es ist ein hartes Thema, aber ihr könnt auch gerne anonym anrufen. Ich finde es einfach wichtig, und ich glaube, so gerade psychische Gewalt haben viele von uns leider schon in Beziehungen ertragen müssen. Vielleicht war das auch bei euren Eltern, also quasi seid ihr so groß geworden, vielleicht ist es auch bei eurer Schwester, eurem Bruder, euren Cousinen, euren besten Freunden mal ein Thema gewesen, psychische Gewalt oder körperliche Gewalt. Also ich glaube, das ist ja ganz oft so ein Bestandteil von toxischen Beziehungen. Von daher würde ich mich sehr freuen, wenn ihr anruft 0330, siehst du, jetzt mische ich schon die alte und die neue Zahl. Verdammt. 030 30 31 und dreimal die 0. Ich wiederhole nochmal. 030 30 31 und dreimal die 0. Der kommt bei meinem Redakteur an, der wirklich hervorragend cute ist. Und dann könnt ihr da ja euch einen Namen ausdenken und einen Ort, wenn ihr wollt. Also wirklich anonym ist gar kein Problem. So, jetzt erzähl mal, Lea, wie hast du es denn dann wirklich geschafft, dass du da die Kurve bekommen hast? Also, dass du da nicht wieder, weil wahrscheinlich hat es sich dann wieder wiederholt, oder? Am Anfang wahrscheinlich wieder Lovebombing und dann zack, wieder gleiches Dynamik.
1: Nee, tatsächlich nicht.
3: Oh.
1: Es fing eigentlich genauso an, wie es aufgehört hat. Mhm. Also er hat mich dann, also wir wollten uns dann Silvester treffen, nachdem er halt mit seiner Familie und so weiter dann schon gefeiert hatte. Ich habe dann also bis um 3 Uhr, 4 Uhr auf ihn gewartet, mehr oder weniger, dass wir uns dann sehen. Und dann wollte er mich abholen. Und das hat so Ewigkeiten gedauert. Ich stand trotzdem die ganze Zeit draußen in der Kälte, weil ich dachte, jetzt kommt er gleich, jetzt kommt er gleich. Und da war ich eigentlich schon so, was mache ich hier eigentlich? War aber immer noch, was ich dachte damals, so verliebt in diesen Typen, dass ich da geblieben bin und gewartet habe. Und das hat sich dann aber immer wieder so fortgeführt. Und Gott sei Dank, ich glaube, also Corona hat ja wirklich für sehr viele Menschen, auch für mich, nicht nur Positives gehabt, fast nur Negatives. Aber das Positive bei mir war wirklich Corona, weil ich eingeschränkt war mit Zugfahrten, mit Maske tragen, generell Besucher und diese ganzen Kontaktverbote, die wir ja, oder Kontakteinschränkungen, die wir ja hatten, dass ich nicht mehr so viel bei ihm sein konnte, wie ich es an sich gerne gewollt hätte. Oder er auch gewollt hätte.
3: Und dadurch kam so eine Distanz rein.
1: Und dann hatte ich mich das eine Mal, den einen Tag hatte ich mich mit meiner Mutter getroffen. Da zu dem Zeitpunkt hatten wir gerade wieder ein richtig gutes Verhältnis. Und dann hat sie mich irgendwann angeguckt und gefragt, Lea, kannst du auch eigentlich noch irgendeine positive Sache über ihn erzählen? Und das war mein Augenöffner.
3: Ah, wow, okay.
1: Und ich habe gedacht, nee, kann ich nicht. Also ich kann nichts Positives sagen. Er hat nur noch negative Gefühle in mir ausgelöst. Und das war so, wurde so vermischt, dass ich geglaubt habe, dass ich ihn immer noch liebe.
3: Ah, okay.
1: Mhm. Und am gleichen Tag habe ich mich noch getrennt.
3: Wahnsinn. Und wie hat er das aufgenommen?
1: Das war so verrückt. Der kam von der Arbeit nachts um 12:30, weil er immer bis um 12 arbeiten musste im Restaurant. Und ich saß da mit gepackten Taschen. Habe auf ihn gewartet, weil ich wollte mich persönlich trennen, ich wollte nicht einfach gehen, aber ich hatte halt schon alles gepackt. Mhm. Und dann guckt er mich an, schon wieder, alles klar, dann tschüss.
3: Wow, ja, das ist doch Liebe.
1: Ja, total, oder?
3: Ja.
1: Und im Nachhinein kam dann raus, dass er mich betrogen hat.
3: Ja, das wundert mich jetzt gar nicht.
1: Auf der Hochzeit seines besten Freundes mit der Schwester der Braut, während ich bei ihm zu Hause auf seinem Sofa auf ihn gewartet habe.
3: Wahnsinn. Wahnsinn. Das ist einfach crazy. Aber ich habe das ist ein Hot Take, ne? Sorry, aber ich habe immer das Gefühl, dass die Leute, die besonders eifersüchtig sind, immer die Leute sind, die dann selber fremdgehen. Ich weiß auch nicht, irgendwie ist das so mein Gefühl, habe ich immer so, keine Ahnung.
1: Ja, fühlt sich manchmal schon so an.
3: Ja. Ihr Lieben, also wenn du magst, können wir ja gleich nochmal so ein bisschen das Thema deiner Mom antatschen. Ich will jetzt gar nicht ihre, antatschen ist auch mal sehr gut, antippen. Ich möchte jetzt gar nicht so natürlich die Privatsphäre deiner Mama zerstören, aber vielleicht kannst du ja mal so aus Kindersicht erzählen, wie sich das so angefühlt hat. Also, ja, ihr Lieben, ihr seid auch eingeladen anzurufen. Ich habe heute wirklich Schiss gehabt, dieses Thema zu machen, sage ich ganz ehrlich, weil ich auf der einen Seite denke, ey, das ist so wichtig. Ich kann ja nicht jede Woche von einem Femizid oder von körperlicher Gewalt reden und das ganze Internet ist voll, wegen hier JP Performance und seiner Ehefrau. Aber das Thema ist trotzdem irgendwie ein Tabuthema und keiner möchte drüber reden. Irgendwie schämen sich Leute. Und deshalb heute wirklich nochmal, lasst uns das irgendwie mit der Taschenlampe beleuchten. Es ist wichtig, dass wir das nicht verschweigen. Psychische und körperliche Gewalt in Beziehungen. Ich glaube, psychische Gewalt haben so viele von uns schon erlebt. Es würde mich sehr freuen, wenn ihr gerne auch anonym eure Geschichte mit uns teilen würdet. Auch ihr könnt auch anrufen und wenn ihr merkt, oh, es geht nicht, einfach wieder auflegen. Die Telefonnummer 030 30 31 und dreimal die 0. Ich wiederhole nochmal 030 30 31 und dreimal die 0. Hier schreibt übrigens gerade Monkey, so ein wichtiges Thema hat beruflich damit zu tun und es kann einfach nicht genug darüber geredet werden. Monkey, bitte, dann bist du jetzt hier explizit eingeladen anzurufen. Das ist ja perfekt, wenn du das auch noch beruflich machst. Das ist ja hervorragend. Also bitte, auch du rufst mal kurz bitte an, weil ich das sehr wichtig finde, das Thema, genau wie du. 030 30 31 dreimal die 0 und Lea kann bezeugen, dass es gar nicht schlimm ist, hier anzurufen, richtig?
1: Ich liebe das, mit dir zu quatschen.
3: Eben.
1: Egal über welches Thema.
3: Ah, das ist schön. Erzähl mal, wie war denn das jetzt mit deiner Mom?
1: Ja, also meine Mama und ich sag jetzt mal ihr Mann, ich will ihn nicht als meinen Stiefvater betiteln, dafür ist zu viel passiert.
3: Verstehe ich.
1: Die haben sich durch meine ehemalige beste Freundin damals kennengelernt, durch die Eltern. Mhm. Und meine Schwester und auch ich waren beide von Anfang an nicht überzeugt von dieser Beziehung.
3: Warum?
1: Er ist ein super Choleriker. Der wird super schnell laut. Mit dem kann man gar nicht reden. Der ist ganz, ganz schlecht auf Kritik anzusprechen. Also bloß nicht ihn kritisieren oder auch nur mal ein doofes Wort über seine Söhne irgendwie fallen lassen. Dazu kommt, er ist stark Alkoholiker. Hat jahrelang gekifft, um die Sucht zu verlagern. Hat es aber nicht geschafft, hat dementsprechend geraucht, gekifft und getrunken. Und zwar in so einem Ausmaß, dass es einfach für alle anderen um ihn herum nicht schön war. Also ich meine, ich habe nichts dagegen, wenn eine Person Gras raucht. Mein Gott, ich habe das auch jahrelang gemacht, auch in meiner alten Beziehung. Und es war super entspannt. Man kommt runter, man hat weniger Schmerzen, man macht sich weniger Gedanken. Aber er hat sich damit so, weiß ich nicht, ins Aus katapultiert bei allen irgendwie, dass er, während er betrunken war, war das der liebste Mensch auf Erden.
3: Ach, das ist ja auch eigentlich schrecklich, dass es so rum ist, ne? Also
1: ja. Und während er ausnüchtert, am nächsten Morgen dann, hat meine Mutter oder auch wir ständig die Schreierei zu Hause gehabt. Der war nur am Rumpöbeln, hat nie was Nettes dann gesagt, hat einem den Abend davor noch so hochgelobt, ach, und ich bin so stolz und ich hab dich so lieb und du bist wie eine Tochter für mich. Und man konnte ihn gar nicht mehr ernst nehmen, weil er das ständig gesagt hat. Und am nächsten Morgen dann jedes Mal, was bist du denn für eine? Denkst immer, du wärst was Besseres, und total am Ausrasten und keiner weiß warum.
3: Und was glaubst du, war die Wahrheit? Die schwierige Frage, ja.
1: Voll schwierig. Also ich glaube, das liegt irgendwo dazwischen. Weil er mir auch irgendwann, hat er mir das nüchtern auch mal ähnlich gesagt, dass er stolz auf mich ist, auch wie ich das mit meiner Tochter hinkriege und mit meinem Mann. Und auch, dass er findet, dass ich eine super tolle Frau bin. Aber er, und da war er dann eben, deswegen glaube ich, dass da irgendwo in der Mitte das liegt, auch gesagt hat, dass er damit nicht klarkommt, dass ich intelligenter sei als er. So dass er einfach, ich sag mal, mit, weiß nicht, wie soll man das sagen, einfach mit Frauen oder mit mir in dem Fall nicht klarkam, weil ich ihm halt Parole bieten konnte in manchen Punkten.
3: Verstehe. Wie lange waren die denn zusammen?
1: Die sind 10 Jahre verheiratet dieses Jahr, 14 Krass. Jahre zusammen.
3: Krass.
1: So, und ich meine, er ist in ganz vielen Punkten eine Art Vaterfigur für mich gewesen immer. Weil mein eigener Vater und auch für meine Schwester, weil unser eigener Vater nicht da war.
3: Verstehe.
1: So, der war bei unseren Abschlüssen nicht dabei, ob das jetzt Realschule, Hauptschule, Abitur, sonst irgendwas gewesen ist. Er war nicht da und er war da.
3: Verstehe. Also gibt's ja dann schon ein enges Band zwischen euch.
1: Du, schon irgendwo, ja.
3: Lea, weil jetzt auch Leute anrufen, aber ich möchte es trotzdem gerne noch wissen, wie hat denn deine Mom geschafft, jetzt den Absprung zu schaffen?
1: Sie war auf Reha für ihre Krebsgeschichte, die sie hatte, und hat da mit einer Psychologin gesprochen. Die hat dann gesagt, warum haben sie sich noch nicht getrennt? Und sie hat einen anderen Mann kennengelernt, der das genaue Gegenteil ist.
3: Ein Kurschatten?
1: Ja.
3: Ja, nur wofür der manchmal gut sein kann, ne?
1: Ja, ich war zwar nicht so begeistert, wie das alles dann zustande kam, bin aber sehr froh darüber, dass es irgendwie passiert ist, dass sie sich jetzt endlich lösen kann.
3: Ja, immerhin. Und schön, dass sie jetzt auch so mit so ein bisschen Abstand das wirklich ihn sehen kann, wie er ist, ne? Und nicht so, wie sie sich so glorifiziert hat.
1: Ja, er hat sich direkt einweisen lassen, weil er sich selber was antun wollte. Also so hat er jetzt versucht, sie zurück zu manipulieren, aber hat es nicht geschafft.
3: Aber wenn er sich hat einweisen lassen, ist es ja eigentlich jetzt erstmal positiv.
1: Ja, schon, aber das hat er schon öfter gemacht, weil es dann schlecht lief und sie dann halt wieder zurückgegangen ist.
3: Ach so, richtig manipulativ.
1: Ja.
3: Verstehe, krass.
1: Ganz stimmt.
3: Aber ey, dann bitte grüß doch mal deiner Mama ganz lieb. falls du erzählen möchtest, dass du es im Radio gesagt hast. Also
1: das ist ja anonym, weiß ja keiner, wie sie heißt oder das stimmt.
3: Und ich finde das ja auch so, wie du am Anfang gesagt hast, dass so, das sind ja, man kann ja viel daraus lernen, gerade wenn man in solchen Beziehungen auch drin steckt. Sei es jetzt, wenn man die Tochter ist oder vielleicht auch die beste Freundin, wie du es gesagt hast, das Handy dann einfach mal daheim lassen und irgendwie dranbleiben. Oder so wie du sagst, so auch mit Distanz, dass das funktionieren kann. Und ich glaube, das hat ja auch einen Wert, wenn man solche Geschichten teilt.
1: Auf jeden Fall. Ich wünsche allen Menschen da draußen, die damit zu tun haben, einfach echt nur das Beste und dass sie sich irgendwann lösen können und da heile rauskommen.
3: Absolut. Ich danke dir, Lea. Danke, dass du auch als Erste angerufen hast. Ich weiß, das ist immer am schwierigsten.
1: Ja, vielen Dank.
3: Ich küsse dich. Tschüssi. Und ihr Lieben, ihr könnt auch gerne anrufen. Thema heute psychische und körperliche Beziehungsgewalt. Ich Videostreame auch über meinen Instagram-Account claudia.kamit mit IETH, mein Nachname. Und ich habe einfach, ihr habt sicher auch mitbekommen, diese ganzen Schlagzeilen rund um JP Performance gesehen, wie gewalttätig er seiner Ehefrau gegenüber war. Und das ist auch in Brandenburg gerade erst wieder zuletzt zwei vermutliche Femizide gab. Und ich finde das so wichtig, auch wenn es immer so ein Tabuthema ist und so ein hartes Thema, wo man denkt so, oh, Hilfe, will ich gar nicht hören. Aber es ist so allgegenwärtig und deshalb müssen wir da ab und zu drüber reden, über eben auch vor allem psychische Gewalt in Beziehungen, körperliche natürlich aber auch. Und ja, die Nummer 030 30 31 dreimal die 0. Ich wiederhole nochmal 030 30 31 dreimal die 0. Und ich mache jetzt mir mal ganz fair der Reihe nach. Und zwar, Lucy aus München ist die Erste. Hi.
2: Hi.
3: Hallo Lucy, schön, dass du da bist. Ist es Lucy? Ja, Lucy, ja?
2: Ja, Lucy. Okay. Lucy, genau.
3: Lucy, wunderschöner Name. Bin ich ein bisschen neidisch.
2: Aber wieso? Claudia ist doch auch schön. Nee.
3: Also nichts gegen alle anderen Claudias, aber ich finde, es klingt wie eine Geschlechtskrankheit, der Name.
2: Findest du?
3: Ja, voll. Als ob man zum Arzt geht und der sagt, oh, es tut mir leid, Sie haben Claudia. So klingt das.
2: Oh, ich finde, Claudia klingt immer sehr nett.
3: Okay, danke schön.
2: Also immer super fröhlich, meine ich.
3: Okay, ja, du, dann das nehme ich einfach jetzt mal an.
2: Ich kenne auch keine deprimierende Claudia.
3: Oh, du siehst sie mal. Okay, dann nehme ich das jetzt einfach mal als guten Vibe mit in den Abend. Vielleicht kann ich mich irgendwann mal, meine Mutter meckert immer mit mir, dass ich ständig im Radio erzähle, wie scheiße ich meinen Namen finde.
2: Mei, man kann es ja auch nicht allen recht machen. Sie hat nur das Beste gemeint.
3: Voll, sie sagt immer so, du musst es doch nicht immer wieder erzählen, ich habe ein schlechtes Gewissen.
2: Oh nein.
3: Tja, naja, gut. Lucy, aber erzähl mal, wir reden ja heute über psychische Gewalt, die du auch leider erlebt hast in deiner letzten Beziehung.
2: Genau, ganz genau. Also es war doch eine lange Beziehung, also mit Abstand meine längste, also jetzt über 5,5 Jahre tatsächlich.
3: Mhm, Wahnsinn.
2: Und es war so, dass die erste Zeit war jetzt überhaupt nicht so, würde ich auch gar nicht sagen. Also mein Partner war eigentlich, ich sage jetzt nicht immer, es war nicht perfekt, ohne Frage. Wir waren beide auch super jung und das hat halt nicht immer alles funktioniert, aber so.
3: Ja, du warst 18 ungefähr, ne, als ihr euch kennengelernt habt.
2: Genau, also wir sind auch super, super schnell zusammengekommen. Also irgendwie nach 2-3 Wochen, in denen wir uns kennengelernt haben, waren wir schon ein Paar und es hat halt dann erstaunlich gut gehalten. Wir sind auch nach knapp 1,5 Jahren schon zusammengezogen.
3: Mhm.
2: Und haben halt seitdem dann 4,5 Jahre so ungefähr, oder gute 4,5 Jahre zusammengelebt auch. Und das letzte Jahr von unserer Beziehung ist er Alkoholiker geworden. Er hat schon von Anfang an eine Cannabissucht gehabt. Also ich habe es gerade auch schon gehört. Ist, glaube ich, so ein gängiges Thema. Es ist auch sowas, wo ich sage, ich habe im Alltag damit umgehen können. Es hat mich schon immer genervt, weil er auch unfassbar faul dadurch wurde, eben wenig gemacht hat. Und es war einfach schon auch ein Stopper, wenn er ja jeden Tag halt diese Sucht hat, sozusagen.
3: Mhm.
2: Und die Alkoholsucht hat es aber deutlich verschlimmert.
3: Gab es denn einen Auslöser dafür, dass das dann plötzlich in Alkohol gekippt ist?
2: Also er hatte Probleme, dass er sehr lange auch eben das Gefühl hatte, dass er Probleme körperlich hat, sozusagen gesundheitliche Probleme, jetzt aber nicht genau immer dann rausfinden konnte, was es war. Er hatte mal einen Lungenpneumothorax, also ein Lungenflügel von ihm ist kollabiert. Und da war er dann auch 2 Wochen im Urlaub, sag ich schon, genau, im Krankenhaus. Mhm. Und da hat es dann so ein bisschen angefangen, dass er, glaube ich, auch so eine gewisse hypochondermäßige Richtung entwickelt hat, dass er vieles einfach sofort ja als sehr, sehr dramatisch eben gesehen hat und sehr schnell sich da reingesteigert hat.
3: Mhm.
2: Nicht mehr gearbeitet hat, viel zu Hause war. Ich bin auch ein Mensch gewesen. Ich bin super gerne zu Hause, aber ich bin auch super gerne bei meiner Familie, die wohnt nicht weit entfernt. Ich war viel unterwegs, war in der Uni und war eben nicht immer da. Und er konnte schon davor schlecht mit sich alleine sein.
4: Ah, okay.
2: Und das ist dann immer schlimmer geworden. Also es war auch...
4: Und er hat das dann kompensiert, diese Einsamkeit irgendwie mit Alkohol.
2: Trinken. Genau. Und das ist halt dann, kommst du von der einen Flasche dann ganz, ganz schnell zu mehreren Flaschen Bier am Tag. Und dann ging es halt immer härter, dass ich teilweise Weinflaschen hingestellt, die dann getrunken. Oder auch Pfeffi war ganz beliebt bei ihm. Finde ich, also super ekelhaft, schon immer gefunden. Aber er hat da flaschenweise getrunken.
4: Krass.
2: Habe ich nie verstanden. Und das Problem war einfach, er hat es auch familiär. Also sein Vater ist auch Alkoholiker und seine Großeltern auf der Seite auch. Mhm. Also es ist schon so, dass er es auch ein Stück weit immer vorgelebt bekommen hat, eine Zeit lang. Und das Problem ist aber, dass er unfassbar aggressiv wurde, wenn er so betrunken war. Und sobald wir Meinungsverschiedenheiten hatten, hat er mich halt angeschrien. Er hat mich jetzt nicht geschlagen, das nicht, aber er hat schon auf die Tische geschlagen, er hat Türen geknallt.
4: Was ja auch ein Akt von aggressivem Verhalten.
2: Absolut.
4: Und natürlich einschüchternd ist und man plötzlich in so einer Drohkulisse ist, ne?
2: Total. Also ich bin auch so konfliktmäßig, bin ich nicht so stark sozusagen. Ich bin dann jemand, der auch sehr schnell dann eben weint und ich bin damit nicht gut zurechtgekommen. Es ist, je länger das anging, desto wütender wurde ich selber, weil es mich einfach irgendwann konnte ich auch nicht mehr. Ich war dann einfach super genervt und ich bin jetzt auch nicht stolz drauf. Ich habe am Ende auch mal zurückgeschrien.
4: Aber ist ja auch okay, finde ich.
2: Ja, ich fand's auch okay. Ja, absolut. Und es war schon auch so, du wirst es vielleicht verstehen, er hat es zu dem Zeitpunkt definitiv nicht verstanden. Mir hat es auch definitiv meine Libido gedrückt. Ich hatte dann nicht mehr.
4: Wieso das
2: so
4: denn?
2: Ja, verstehe ich auch nicht so richtig. Ach, keine Ahnung.
4: Wer steht nicht auf schreiende Typen, die einen beleidigen? Ja,
2: er hat dann die Theorie aufgestellt, dass ich vielleicht asexuell bin.
4: Ist auch geil, dass du das Problem bist.
2: Ja, war ich immer. Und das war tatsächlich tägliches Streitthema, wo er mich jeden Tag angegangen hat, mich zum Weinen gebracht hat. Egal, ob noch irgendwie wir am Abend verabredet waren, sonst was am Geburtstag von meinem Opa, hat er mich wieder angekackt, warum ich jetzt keine Lust auf ein Cookie mit ihm hatte. So dass ich dann heulend zu meiner Familie gegangen bin, um da Geburtstag zu feiern. Und das hat sich dann auch wirklich so zugespitzt, einfach, dass ich nicht mehr gern zu Hause war. Ich hatte aber auch so ein bisschen die Sorge, beziehungsweise es fiel mir so schwer zu gehen, weil er komplett abhängig von mir war. Also er hat kein Finger im Haushalt oder sowas gerührt, konnte aber auch seine Emotionen selber sozusagen, er konnte mit sich selber nicht klarkommen. Es war immer schlimmer, wenn ich nicht da war, als wenn ich da war. So für ihn, nicht für mich natürlich,
4: also
2: aber für
4: ihn. Du hast
2: ihn.
4: Wie so eine Verantwortung, eigentlich wie so eine Mutter.
2: Ich war komplett. Also es war auch wirklich, lange Zeit hatte ich das, also er hat sogar einmal zu mir gesagt, am Abend im Streit, im Suff natürlich, dass wenn ich mich trenne, hat er nichts mehr, um weiterzumachen, so ungefähr.
4: Oh, krass.
2: Hat er auch
4: das ist so schrecklich,
2: gesagt,
4: ne? Das hat auch mal ein Typ zu mir gesagt, dass er sich was antut, wenn ich nicht. Nee, sogar zwei Typen haben das mal zu mir gesagt. Und das ist so schrecklich. Also das
2: mit
4: ist,
2: welchem Recht?
4: Ja.
2: Es ist so asozial. Und dann war es wirklich so, dass ich lange, lange Zeit nicht eben mich trennen konnte, weil ich einfach Angst hatte vor dem, was dann passiert. Mhm. Weil ich in der Wohnung, in der wir zusammen gelebt haben, die gehört meinen Eltern. Da wird er ausziehen. Die
4: Klar.
2: Tiere, die wir zusammen hatten, die werde ich ihm nicht mitgeben. Er ist Alkoholiker. Sicherlich nicht. Mhm. Und dann war es schon so, dass ich ein bisschen die Sorge hatte, wenn er dann zu seinen Eltern geht oder sonst wohin, dass es halt wirklich, ja, vielleicht auch bergab geht. Und das habe ich mir schon auch als meine Verantwortung ein Stück weit ja einreden lassen. Mhm. Und es war dann erst, als ich gemerkt habe, ich habe ihn dann jetzt im Februar, letzten Februar, habe ich ihn rausgeschmissen, weil ich für mein Examen gelernt habe und gesagt habe, ich kann nicht lernen, wenn du jeden Tag mich anschreist, warum ich keinen Sex mit dir habe, so ungefähr. Ich kann das nicht. Und dann habe ich ihn rausgeschmissen für die Wochen bis zu meinen Prüfungen und habe in der Zeit mal gemerkt, wie gut das tut, ihn nicht da zu haben. Und dann da war es wirklich, dass er dann zwei oder eine Nacht mal wieder zurückgekommen ist, weil er sich zu Hause gestritten hat und da nicht klar kam. Und dann habe ich gesagt, klar, du kannst eine Nacht hier bleiben. Ich war auch da noch selber der Meinung, ich liebe dich ja immer noch und ich möchte ja nur das Beste so für dich. Das will ich auch per se, aber sein Wohl steht nicht über meinem mittlerweile, Gott sei Dank.
4: Sehr gut, ja, das ist auch ein wichtiger Satz heute, den wir mitnehmen können, ne?
2: Absolut. Und da war es aber dann so, dass er an diesem Abend sozusagen schon angedeutet hat, dass er die nächste Nacht auch noch bleiben will. Und dann weiß ich noch, dass er war draußen, hat wieder gekifft und dann habe ich parallel mit meiner Mutter heulend telefoniert, weil er schon wieder einfach meine Grenzen überschritten hat und sich zurückahnt sozusagen und ich wieder so mich auch so hilflos gefühlt habe. Mhm. Und ich hatte dann das Glück, dass er irgendwie mitbekommen hat, dass das für mich nicht so toll ist und dann auch gegangen ist. Und dann war es auch wirklich so, dass er sehr respektvoll damit umgegangen ist, mir meinen Freiraum gegeben hat. Und nach der Zeit, nach meinem Examen, habe ich dann eben gesagt, ich kann nicht mehr zurück. Ich muss das jetzt final beenden, weil es hat mich kaputt gemacht. Es war so belastend. Und im Nachhinein merke ich es eigentlich umso mehr immer noch, was wirklich passiert ist. Und jetzt kann ich ein bisschen drüber lachen, aber es ist natürlich nur so eine Traumareaktion auch.
4: Mhm, na klar. Ist ja eine lange Beziehung gewesen, ne? Wahrscheinlich deine einzige richtige, deine längste, mit dem hast du das erste Mal zusammen gewohnt, mit dem hast du sehr viele erste Male gehabt, ne? Also
2: total.
4: Von daher.
2: Also während ich würde sagen, ich bin in der Zeit erwachsen geworden und es hat sich ein bisschen zurückentwickelt so.
4: Ich auch nochmal sagen muss an der Stelle, ohne dass ich das jetzt entschuldigen möchte, aber auch so irgendwelche Süchte sind natürlich auch Erkrankungen. Ne? Das sind auch dahinter stecken ja auch oft psychische Erkrankungen und sucht sich einen auch keiner aus. Und ich finde, eigentlich sollten wir es mehr wie eine Erkrankung behandeln. Das Problem ist natürlich nur, dass dann auch die Angehörigen ganz oft oder wie du jetzt die Leidtragenden sind. Und deshalb, ich will es nur einmal gesagt haben, weil ich finde, dass ich will ihn da gar nicht abwerten, er bräuchte halt dringend Hilfe und müsste eigentlich in die Eigenverantwortung gehen.
2: Also er hat sich jetzt schon ordentlich gebessert seitdem. Also er will immer noch wieder mit mir zusammenkommen und bemüht sich da sehr und ist jetzt auch, was er sagt, im Clean und alles und er ist viel respektvoller auf jeden Fall. Aber ich merke einfach, der Schaden ist da, den kann ich nicht wegignorieren und ich habe auch keine Emotionen mehr positive so für ihn übrig. Mhm. Und das ist auch gut so, weil der ist bestimmt ein toller Mann für die nächste Frau, wenn er sich jetzt so weitermacht. Aber ich kann das einfach nicht nochmal. Das ist halt zu viel passiert so, das kennt jeder. Aber ich bin ganz bei dir. Es ist nichts, was er von sich aus gemacht hätte und es ist nichts Böswilliges gewesen mir gegenüber. Und ich denke, der wird sich jetzt im Nachhinein auch selber dafür sehr geschämt haben, weil er es selber auch bei seinem Vater jetzt sieht. Und er erzählt mir immer mal wieder Geschichten, was sein Vater jetzt gemacht hat, wo ich sage, so scheiße sich das für dich anfühlen muss, aber genau das habe ich mit dir erlebt.
4: Mhm. Aber ist ja vielleicht auch für ihn dann ein guter Reminder, dass er dann wirklich, wenn das nächste Mal der Suchtdruck kommt, er vielleicht dann nicht zur Flasche greift, ne?
2: Ja, ich hoffe es sehr. Ich hoffe es sehr. Also ich kann es ihm nur wünschen oder allgemein jedem raten. Es bringt nichts, es schadet nur sowohl gesundheitlich als auch sozial. Es ist scheiße.
4: Absolut.
2: Ich bin auch niemand, der sagt, man muss man darf auf gar keinen Fall jemals was trinken oder auch Cannabis rauchen. Sonst habe ich auch alles gemacht und mache ich an manchen Tagen auch gerne. Aber alles in Maßen und im Rahmen und kontrolliert.
4: Das stimmt. Julia schreibt ja auch gerade über Instagram, Scham ist keine Heilung. Aber trotzdem wird er wahrscheinlich ja seinen Weg so vielleicht trotzdem finden können, ne? Dass ihn so bestärkt, auf dem richtigen Weg zu sein.
2: Ja, und vor allem, was auch wirklich gut ist, er hat jetzt mehr Sozialkontakte, die ihn eben unterstützen und nicht mehr nur eine. Mhm. Weil ich habe auch gemerkt, wie stark das für mich war. Er hatte kaum gute Freunde, die wirklich aktiv das Ganze überhaupt mitbekommen hätten. Und ich war eigentlich rund um die Uhr die einzige Ansprechperson. Und dann war noch Zusatz, dass wir halt politisch auseinander uns entwickelt haben. Ich bin vegan geworden. Das war für ihn die Hölle. Wie oft ich mich habe anschreien lassen müssen, weil ich vegan leben will. Soll er sich sein Zeug kochen, aber ich möchte nicht mehr.
4: Ja, checker.
2: Wurde ich angeschrien wirklich, dass ich das über Monate noch hinausgezögert habe, weil ich einfach den Streit nicht wollte.
4: Ja, verstehe. Ach, wie traurig. Aber ich finde es total gut, dass du da irgendwie so den Weg für dich rausgefunden hast und nicht in so eine komplette dauerhafte Co-Abhängigkeit gerutscht bist, denn das kann ja auch passieren. Ne? Das kann man auch niemandem zum Vorwurf machen.
2: Also
4: kann auch passieren.
2: Ich meine, Opfer sind mache ich nie einen Vorwurf. Wofür denn auch? Es ist ein Trauma, das sucht sich keiner aus. Oder das ist auch eine Situation, das sucht sich ja keiner aus.
4: Nee,
2: ja,
4: das
2: ich habe jetzt Lust, angeschrien zu werden, geschlagen zu werden, wie auch immer, das macht ja keiner.
4: Nee.
2: Und es ist auch nicht, es wird ja immer gesagt, wenn es schlimm genug ist, dann werden sie schon gehen. Es ist einfach nicht leicht. Und ich habe es jetzt selber gemerkt und ich würde eigentlich behaupten, dass ich ich hätte sogar von mir behauptet, dass ich das frühzeitig erkenne und niemals so weit kommen lassen werde. Und jetzt habe ich monatelang mich da runter machen lassen für etwas, was ich nicht getan oder wo kein Fehler ist.
4: Mhm.
2: Also das kann jedem passieren und es ist niemand ist daran schuld, wenn jemand in so einer Situation kommt, außer natürlich der Täter, der sich nicht frühzeitig dann eventuell behandeln lässt. Das sage ich mal.
4: Was natürlich auch nicht leicht ist, ne? Aber ich verstehe voll, was du meinst. Ist absolut, jeder trägt die Verantwortung für sein eigenes Leben und dann muss man halt auch irgendwie in die Hilfe gehen, auch wenn man die vielleicht nicht nicht so easy hat. Lucy, eine letzte Frage, dann gehen wir mal weiter, weil hier auch noch Dennis und Vivi gerade warten. Aber was würdest du denn jemandem raten, der vielleicht in einer ähnlichen Situation ist? Worauf sollte man achten und was sollte man vielleicht dann tun? Was würdest du dir selber jetzt raten?
2: Also ich hätte mir auf jeden Fall geraten, dass ich früher schon offener das Ganze mit Externen kommuniziere, weil ich habe vieles zurückgehalten, weil es mir auch super peinlich war. Aber hätte ich früher mit Freunden drüber geredet, hätte ich früher mit meiner Familie noch mehr drüber geredet, dann hätte ich das auch selber schneller, glaube ich, realisiert, als das, was es ist. Also das Abkapseln und nur in einen reinfressen ist immer scheiße. Das kann gar nicht funktionieren. Und wenn man einfach merkt, zu Hause ist für mich kein Platz mehr, ich kann aber Themen auch nicht ansprechen, weil mein Partner dann entweder mir gar nicht erst zuhört, mich dann angeht oder das Ganze noch verschlimmert, dann ist es einfach die Flucht nach draußen, nach weg. Und wenn das bei mir beispielsweise war es auch, dass ich nie meine Tiere mit ihm alleine lassen wollte, weil er sich auch einfach nicht gekümmert hätte, dann muss man eben schauen oder sollte man irgendwie schauen, ob es eine Situation oder eine Möglichkeit gibt. Entweder du gehst mit den Tieren, also man selber, und oder halt Kindern natürlich auch, oder man kriegt es hin, dass er geht oder sie geht.
4: Okay.
2: Ja. Das wäre jetzt, sage ich mal, und was ich jetzt auch machen werde, hat jetzt auch Monate gebraucht, aber ich werde jetzt auch Therapie machen.
4: Sehr gut, Lucy.
2: Also ich habe mich schon angemeldet, ich habe jetzt demnächst das erste Gespräch. Dauert natürlich, wenn man es gesetzlich macht, aber ich finde das sehr, sehr wichtig, weil ich möchte auch in Zukunft das einfach früher erkennen und eventuell natürlich auch Freunden helfen, wenn die in solche Situationen kommen.
4: Finde ich toll. Lucy, ich bin Fan von dir. Wirklich.
2: Ich danke dir.
4: Wunderschön.
2: Kann ich dir zurückgeben.
4: Ach, ey, ich danke dir, dass du angerufen hast und über dieses Thema, was ja nicht so easy ist, auch geredet hast, weil ich glaube, auf jeden Fall kann man da irgendwie immer jemandem auch helfen.
2: Absolut. Und eine letzte Sache, was ich ganz, ganz lustig fand, ich kannte JP tatsächlich über meinen Ex, der den verfolgt.
4: Persönlich oder einfach nur als...
2: Nein, nur verfolgt. Nur als Follower.
4: Hat dich das gewundert dann jetzt alles, diese Schlagzeilen?
2: Ich muss sagen, bedingt.
4: Ah ja, okay.
2: Bedingt ist jetzt nicht so, dass ich ihn als gewalttätige Person irgendwie im Internet mir aufgefallen wäre, aber ich finde oft, dass bei vor allem auch größeren Creatoren dann oft mal Sachen so rauskommen, die halt, ich meine, wer hat schon eine saubere Weste?
4: Naja, also ich kenne viele Leute, die noch keine Frau geschlagen haben, viele Männer.
2: Nee, das meine ich, ja, das ist natürlich ein Extrembeispiel, das meine ich nicht zwingend nur, aber ich bin so, dass ich sage, ich glaube, es gibt viel mehr auch im Geheimen, als man sich immer vorstellt.
4: Das stimmt, ja. Ich glaube, man kann nicht durch das Internet auch wirklich auf den echten Charakter schließen. Das meinst du wahrscheinlich, ne?
2: Ja. Nee, genau, ja.
4: Lucy, so meinte ich's. Ich danke dir von Herzen. Ich wünsche dir einen wunderschönen Abend. Für dich gedrückt und bis ganz bald. Ruf mal wieder an. Tschüssi.
2: Mache ich auf jeden Fall. Ciao.
4: Und hier gibt's gerade, ich Videostreame über Instagram, claudia.kamit, K-A-M wie Martha, I-E-T-H. Da könnt ihr euch auch gerne einklinken, miteinander diskutieren oder auch Fragen reinschreiben, die ich gerne weitergebe. Da wird gerade darüber diskutiert, warum wir die alte Nummer nicht mehr haben, sondern eine neue. Ja, manchmal ist es halt so, ne? Wir ziehen ja auch nicht immer die gleichen Schuhe an oder die gleiche Mütze oder die gleiche Jacke. Wir sind einfach mal wieder bereit gewesen für was Neues. Deshalb jetzt also die wunderschöne neue Nummer 030. Ich finde die auch eigentlich viel eingängiger und besser, muss ich sagen. 030 30 31 dreimal die 0. Also das ist jetzt die Nummer. Ihr könnt gerne anrufen. Es geht heute um psychische und körperliche Gewalt. Habt ihr das schon mal erlebt? Wem habt ihr euch angetraut? Was habt ihr getan? Wie hat sich das angebahnt? Wurde euch geglaubt? Habt ihr Anzeige erstattet? Also all das, vielleicht ist es ja auch über Bande gewesen, dass ihr das bei einer Freundin erlebt habt, bei einer Cousine, bei eurer Schwester, bei euren Eltern, was auch immer. Also lasst uns heute über psychische Gewalt in einer Beziehung und auch über körperliche Gewalt in Beziehungen reden. Auch gerne anonym, also gar kein Problem, wenn ihr anruft. Wir sind wieder in 5 Bundesländern. Das heißt, wenn ihr einen anderen Namen euch gebt, gar kein Problem. So, jetzt hier aber Dennis. Vivi, du bist sofort danach dran. Bitte verzeih mir, ich kann nur nicht so schnell heute mit euch reden, weil das ist ja komisch, wenn ich jetzt irgendwie so ein krasses Thema in 3 Minuten abhandle. Dennis aus Bayern, Tag auch.
5: Hallo, kann ich mich gut verstehen?
4: Ja, ich höre dich hervorragend. Schön, dass du anrufst. Wie einfach ist es dir gefallen oder wie schwer?
5: Ja, das ist totaler Zufall. Ich habe das gerade im Radio gehört und das hat mich total an die Situation zwischen meinen Eltern erinnert.
4: Oh.
5: Und da die sind zum Glück mittlerweile schon getrennt. Mhm. Und weil mein Vater ist die schlimme Person dabei.
4: Okay.
5: Und er hat mir ein paar Sachen davon erzählt aus seiner Sicht, die er scheinbar gar nicht schlimm findet. die wollte ich einfach mal mitteilen, dass man diese Denkweise mal ein bisschen von der bösen Seite sieht.
4: Sehr gerne.
5: Was die versuchen anzuwenden, um die Leute dann zu manipulieren.
4: Na dann erzähl mal, weil ich glaube, da können wir ja alle viel auch draus lernen.
5: Also bei meinem Vater zum Beispiel war es so, der ist schon mal deutlich älter als meine Mutter. Was natürlich, wenn man sich jung kennenlernt und verehrte Freund ist, wirkt die ältere Person viel erwachsener. Und
4: weiß, na, was heißt denn viel älter? Sind das jetzt so 30 Jahre oder so 5?
5: Nee, 12 Jahre.
4: Mhm.
5: So, und meine Mutter war halt aber damals auch 17. Die hat mich ja schon mit 18 bekommen.
4: Okay, ja, ich verstehe, was du meinst. Es hat so eine gewisse Dynamik dann, ne? Dass man irgendwie der andere schon sehr viel erlebt hat, viel mehr irgendwie im Leben gemacht hat und dann sucht man sich jemanden, der noch so, ja, noch irgendwie am Anfang steht und so. Also ich kann schon verstehen, dass du da irgendwie so eine Dynamik erkennst, beziehungsweise irgendwie so ein Machtgefälle.
5: Ne, das hat mir mein Vater ja sogar gesagt. Mein Vater hat gesagt, er hat sich immer Freundinnen gesucht, bewusst, die jünger sind, mindestens so 4 Jahre. Weil mit denen kam er besser klar. Mit Leuten, die auf seinem Level quasi waren, kann ich klar. Er brauchte immer was Niedrigeres.
4: So hat er das formuliert?
5: Quasi schon. Ich kann nicht alles immer Wort für Wort wiedergeben, ja, aber so ungefähr.
4: Aber auch interessant, dass, also weil eigentlich klingt das jetzt, als wäre er sehr reflektiert.
5: Das Schlimme ist, die wissen genau, was sie tun oft. Also die stellen sich oft in die Opferrolle und tun... Die ganze Welt ist schlimm, alle anderen sind böse, mir geht's so schlecht, ich hatte die schlimmen Erfahrungen in meinem Leben. Aber die wissen ganz oft ganz genau, was die damit tun, was die beeinflussen und an welchen Punkten die angreifen.
4: Mhm.
5: Immer wenn die, was die anderen beiden auch beschrieben haben, einem geschlechtes Gewissen machen oder versuchen, einen von anderen Leuten auszugrenzen, von Freunden, Familie, das ist auch alles 100% bewusst. Die wollen, dass du nicht mit den anderen darüber redest, über die schlechten Erfahrungen, damit dir das nicht klar wird. Weil solange du dauerhaft aufeinander hockst und dich beeinflussen lässt und mit keinem drüber redest, du kommst nicht raus. Du bist unter Dauerstress quasi und du wirst immer wieder aufgebaut, ne? Durch nett und lieb sein. Und ich gebe dir, bei meinem Vater ist es vor allem auch Geld. Mein Vater ist jemand, der hatte schon relativ viel Geld in dem Alter. Und der hat dann halt meiner Mutter beim Studium oder so Geld geliehen und hier was gemacht und da was gemacht. Und dann fühlt man sich ja auch schuldig und will ja was zurückgeben.
4: Mhm. Also ich versuche das jetzt mal so ein bisschen gerade zu rücken in meinem Kopf, ja? Also das heißt, er sagt selber, er ist extra mit einer jüngeren Frau immer zusammengekommen, weil er sich dann direkt so überlegen gefühlt hat. Und hat die dann auf der einen Seite auch auf gewisse Weise von ihm abhängig gemacht, beziehungsweise, also was jetzt zum Beispiel Geld angeht, dann ist auch noch on top, auch noch, dass sie sich vielleicht schuldig fühlt und denkt so, okay, sie kann sich ja jetzt nicht beim 3. oder 12. Streit im Prinzip, in Anführungsstrichen, darf sie sich noch nicht trennen, weil sie verdankt ihm ja so viel.

0: wieder total widersprüchlich. Mhm. Und zu mir zum Beispiel hat er gesagt, ne, ich muss ordentlich sein und ich muss mich gut benehmen und keine Ahnung was. Und da hat er allen Ernstes zu mir gesagt, am Anfang muss man sich schön verstellen, sodass alles einem gefällt und muss da der allerbeste, tollste Mensch sein. Und nach kann man dann immer mehr machen, was man will und kann auf die andere Person quasi scheißen. So ungefähr. Mhm. Weil dann hast du die Person einmal am Haken. Bei meinem Vater kommt ja noch der Faktor dazu, meine Mutter hat mich ja damit 18 bekommen. Wir haben sich, als sie 17 war, kennengelernt. Dann hatte die ein Kind, also macht die noch weniger Schluss. Also hat er das noch mehr ausgenutzt, sage ich mal.
1: Verstehe. Das heißt, ihr Leben bestand eigentlich aus kompletter, so psychisch die ganze Zeit runtergemacht werden.
0: Genau. Einfach immer wieder, auch immer wieder nett sein, immer mal wieder essen gehen, immer mal wieder hier Geld geben, immer mal wieder was bezahlen und so. Mhm. Das Geld ist die Masche zum Abhängigmachen. Dann das Kind logischerweise um jemanden zu binden nochmal. Und dann halt immer dieses Aufbauen und Niederschmettern, Aufbauen und Niederschmettern.
1: Verstehe. Hat dein Vater eine Diagnose?
0: Also ich würde sagen, es ist ein bisschen Arsch. Aber
1: das ist ja ein bisschen Arsch.
0: Das ist auch geil. Diagnostiziert ist.
1: Was er ist, jetzt habe ich immer nicht akustisch verstanden. Sag nochmal.
0: Ich denke, mein Vater ist ein schlechter Mensch.
1: Ah ja, okay.
0: Und er weiß genau, was er tut. Und wie gesagt, das wissen viele von denen, die das machen, auch. Und mein Vater bemitleidet sich auch selbst, was er vorhin hatte, in einem anderen Gespräch mit dem niedrigen Selbstbewusstsein. Genau dasselbe, wenig Freunde, genau dasselbe. Das ist wie so ein Muster. Das haben viele, die in die Richtung gehen. Und mein Vater hat aber zum Glück nur psychische Gewalt und nie irgendwas Körperliches. Da bin ich zum Glück sehr froh drum. Und er hat auch keine Alkoholprobleme oder irgendeine Sucht.
1: Ja, obwohl man natürlich sagen muss, dass psychische Gewalt genauso verletzend ist wie körperliche, ne? Also ich würde das eine jetzt nicht über das andere stellen.
0: Ja.
1: Ich finde das beides sehr schrecklich.
0: Ich finde, vor körperlicher Gewalt hat man dann auch eher Angst. Also die Schreierei, die kann man zum Teil ausblenden, sage ich mal.
1: Okay.
0: Und das niedermachen.
1: Aber deine Mutter wird ja trotzdem einfach wahrscheinlich das Schrecklichste über sich selber denken inzwischen.
0: Nee, meine Mutter ist der allernetteste, beste Mensch überhaupt.
1: Ja, aber das heißt ja nicht, dass sie gut über sich selber denkt.
0: Ja.
1: Weil das hat er ihr wahrscheinlich weggenommen und eingetrichtert über die letzten Jahre, dass sie einfach dumm und nichtsnutz und faul und was auch immer alles ist.
0: Meine Mutter ist schlau, also beruflich und so schlau, die verdient auch gut, das ist auch ein Faktor. Mein Vater ist knapsig darauf, dass meine Mutter mehr verdient wie er mittlerweile. Also auch wieder diese Eifersucht und so nicht gut genug, obwohl es gar keinen Sinn macht. Mhm. Und mal als anderes Beispiel, mein Vater hat auch mir zum Beispiel gesagt, weil ich nicht mehr gemacht habe, was er will, dass ich später von ihm nie was bekomme von seinem Erbe und keine Ahnung was. Das ging dann auch quasi finanziell Leute abhängig machen. Mhm. Das ist immer so auch ein großer Trick.
1: Und sag mal, wann ist dir das denn aufgefallen, dass das eine sehr toxische Dynamik ist bei deinen Eltern und schon Richtung psychische Gewalt geht oder das psychische Gewalt ist?
0: Schon vor Jahren, da war ich vielleicht 16 oder so oder noch jünger. Also da war mir schon klar, dass es schwachsinnig ist, die Beziehung. Ich habe meiner Mutter das auch schon vor Jahren gesagt, weil meine Mutter wegen den Kindern zusammenbleiben wollte. Und dann habe ich gesagt, ey, für mich brauchst du nicht mit dem zusammenbleiben.
1: Verstehe. Und wie hat sie da reagiert?
0: Die hat geweint, logischerweise. Ich habe mich da schon oft mit darüber unterhalten, über die Themen. Und irgendwann war sie halt so fertig, dass es körperlich richtig schlecht ging. Und dann konnte sie einfach diese Scheinerwartungen nicht mehr aufrechterhalten und ist quasi so zusammengeklappt. Und dann ist ihr aufgefallen, sie kann es einfach körperlich nicht mehr weitermachen. Weil sie das Psychische macht dich auch körperlich fertig auf Dauer. Mhm. Und ich meine, die hat das 20 Jahre lang mitgemacht. Also
1: Wahnsinn. Aber wie hat sie denn den Absprung geschafft?
0: Um genau zu sein, wollte sie eigentlich noch warten, weil noch bei dem Haus, in dem wir wohnen, das war noch was am Bauen und sie wollte eigentlich doch den Prozess abwarten, bis es fertig gebaut ist. Dadurch, dass sie dann aber krank war und nicht mehr weitermachen konnte, hat sie sich irgendwann den Mut gefasst, ist an einem ganz normalen Tag ohne Streit, ohne alles einfach zu ihm hingegangen und hat ihm einfach irgendwann gesagt,

0: sagt, ey, ich kann das nicht mehr, mich macht das kaputt, ich will das nicht mehr. Und der hat das dann auch so hingenommen. Ich habe eigentlich damit gerechnet, dass er ausrastet oder meine Mutter auch, aber es war dann so.
1: Also er hat sich mit der Trennung abgefunden?
0: Der hat sich damit abgefunden, ja.
1: Und dann für immer oder gab es dann irgendwann nochmal ein Aufbäumen?
0: Naja, ich sehe ihn ja noch immer wieder. Er kommt immer noch vorbei. Ich meine, die haben ja auch Kinder zusammen. Der wollte es nicht gleich wahrhaben, weil die vorher schon mal getrennt waren, 5-6 Jahre vorher. Und damals hat er es so gemacht, das ist auch nochmal ein entscheidender Punkt, was ihr vorhin mit Therapie und so hattet. Mein Vater hat da einen Flyer angeschleppt von Eheberatung und ist dann mit meiner Mutter zur Eheberatung, hat es dadurch geschafft, die Beziehung nochmal in die Länge zu ziehen, ne?
1: Mhm.
0: Deshalb, auch wenn dann jemand kommt mit, ey, ich mache eine Therapie, komm, wir machen eine Beratung. Wenn man vorher schon alle Warnsignale sieht, der Mensch, der ändert sich nicht gleich.
1: Aber hat denn in der Therapie nicht dann auch, ist da nicht bei rumgekommen, dass er gespiegelt bekommt, dass er einfach sich furchtbar verhält?
0: Ja, der hat auch ganz viele Sachen versprochen, dass er verändert. Aber spätestens nach ein paar Wochen, Monaten war das wieder wie vorher. Und wenn du dann da, keine Ahnung, ein oder zweimal im Jahr hingehst, dann ist ja immer wieder der Zeitraum. Also das war immer nur ein Versprechen, das war aber keine langfristige Besserung. Das war mal wieder, ich muss mich mal wieder zusammenreißen, wie das, was ich am Anfang gesagt habe, dieses Verstellen. Ne? Jetzt wieder nett sein, jetzt wieder toll sein, jetzt wieder liebevoll sein, freundlich und mal irgendeinen Gefallen tun. Und dann halt, wenn man merkt, es läuft wieder, dann kann man sich ja wieder benehmen wie ein Arsch. Einfach dasselbe Muster wie vom Anfang, nur in einem kürzeren Zeitraum.
1: Okay, verstehe. Verstehe. Und dann ist sie gegangen, die Beziehung war zu Ende.
0: Ja.
1: Wie geht's deiner Mama heute?
0: Die war schon immer ein sehr glücklicher Mensch, also ein sehr positiver Mensch, sonst hätte die das ja gar nicht ausgehalten.
1: Mhm.
0: Das ist auch jetzt noch. Und ich hoffe, dass meine Mama jetzt bald jemanden kennenlernt, weil sie jemanden hat, mit dem sie sich sehr gut versteht.
1: Ja, okay. Und wie geht's dir damit? Und hast du noch Kontakt zu deinem Vater?
0: Ich habe Kontakt zu meinem Vater, zu meiner Mutter. Ich weiß auch, mit wem sie sich da gut versteht. Und
1: aber kannst du mit deinem Vater ganz normal umgehen?
0: Schwierig. Manchmal ja, manchmal nein. Also manchmal schreie ich mich mit dem einfach nur an. Ich sage dir mal meine Meinung, was ich über die Sachen mit meiner Mutter und alles denke.
1: Mhm.
0: Und den ganzen familiären Umgang.
1: War er dir denn gegenüber denn auch so ekelhaft und hat dich erniedrigt?
0: Ja.
1: Ah, okay, also das hast du auch als psychische Gewalt auch durch deinen Vater erlebt.
0: Wenn ich mit meinen Freunden feiern gegangen bin, ne, dann war ich schon mal ein Alkoholiker. Also ein asozialer Alkoholiker und keine Ahnung was, weil er trinkt ja kaum Bier und kaum Alkohol. Und keine Ahnung, wenn ich, meine Arbeit wurde kritisiert, also was ich beruflich mache, hat ihm nicht gepasst, das war alles nicht gut genug. Und das würde eh nicht funktionieren.
1: Mhm.
0: Und so zieht sich das eigentlich durch alles durch. Eigentlich okay. Dauerkritik.
1: Verstehe, das tut mir sehr leid.
0: Und wenn ich noch einen Tipp geben darf, was gut hilft. Also bei mir war das Problem, wenn du in so einem Dauerstress stehst, und das sind ja deine Eltern, dann nimmst du selber Wesenszüge davon an, bewusst oder unbewusst. Und ich habe mich irgendwann mit meinem besten Freund verkracht, weil ich mich dem gegenüber auch mal benommen habe wie ein Arschloch eine Zeit lang. Und dann habe ich gemerkt, ja, wenn du so weitermachst, wirst du wieder ein Vater. Und jetzt bin ich an mir am Arbeiten. Ich schreibe zum Beispiel, wenn ich emotional bin, einfach dann Gedichte und so, um das alles zu verarbeiten. Hab da eine WhatsApp-Gruppe mit meinen Freunden, wo ich das reinschicke.
1: Mhm.
0: Die können darauf antworten, die können es auch lassen. Und regelmäßig, wenn ich mit feiern bin, rede ich dann einfach mit guten Freunden, denen ich vertraue, da offen drüber. Red darüber, was ich vielleicht früher für eine Scheiße gemacht habe, entschuldige mich vielleicht auch nochmal für Zeug von früher und versuche jetzt halt.
1: Naja, es ist ja auch logisch, ne? Du hast natürlich die Beziehungsdynamik, die du von zu Hause kennst, die für dich irgendwie zu Liebe und Beziehung in diesen Kasten hängt, weil die du ja so geprägt wurdest, die wendest du wahrscheinlich auch an. Und das ist natürlich erstmal auch für dich ein Stück Arbeit, ne? Dass du dich da so wieder rausbewegst und sagst, okay, das ist halt nichts mit Liebe zu tun, das ist einfach nur psychische Gewalt oder das toxische Liebe oder was auch immer.
0: Ja.
1: Kann ich aber schon verstehen, aber ich finde es beeindruckend, wie reflektiert du da bist und wie sehr du da auch an dir arbeitest. Hast du nochmal über eine Therapie irgendwann nachgedacht? Weil das hatten wir ja gerade bei Lucy gehört.
0: Ich war vor 2 Jahren mal depressiv und Ich habe keine Therapie gemacht. Ich habe einfach durch das mit den Freunden drüber reden, das ist ja ein Großteil in der Therapie, diese Unterhaltung führen und wieder Antworten darauf kriegen und Meinungen kriegen. Dann halt, wie gesagt, natürlich die Gedichte, das verarbeitet, und ich gucke oft Instagram Reels oder so quasi, wenn ich mal einen schlechten Tag habe abends, mache ich mittlerweile nicht mehr, da bin ich drüber hinweg. Und wenn du dann ein emotionales Thema oder irgendwas siehst, was dich berührt, irgendeinen Satz, der dich traurig macht, dann findest du wieder einen Punkt, an dem du arbeiten kannst, und dann kann man sich so ein bisschen selber therapieren.
1: Okay. Aber Dennis, vielleicht ist das ja trotzdem nochmal ein Plan für die Zukunft, irgendwann das mal richtig professionell zu machen, also mit einer Hilfe, wenn du mal
0: wenn ich merke, dass ich bis nächstes Jahr nicht so komplett klarkomme ohne das alles, dann werde ich mir wahrscheinlich vielleicht mal einen Platz suchen, wo ich hingehen würde.
1: Okay. Dennis, dann danke ich dir jetzt sehr, dass du angerufen hast. Danke, dass du diese Geschichte auch mal geteilt hast aus der Perspektive eines Kindes, das so auf seine Eltern schaut, weil ja, ich finde es total beeindruckend. Ich kann mir nicht vorstellen, dass ich das leicht erzählen könnte, weil man die Eltern ja auch so ein bisschen glorifiziert. Aber deshalb danke ich dir von Herzen, dass du das getan hast. Danke, danke, danke.
0: Immer gerne. Ich bin da mittlerweile sehr abgestumpft, deshalb kann ich das, weil ich das alles schon durch Weinen und alles schon lang verarbeitet habe. Mhm. Die Sachen, über die ich jetzt rede.
1: Okay. Aber trotzdem danke.
0: Ich wünsche euch noch einen wunderschönen Abend und viel Spaß. Und ich finde es krass, dass ihr das Thema habt, und viel Erfolg dabei auch. Hoffentlich kann mal irgendjemand die Augen heute öffnen.
1: Das wäre wunderschön. Wenn es nur eine Person ist. Dennis, ich danke dir von Herzen. Bis bald. Tschüssi.
0: Ciao.
1: Und ja, wir können gerne auch noch quatschen.
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1: Herzlich willkommen. Und wir reden heute über ein echt hartes Thema, ich weiß, aber es ist so wichtig, und ihr könnt auch anonym anrufen. Und zwar reden wir über psychische Gewalt in Beziehungen und auch körperliche Gewalt in Beziehungen. Habt ihr das selber schon mal in einer Beziehung erlebt? Vielleicht habt ihr es über Bande bekommen, wie gerade eben Dennis erzählt hat, bei euren Eltern. Oder vielleicht war eure beste Freundin in Anführungsstrichen gefangen in einer ja sehr beziehungsgewalttätigen Beziehung oder einer, wo es körperliche oder psychische Gewalt einfach gab, beides sogar on top. Oder vielleicht eure Cousine oder euer Bruder oder wer auch immer. Also erzählt doch mal, ich möchte gerne wissen, wie habt ihr das erlebt? Wie hat sich das gesteigert? Wie seid ihr dann vielleicht auch zur Hilfe gekommen? Und habt ihr vielleicht sogar Anzeige erstattet? Also das ist hier das Thema.
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1: Exactly. Also gerne auch anonym. Wir sind in 5 Bundesländern, man wird euch nicht erkennen. Ich finde es so ein wichtiges Thema, und ich verstehe, wenn es euch super schwer fällt. Aber wenn ihr merkt, ihr könnt nicht weiter erzählen, dann legt ihr einfach auf in dem Moment. Aber es würde mich wahnsinnig freuen, wenn ihr mir helfen würdet, dass wir dieses Thema wirklich auch ins Rampenlicht bringen, weil das so immer verschwiegen wird. Das ist so ein Tabuthema, weil natürlich weiß man jetzt oft nicht, wem man davon überhaupt erzählen soll. Man will auch andere nicht belasten. Und dann hat man das Gefühl, ja, ist so, er betrifft doch eigentlich gar keinen. Und dabei ist es so ein krasses Thema, und es betrifft so viele Frauen und auch Männer da draußen. Von daher würde es mich richtig freuen, weil ich kann dieses Thema nur beleuchten, wenn ihr anruft und eure Geschichten erzählt. Also 030 30 31 und dreimal die 0. Und jetzt ist hier Vivi aus der Nähe von Stuttgart. Hi Vivi.
4: Hallo, guten Abend.
1: Hello. Wie schwer ist es dir so gefallen, hier anzurufen heute?
4: Tatsächlich gar nicht so schwer, weil ich bin auf dem Heimweg gewesen von einem Kumpel und habe dann Radio angemacht und habe dann gehört, dass es gerade um das Thema geht. Und dann ist mir auch eine Situation von damals eingefallen. Ich war in einer Partnerschaft, die ging aus so ungefähr 4,5 Jahre. Ich war damals 18, als wir zusammengekommen sind. Und die Beziehung selber, die ging relativ im Guten, sage ich mal, auseinander. Er hatte sich damals dann getrennt, weil er einfach keine Liebe mehr empfunden hatte. Es war dann auch okay so. Ich habe dann halt danach, ich bin generell jemand, der sehr viel nachdenkt über vieles. Und ich habe dann halt generell und über unsere Beziehung nachgedacht. Und dann ist mir aufgefallen, dass wir beide gegenseitig uns geschlagen haben. Wenn wir beispielsweise Streitigkeiten hatten oder so und unsere Wut uns gegenseitig hochgeschaukelt hat, dass wir uns beide geschlagen haben. Also jetzt nicht so im Sinne von, wir schlagen uns ins Gesicht oder so, sondern wir haben uns dann so geboxt auf den Arm oder auf die Schulter. Und das ist auch, also das ist für mich auch schon eine Art von Gewalt in einer Beziehung, was auch nicht dazu gehört, nur weil man seine Wut nicht regulieren kann. Mhm. Aber es war tatsächlich beidseitig, also sowohl von ihm als auch von mir.
1: Und wie lässt sich das jetzt auch dich fühlen?
4: Als mir das dann so richtig aufgefallen ist, habe ich mich selber dann auch, also ich habe mich richtig schlecht gefühlt. Mhm. Ich habe dann halt auch gemerkt, so zu einer Beziehung gehören zwei Menschen dazu und beide machen auch Fehler in der Beziehung. Und gerade sowas, das ist von mir auch ein Fehler gewesen. Also jetzt mal dahingestellt, dass er es auch gemacht hat, aber auf mich bezogen, das war von mir auch falsch, dass ich meine Wut nicht regulieren konnte. Also bei mir war es dann meistens immer so, ich bin wütend geworden, dann habe ich angefangen zu weinen vor Wut und dann wusste ich nicht mehr, was ich mache und dann habe ich ihm auf die Schulter geboxt. Und er ist dann wütend dadurch geworden, dass ich ihn auf die Schulter geboxt habe und hat mich dann auch geboxt und dann habe ich geheult, weil es wehgetan hat.
1: Aber es ist irgendwie trotzdem auch total toll, dass du für dich das so ehrlich mit dir ins Gericht gehen kannst und dir das ehrlich so auch irgendwie spiegeln kannst, finde ich jetzt auch nicht so selbstverständlich, weil das schon irgendwie special ist, muss ich mal sagen, und toll. Also ich meine, auch wenn das jetzt natürlich irgendwie ätzendes Verhalten ist, so, ne? Aber irgendwie, hattest du das in Beziehungen davor auch schon mal, dass du da so angefangen hast, so körperlich zu werden?
4: Nee. Er war meine erste richtige Beziehung, sage ich jetzt mal. Also ich hatte, bevor ich mit ihm zusammengekommen bin, auch schon mal Beziehungen, die aber maximal dann ein Jahr gingen oder so. Und das war dann nie was Richtiges. Also mit ihm war das tatsächlich so eine richtige Beziehung, wo man auch zusammengezogen ist. Mhm. Was mir dann nur tatsächlich aufgefallen ist, bei meiner jetzigen Beziehung habe ich vor allem am Anfang habe ich ihn durch ganz viel Reden ziemlich erdrückt. Mhm. Weil ich gemerkt habe, dass in der vorherigen Beziehung Sachen falsch gelaufen sind und ich genau diese Fehler in der jetzigen Beziehung nicht machen wollte. Also habe ich immer direkt alles angesprochen. Ich habe immer direkt was gesagt, wo ich gesagt habe, okay, das passt mir nicht, das stört mich oder ich fühle mich damit nicht gut. Ich habe immer direkt geredet, alles gesagt, sofort und habe ihn halt aber auch total erdrückt dadurch, bis er mir dann auch irgendwann mal gesagt hat, dass ich ein bisschen übertreibe mit dem Reden.
1: Okay. Aber wenn das dein Bedürfnis ist, ist es ja erstmal okay, finde ich.
4: Ja, aber also es war dann doch tatsächlich schon echt extrem. Also ich habe jede witzige Kleinigkeit habe ich angesprochen.
1: Ah, okay. Ja gut. Ich glaube, das muss ich dann erstmal einpendeln. Ist ja aber schön, wenn ihr darüber reden könnt. Wie lange seid ihr nicht mehr zusammen?
4: Wir hatten uns Ende 22 hatten wir uns getrennt. Und mit meinem neuen Partner bin ich im Juli 24 zusammengekommen.
1: Ah, und wie sieht's denn jetzt aus? Also hast du da auch dieses Gefühl immer mal wieder, wenn ihr streitet, dann so körperlich werden zu wollen?
4: Gar nicht mehr, absolut 0,0. Ich habe nicht einmal daran gedacht, irgendwie ihn zu hauen oder ihn zu schubsen oder was weiß ich, gar nicht.
1: Was glaubst du, woran liegt das?
4: Ich weiß es nicht. Also er ist auch so jemand, also ich bin generell schon eine Person, die generell ein lautes Organ hat. Also auch wenn ich jetzt fröhlich bin, ich habe ein relativ lautes Organ. Und wenn es dann mal Situationen gibt, wo ich dann sage, okay, ich bin sauer, dann werde ich natürlich auch noch mal ein bisschen lauter. Und er reguliert mich dann aber gleich immer direkt runter und sagt dann, Schatz, du bist gerade zu laut.
1: Mhm.
4: Und das funktioniert wirklich ganz gut auch. Und ich muss sagen, dass wir uns generell sehr wenig streiten. Also es gibt zwar Sachen, wo wir beide sagen, da passt was gerade nicht, aber wir reden.
1: Mhm. Verstehe. Okay, es ist interessant, ne? Irgendwie, da würde ich jetzt am liebsten eine Expertin hätten noch hier haben, die das mal erklären kann, wieso man das in einer Beziehung, so wie du, dazu neigt, in dieser Form und in der nächsten das gar nicht so hochkommt.
4: Ja, also ich...
1: Weil es scheint ja eine andere Dynamik einfach dann an der Stelle auch da so ein bisschen zu geben.
4: Ja, ich habe auch versucht irgendwie, wenn ich da zurückgedacht habe, dann irgendwie vielleicht Gründe zu finden oder so, warum das so war, aber ich kann mich auch selber gar nicht mehr richtig dran erinnern. Und ich weiß auch gar nicht, ich kann mich auch gar nicht mehr richtig dran erinnern, wann das angefangen hat, weil wir waren 4,5 Jahre circa zusammen. Und das war erst, sag ich mal, so im letzten Drittel hat das erst so angefangen. Ich weiß nicht, ob da dann vielleicht schon die Beziehung an sich angefangen hat zu bröckeln. Mhm. Und das dann dadurch irgendwie kam. Ich weiß es nicht. Ja, ganz, ganz komisch. Also, und wie gesagt, ich war, als ich das dann so drüber nachgedacht habe, war ich tatsächlich auch über mich selber ziemlich geschockt, dass auch ich zu sowas fähig bin.
1: Ja. Absolut. Also finde ich total. Ich glaube, da gibt es wahrscheinlich auch nochmal Abstufungen, ne? Also, aber ich finde es trotzdem total bewundernswert, dass du dir das da so spiegeln kannst und da so offen drüber reden kannst. Finde ich echt großartig. Vivi, ich bedanke mich dann jetzt bei dir. Grüße zu dir und ich wünsche dir einen wunderschönen Abend und ich freue mich, dass du so eine schöne Beziehung hast.
4: Vielen Dank, danke.
1: Danke dir. Bis bald, du Liebe. Tschüssi.
4: Tschüss.
1: Wir reden heute über psychische und körperliche Gewalt in Beziehungen.
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1: Vielleicht habt ihr ja auch erlebt, dass euer Partner euch richtig runtergemacht habt und ihr irgendwann schon, ja, vielleicht sogar gegaslightet wurdet. Also, dass es richtig so psychische Gewalt gab. Oder vielleicht habt ihr bei euren Eltern gesehen, dass eure Mutter irgendwie immer geschlagen wurde von eurem Vater. Oder vielleicht war es bei einer besten Freundin der Fall, dass es da psychische oder körperliche Beziehungsgewalt gab. Also, erzählt gerne mal, weil ich finde das Thema so wichtig. Heute die Nummer 030 30 31 und 3x die 0. Ihr könnt auch gerne anonym anrufen. Ich finde das nur so wichtig als Thema und ich verstehe, das ist hart, dass ihr halt sich auch gerade, ich Videostreame über meinen Instagram-Account claudia.kamit mit IE und TH, mein Nachname. Und da hat sich gerade schon jemand verabschiedet, weil er meinte, es triggert ihn zu sehr, er kann jetzt hier nicht weiter zuhören. Ich kann das total verstehen. Bitte fühlt euch natürlich dazu nicht gezwungen, aber gleichzeitig denke ich halt so, wenn wir nicht über das Thema reden, ist es auch irgendwie falsch, weil das ein Tabuthema ist und alle denken dann irgendwie, ja, es ist, wir haben ja gar kein gesellschaftliches Problem, was es aber eben gibt. Und ja, deshalb reden wir heute darüber, über Gewalt in Beziehungen, psychisch oder auch körperlich. Und hier ist Elissa aus Bühl. Hi Elissa.
3: Hallo.
1: Hallo. Lass mich kurz sagen, danach werde ich auf jeden Fall auch noch Alex dran nehmen. Also sorry, Alex, warte einen Moment, du bist sofort danach dran. Also, erzähl mal, ich würde gerne von dir wissen, ja, du möchtest jetzt über deinen Papa reden. Fällt dir das schwer oder leicht?
3: Also, es fällt mir schon schwer ein bisschen, weil er immer noch mit meiner Mutter zusammen ist.
1: Mhm.
3: Und es ist aber zum Glück nicht mein leiblicher Vater.
1: Ah, okay, gut. Das macht ja dann nochmal einen großen Unterschied vermutlich.
3: Ja.
1: Was macht er? Wie lange sind die zusammen erstmal schon?
3: Also ich glaube ungefähr so 10 Jahre ungefähr sind die jetzt schon zusammen.
1: Wow, das ist ja fast dein ganzes Leben. Also
3: ja.
1: Ein Großteil jedenfalls, an den du dich erinnern kannst. Und erzähl mal, also wie schlimm ist es zu Hause?
3: Also es ist eigentlich mittelschlimm bei uns. Also mein Vater ist eigentlich nur aggressiv, wenn wir streiten sozusagen, aber ja,
1: geht. Wenn ihr streitet, was sagt, also das heißt, ja. Ansonsten ist er sehr liebevoll und pusht dich und ist respektvoll dir gegenüber?
3: Ja, genau.
1: Aber wenn ihr euch streitet, was passiert dann genau?
3: Also meistens ist es gerade wegen so ganz harmlosen Sachen, zum Beispiel wenn ich einfach einen Teller oder so in meinem Zimmer stehen lasse oder so, dann wird er halt sehr schnell laut bei uns und streitet dann auch häufig mit mir, dann schreitet manchmal meine Mutter ein dazu, aber das bringt meistens dann auch nichts, dann wird es halt meistens nur noch lauter bei uns und ich habe halt auch 2 Geschwister, die sind beide kleiner als ich und die bemerken das halt auch schon bisschen und ja.
1: Wird er denn dann auch richtig so beleidigend, also so eklig beleidigend? Oder eher laut?
3: Manchmal, aber auch sehr, also manchmal wird er ein bisschen eklig, aber es wird eigentlich meistens eher nur laut.
1: Okay, also das heißt, er macht dich dann nicht klein oder runter oder beleidigt dich, sondern es ist dann eher so, dass er ja akustisch in die Höhe geht.
3: Genau.
1: Und mit deiner Mama? Ist das ebenso oder ist es da nochmal anders?
3: Also bei meiner Mutter ist es eher anders. Da geht es eher um Geld oder dass wir, also wir haben generell eigentlich so mittel viel Geld. Also mein Vater macht gerade eine Schulung und meine Mutter ist in Mutterschutz.
1: Mhm.
3: Und deswegen haben wir halt zurzeit eher nicht so viel Geld. Deswegen bin ich häufig eher bei Oma und Opa. Mhm. Aber ja, bei denen geht's eher so um Essen und dass wir nicht so viel Essen haben oder nicht so viel Geld oder so. Und, ja.
1: Ach, das tut mir voll leid. Das ist ja auch belastend. Natürlich für die Beziehung, stelle ich mir vor. Auch ja. Für dich wird es vermutlich belastend sein. Ich finde es ganz gut, dass du dann eigentlich vielleicht ab und zu bei deinen Großeltern mal wieder in so einer eher neutralen Situation sein kannst vielleicht.
3: Ja, ich habe hier auch ein eigenes Zimmer, von dem her geht's eigentlich. Also ich bin bei Oma und Opa groß geworden und ja.
1: Ah, okay. Und wie kam das?
3: Also meine Mutter hat mich schon früh bekommen, so mit 19, 18 ungefähr.
1: Verstehe. Dann sind die da so eingesprungen.
3: Genau, da hat sie noch ganz woanders gewohnt und dieser Mann, der war halt auch eher gewalttätig sozusagen. Aber den habe ich irgendwie gar nicht richtig kennengelernt. Und ja, dann war ich halt häufiger eher bei meiner Oma und Opa, weil meine Mutter halt noch gearbeitet hat, Vollzeit. Und ja, Oma und Opa hatten dann noch mehr Geld und konnten mich dann auch besser verpflegen als meine Mutter. Mhm. Ja.
1: Verstehe. Und sag mal, was macht das aber so alles mit dir? Macht dir das Sorgen? Belastet dich das?
3: Also meistens belastet es mich erst abends, so wenn ich drüber nachdenke, was am Tag passiert ist oder was überhaupt passiert und ja.
1: Und redest du mit deiner Mama da auch manchmal drüber, dass das vielleicht nicht in Ordnung ist, wie dein Papa euch so behandelt?
3: Ja, also ich rede mit meiner Mutter eigentlich sehr oft darüber, dass es mich einfach stört, aber ich hatte auch letztens mit meinem Opa drüber, dass ich meine Mutter wahrscheinlich eher nicht trennen will, weil sie nicht allein sein will.
1: Mhm. Und wenn sie jetzt auch noch ein gemeinsames Kind haben, wird es ja noch schwieriger sein für sie.
3: Zwei gemeinsame Kinder sogar.
1: Verstehe. Ja, natürlich, es bindet sie wahrscheinlich noch mehr, ne? Und wenn dann eh schon dieser Geldaspekt so groß für sie im Raum steht, dann wird ihr das noch mehr Existenzängste bereiten, wenn sie dann vielleicht alleine ist, ne?
3: Genau.
1: Okay, und hast du das Gefühl, das ist, also, ja, sie hört dich da und sieht dich da und kannst du mit deinem Vater da auch drüber reden oder ist das alles so eine Einbahnstraße?
3: Also mit meinem Vater kann ich eher gar nicht reden. Also wenn ich ihn darauf anspreche, dann wird er eher wieder lauter und sagt, dass ich so verwöhnt bin. Und
1: ah, dann wird er ja doch beleidigend.
3: Ja, meistens, also manchmal, wenn ich über ihn rede oder was mich stört, dann wird's schon beleidigend manchmal. Ja.
1: Okay, Wahnsinn, das tut mir total leid, dass du da so in deinem Alter durch musst und das schon so aushalten musst. Das ist ja auch total frustrierend und auch verletzend für dich, oder nicht?
3: Ja, schon, also es geht eigentlich meistens, wenn meine Eltern oder so streiten, dann gehe ich meistens eher in mein Zimmer. Mhm. Aber es ist auch schon mal passiert, dass mein Vater mir meine Schlüssel weggenommen hat für mein Zimmer oder dass wir mal so gestritten haben, dass ich zwar mein Zimmer abgeschlossen habe, aber er hat dann auch, als ich die Tür wieder aufgeschlossen habe, als wir uns alle beruhigt haben eher, dass er mir dann auch die Tür oder so rausgenommen hat. Aber es war jetzt erst einmal, glaube ich. Mhm. Ja.
1: Also hat er sich da richtig persönlich beleidigt gefühlt, ja, dass genau. Du ihm sozusagen den Zugang verwehrt hast.
3: Genau.
1: Das spricht natürlich auch nicht für ihn, ne?
3: Ja.
1: Boah, Elisa, macht dir das irgendwie auch Angst?
3: Ja, schon eher, weil ich habe manchmal Angst, wenn ich gerade nicht bei meinen Eltern oder so zu Hause bin, dass dann irgendwie was Schlimmes passiert oder so, dass, keine Ahnung, dass meine Mutter jetzt irgendwie dass meine Mutter jetzt kein Auto mehr hat und mein Vater jetzt einfach wegfährt, weil er grenzt meine Mutter irgendwie schon ein bisschen ein dazu.
1: Also indem er ihr dann das Auto nicht gibt, oder wie?
3: Genau, und außerdem, er hat viel mehr Freunde zurzeit, also, und von meiner Mutter, die beste Freundin, die wohnt auch viel weiter weg. Mhm. Deswegen können wir da auch jetzt nicht so schnell einfach hinfahren. Mhm. Und mein Vater sagt auch immer, ja, er mag die Freundin von meiner Mutter nicht, aber mit der Frau und ihren zwei Kindern bin ich halt groß geworden auch. Und da war er noch gar nicht da. Da war meine Mutter schon mit der Frau beste Freunde. Und wir haben uns fast jeden Tag gesehen. Und jetzt wird es irgendwie immer weniger. Wir haben uns jetzt seit 2 Jahren oder so nicht mehr gesehen.
1: Und redest du da mit deiner Mutter auch drüber, dass er vielleicht versucht, deine Mutter da eher zu isolieren, damit?
3: Ja, finde ich schon.
1: Und was sagt sie dann dazu?
3: Also, ich habe jetzt auch versucht, mehrmals meine Mutter zu fragen, ja, können wir mal wieder zu deiner besten Freundin? Mhm. Aber sie sagt dann immer, nee, das geht zurzeit nicht. Du weißt doch, Papa ist manchmal ein bisschen aggressiv und er mag, meine beste Freundin nicht und...
1: Hast du die Nummer von ihr?
3: Ja, es kommt schon manchmal von ihr.
1: Aber kannst du die vielleicht auch selber mal anrufen, die Freundin, und vielleicht ihr das mal erzählen?
3: Ja, also ich habe die Nummer von ihrem besten Freund, also nee, nicht von ihrem besten Freund, von ihrem Sohn. Mit dem telefoniere ich auch täglich eigentlich und...
1: Aber das heißt, sie weiß das oder weiß das nicht, die beste Freundin deiner Mama?
3: Sie weiß es schon. Ja.
1: Okay, weil vielleicht wäre das auch nochmal wichtig, dass sie da irgendwie das weiß, dass sie, vielleicht kann sie ja mal deine Mama besuchen kommen, weißt du?
3: Ja, also darüber hatten wir es auch schon, aber ihre beste Freundin, die muss viel arbeiten und ja.
1: Okay. Boah, also ehrlich, Elisa, ich habe erst gedacht so, okay, das klingt nicht schön. Und auch, als ob das so über, ich sag mal, rohe Eier laufen ist zu Hause. Aber natürlich gibt's auch da so gerade eine Notsituation, ne, was Kohle angeht. Und deine Mama ist jetzt noch ein zweites Mal Mama geworden, ein drittes Mal. Und dann ist man ja auch nochmal so ein bisschen sensibler. Und dann ist sie da irgendwie auch erstmal so ein bisschen gefangen. Aber jetzt nach dem, was du immer mehr erzählst, klingt das, als ob das sehr, sehr toxisch ist. Und er wirklich versucht, sie so klein zu machen. Und es ist schnell auch persönlich beleidigt ist und sehr schnell also angegriffen sich fühlt und das dann Konsequenzen gibt, ne? Und die landen dann immer in Richtung Isolation, dass er die beste Freundin am besten da wegschneiden möchte, damit sie nur noch sozusagen von ihm noch mehr abhängig ist.
3: Genau.
1: Und ich finde auch krass, dass du das schon in deinen jungen Jahren so fühlst, dass du da so ein Radar für hast. Das finde ich echt beachtlich. Also das finde ich wirklich ganz, ganz beeindruckend, wie erwachsen du aber auch schon bist, muss ich mal sagen.
3: Ja, das sagen viele.
1: Ja, das ist total krass. Und das kommt natürlich aber auch daher, ne, weil du vermutlich für dich selber schon sehr früh Verantwortung übernehmen musstest und übernommen hast und ja jetzt auch eigentlich eher dich wie die Mutter deiner Mutter verhältst und nicht wie das Kind deiner Mutter, indem du versuchst, für sie zu sorgen und auf sie aufzupassen und versuchst, die Situation zu kontrollieren, weil du Angst hast, wenn du nicht da bist, dann passiert irgendwas Schlimmes und du kannst nicht helfen.
3: Ja.
1: Also eigentlich ist das sehr bedrohlich. Können deine Großeltern nicht irgendwie auf sie einwirken, dass sie vielleicht so diesen Schritt schafft und vielleicht bei denen erstmal auch Unterschlupf findet?
3: Nee, eher nicht, weil also meine Mutter also hat jetzt auch eher das Gefühl von meinem Vater, dass meine Oma und Opa eigentlich nicht so gut zu mir sind, aber das stimmt eigentlich gar nicht, weil...
1: Wer sagt das, dein Vater?
3: Also, ja, mein Vater auch, wenn wir
1: streiten. Ja, ist ja klar, dass er das sagt.
3: Dann sagt er immer, ja, du darfst doch nicht mehr zu Oma und Opa gehen, die sind voll der schlechte Einfluss für dich und ja.
1: Okay, krass. Boah, das ist echt schlimm, also dass er das mit dir jetzt auch noch dann macht, so, ne? Ich hoffe, deine Großeltern werden dich dann immer wieder abholen und dich zu sich nehmen.
3: Ja.
1: Elisa, kann ich dir irgendwie helfen? Ich kann das irgendwie so schwierig jetzt auflegen und sagen, naja, das ist halt dein Schicksal und auf Wiedersehen. Das fällt mir gerade sehr schwer.
3: Naja, das ist gut. Ich bin hier schon in guten Händen, also ich bin gerade auch bei Oma und Opa. Aber
1: und die sind lieb zu dir?
3: Ja, die sind sehr lieb zu mir, also... Bei dem bin ich groß geworden, da passt alles und ja.
1: Das freut mich. Es ist halt, tut mir nur trotzdem so leid, weil ich das in vielen Punkten noch so nachvollziehen kann, auch wenn es nicht das mein Leben war, was du da hast. Also Gott sei Dank nicht, in Anführungsstrichen, ohne, bitte sieh es mir nach, dass ich das so sage. Aber dieses frühe so Verantwortung übernehmen ist halt einfach auch, weißt du, das irgendwann kommt im Leben wieder zurück als Bumerang und das tut mir jetzt schon leid.
3: Ja.
1: Ach bitte, lass dich nicht von deinen Großeltern abhalten und vielleicht kannst du wirklich nochmal mit der Mama, mit der besten Freundin deiner Mama persönlich am Telefon reden. Vielleicht würde das nochmal irgendwie dir auch ein bisschen helfen.
3: Ja, das mache ich.
1: Weil am Ende natürlich hat deine Mutter auch Eigenverantwortung. Ich kann auch verstehen, dass sie da so ein bisschen in einer Zwickmühle ist, ne, weil sie da in so einer Abhängigkeit ist, aber es ist natürlich trotzdem... Puh, also, Elisa, das schnürt mir gerade so ein bisschen das Herz zu. Ich bin froh, dass du deine Großeltern hast. Ganz, ganz, ganz doll. Ja. Ihr schicken auch gerade ganz viele Leute über Instagram ganz viel Liebe an dich und viel Kraft.
3: Oh, danke schön.
1: Ja, und wenn was ist, bitte Elisa, mein Instagram-Account, bitte melde dich sonst einfach, bitte. Wenn ich dir irgendwie helfen kann, bitte melde dich immer auf jeden Fall, dass du das Gefühl hast, du bist nicht alleine.
3: Okay, mach
1: ja? Okay. Ja. Dann Grüße zu dir und danke, dass du so offen mit uns geredet hast. Ich werde deine Geschichte heute auf jeden Fall mit nach Hause nehmen.
3: Ja, danke schön.
1: Ich danke dir. Ich danke dir. Bis bald, du Liebe. Es war schön mit dir. Tschüssi. Puh, ja, das nimmt mich jetzt doch ein bisschen mit, muss ich mal sagen. Also das ist schon, das tut mir in der Seele weh. Wir reden heute über Beziehungen und zwar über Beziehungen, über Liebesbeziehungen, in denen es psychische oder körperliche Gewalt gab. Und ja, erzählt mal, was ihr da so erlebt habt. Vielleicht auch über Bande, über eure App, was eure Eltern irgendwie betroffen hat, dass die gewalttätig waren untereinander oder dass ihr vielleicht über eure Schwester oder beste Freundin oder über euren Cousin mit diesem Thema so Kontakt hattet, weil es da viel psychische Gewalt zum Beispiel gab. Ja, also würde mich sehr freuen. Ihr könnt auch anonym anrufen. Ich verstehe, dass es überhaupt nicht leicht ist. Ja, ich glaube, es ist total wichtig, weil es gibt auch so viele Beziehungen mit körperlicher Gewalt. Und ich verstehe wirklich, dass heute eigentlich noch gar keiner so richtig angerufen hat, um darüber zu reden, weil es so schwierig ist. Aber das ist einfach ein wichtiges Thema und es ist ein Tabuthema und ich will das nicht unter den Teppich kehren, sondern ich will immer mal wieder ab und zu da so die Taschenlampe holen und da reinleuchten, damit wir das nicht vergessen, damit wir sensibilisiert sind und vielleicht, wenn wir eine Freundin haben, die plötzlich immer isolierter ist, eben nicht den Kontakt abbrechen lassen, sondern sagen, ey, stopp mal, was ist denn hier los? Weil seitdem du den neuen Partner hast oder den Partner hast, bist du irgendwie, also weißt du, dass wir dranbleiben oder dass wir Dynamiken früher erkennen und das geht nur, wenn ihr eure Geschichte erzählt und deshalb ruft sehr gerne an 030 30 31 und dreimal die Null. Und jetzt stelle ich euch Alex vor aus dem Saarland. Hi Alex.
5: Hi, moin.
1: Moin. Puh, so, du bist Opfer und Täter zugleich. Erzähl mal, was heißt das?
5: Ja, ganz komplizierte, schwierige Trennung hinter mir. Beziehungsweise ist es eigentlich auch gar nicht so wirklich durch, dieses ganze Thema. Das hat sich jetzt alles aber ein bisschen auch zugespitzt, sind auch Kinder in der, im Spiel. Und das, ja, der Gipfel ist jetzt eigentlich, dass ich im Moment meine Kinder leider nicht sehen darf.
1: Von ihr aus oder vom Gericht aus?
5: Nee, vom Jugendamt aus. Ja. Das ist echt halt krass, aber ich bin es im Prinzip ein Stück weit auch selbst schuld.
1: Erzähl doch mal, was war das denn? Wie lange war die Beziehung erstmal?
5: Also, ja, ganz vorne angefangen, wir waren fast 6 Jahre zusammen. Muss vielleicht auch dazu sagen, wir haben einen sehr großen Altersunterschied von 10 Jahren, wo sie jünger ist.
1: Mhm. Das heißt, sie ist jetzt erst 25.
5: Genau.
1: Und wann, wie lange wart ihr zusammen? Entschuldige bitte, dass ich es noch.
5: Ja, fast 6 Jahre, also 5,5, irgendwas zwischen 5,5 und 6 Jahren ungefähr.
1: Okay, also das heißt, ihr seid zusammengekommen, als sie so 18, 19 war.
5: Genau, und da war auch, wie soll ich sagen, wir haben uns kennengelernt im öffentlichen Leben. Also ich habe sie angesprochen. Dann war das Alter natürlich erstmal so ein Thema, weil ich so gedacht habe, oh, habe ich in der Vergangenheit schlechte Erfahrungen damit gemacht? Wollte ich eigentlich nicht, aber es hat halt einfach gepasst wie Arsch auf Eimer. Dann war das Alter auch irgendwann kein Thema und wir sind dann nach 2,5 Monaten, weil wir nur einseitig verhütet hatten, ist sie schwanger geworden, trotz Pille. Mhm. Das hat natürlich alles ein bisschen auf den Kopf gestellt. Wir sind quasi von 0 auf 100 so direkt. Aber das hat alles irgendwie funktioniert. Wir sind dann direkt zusammengezogen und irgendwann hat man halt auch dann den Wunsch gehabt, noch ein zweites Kind zu bekommen. Das war auch alles echt cool. Hat funktioniert, aber gerade so die letzten 1-2 Jahre der Beziehung, ja, da ist halt auch bei uns beiden so ein bisschen die Stimmung gekippt. Ich war oft sehr gestresst, weil aus finanziellen Gründen hatte ich halt keine Elternzeit gemacht, weil wir uns das nicht hätten leisten können. Mhm. War dann aber später in einem Streit auch wieder der Vorwurf, warum ich das nicht gemacht habe. Und ich habe mich halt oft sehr von ihr unter Druck gesetzt gefühlt, weil wenn ich dann zum Beispiel, wenn es auf der Arbeit mal 5 oder 10 Minuten länger geworden ist, ging direkt mein Handy, ja, wann fährst du los, wieso bist du noch nicht losgefahren? Ich habe mich immer sehr unter Druck gesetzt gefühlt. Und letztes Jahr ist das halt alles sehr aus dem Gleichgewicht gekommen, weil ich meinen Job verloren hatte leider, weil es der Firma finanziell schlecht ging. Und das war halt für mich schon so ein Riesenknacks. Da habe ich mich auch verändert. Ich war wahrscheinlich echt, stellenweise sehr unausstehlich. wir hatten dann im Sommerurlaub, den wir trotzdem gemacht haben, weil der schon komplett bezahlt war, auch mal einen richtig heftigen Streit. Also ich bin normalerweise der Typ gewesen, wenn sie sauer war, angepisst war und quasi mit mir richtig gemotzt hat, dann bin ich einfach ruhig geblieben, habe zugehört und fast nie was gesagt. So in der Hoffnung, dann ist es gleich vorbei, sie beruhigt sich wieder und dann ist gut. Aber in dem Urlaub ist es halt echt eskaliert und dann hatte ich auch im Streit halt gesagt, am besten trennen wir uns einfach, wenn wir nach Hause kommen, ich halte das hier einfach nicht mehr aus. War natürlich auch nicht cool. Aber danach gab es dann nochmal so ein bisschen Höhenflug. Es hat sich irgendwie nochmal ein bisschen das Verhältnis verbessert.
1: Mhm.
5: Aber jetzt im Januar kam dann von ihr die Trennung. Und das hat mich halt komplett aus der Bahn geworfen. Also zum einen hätte ich tatsächlich, vielleicht war ich da auch blind, hab die Anzeichen nicht gesehen, aber oder nicht sehen wollen. Aber das hat mich halt schon echt aus der Bahn gekegelt, wobei ich auch ehrlicherweise sagen muss, dass ich mir manchmal auch schon die Frage gestellt habe, kann ich vielleicht mit einer anderen Frau glücklicher sein?
1: Mhm.
5: Weil wir häufig so Streitthemen hatten, wo ich manchmal so das Gefühl habe, ja, es ist eigentlich egal, was ich mache, es ist eh alles falsch.
1: Okay, wenn wir aber jetzt, das hast du erstmal einen Überblick gegeben. Bis jetzt klang das wie so eine ganz normale Beziehung, muss ich sagen.
5: Ja.
1: Wo war denn da psychische oder körperliche Beziehungsgewalt?
5: Das hat eigentlich dann angefangen, dass ich nach der Trennung angefangen habe, sie zu kontrollieren. Das heißt.
1: Nach der Beziehung?
5: Nach der Trennung, ich habe noch.
1: Das ist das Gleiche, Gott sei Dank.
5: Ich habe ja noch ein paar Monate dort gewohnt, bis ich eine eigene Wohnung halt hatte.
1: Mhm.
5: Und habe halt angefangen, da bin ich auch nicht stolz drauf, aber ich weiß, ja, es ist einfach so. Ich habe angefangen, halt sie zu kontrollieren. War da leider auch ein paar Mal an ihrem Handy oder hab dann geguckt, mit welchem Auto sie abends nach Hause kommt, weil sie dann echt oft weg war, was halt schon nicht gut war, weil das so Kontrollfreak-mäßig war.
1: Mhm.
5: Als ich ausgezogen war, bin ich halt öfter auch bei ihr abends am Haus vorbeigefahren und so ein Kram halt so, ja, Dinge, die man eigentlich nicht tun sollte, weil ich Probleme hatte, die Trennung zu akzeptieren. Und das war halt auch so ein Hin und Her. Dann gab es da irgendwie mal, hier hat sie jemanden neuen kennengelernt und das sollte ich dann akzeptieren. Irgendwann konnte ich das auch ein bisschen. Dann wollte sie sich wieder annähern mit mir. Dann doch nicht. Und ja, das hat meine Psyche sehr, sehr belastet, muss ich sagen. Oder auch immer noch.
1: Okay, also das heißt, du konntest diese Trennung so gar nicht verkraften, würdest du sagen, wenn du ganz ehrlich zu dir bist, dass du da auch so eine Art von Besitzdenken irgendwie gespürt hast?
5: Würde ich schon bestätigen, ja, weil weiß ich nicht, also natürlich, ich hätte mir halt gewünscht, dass wir das irgendwie retten können, weil gerade wegen den Kindern und so, mir ist halt die Familie echt verdammt wichtig und ich kriege auch immer so ein bisschen mit, dass die Kinder natürlich nicht so glücklich sind mit der Situation, was aber, denke ich, halt normal ist. Aber stellenweise habe ich halt schon so für mich gemerkt, okay, ich bin verdammt eifersüchtig und habe irgendwie so das Gefühl, hey, das Mädel gehört eigentlich mir. Mhm. Und ich, also
1: ein gefährlicher Satz, ne? Aber ich finde es total gut, dass du den für dich so spiegeln kannst, weil das ja so der Weg zur Besserung ist. So.
5: Ja, auf jeden Fall. Also ich hatte mir auch nach der Trennung bei so einer Beratungsstelle Hilfe geholt, weil ich eben extreme Schwierigkeiten hatte, das zu akzeptieren, weil für mich, ich hatte halt aus meiner Sicht jetzt alles verloren. So mein Lebensmittelpunkt war weg. Ich habe meine Wohnung verloren. Ich habe mein Zuhause dadurch ja verloren. Die Kinder morgens mit denen wach werden, dann die abends oder jeden Tag quasi sehen, ins Bett bringen und sowas und ihren Alltag auch mitzuerleben, zumindest wo ich dann da war. Und das hat mich halt echt aus der Bahn gekegelt. Hab da stellenweise also auch ganz offen und ehrlich sehr schwarze Gedanken gehabt.
1: Okay.
5: Was natürlich auch bei ihr negativ angekommen ist, weil sie hat sich extrem dadurch unter Druck gesetzt gefühlt.
1: Das verstehe ich. Lass mich kurz sagen, ja, es gibt eine Internetseite fritz.de/Hilfe. Da findet ihr ganz viele Telefonnummern von ExpertInnen, wo ihr rund um die Uhr jemanden findet. Also, weil ich finde das immer wichtig, das einfach auch nochmal zu sagen, dass man da nicht alleine irgendwie klarkommen muss. Alex, darf ich mal, weil du das vorhin noch kurz angedeutet hast, Jules, du bist übrigens danach dran, aber kurz fragen noch mit dem Jugendamt, die würden dir ja nicht das Umgangsrecht verwehren, wenn du nicht auch was gemacht hättest, oder?
5: Ja, das war eine Situation, die sich im letzten Monat abgespielt hat. Ich war, keine Ahnung, sehr unruhig zu Hause. Ich hatte die Kinder bei mir. Das war so, nachdem sie sich mit mir nochmal annähern wollte und das dann aber irgendwie 2 Wochen später wieder revidiert hat, weil es ihr dann doch irgendwie zu viel war. Mhm. Frag mich nicht, warum. Die Kinder haben halt hier bei mir übernachtet. Und wir wohnen aktuell, das ist vielleicht auch ein bisschen unglücklich, dachte ich damals, wäre eine gute Idee, in der gleichen Straße. Und ich habe einen Spaziergang gemacht und habe halt gesehen, dass bei ihr ein anderer Papa aus dem Kindergarten vor der Tür steht. Und es war schon nach Mitternacht, Licht war noch an. Klingt total dämlich, aber ich habe quasi, es war an meinem Geburtstag. Und dann war ich total angepisst, weil ich mir so dachte, ey, ich habe der um 9 Uhr noch geschrieben, die hat mir nicht geantwortet. Jetzt ist nach Mitternacht, sie hätte mir gratulieren können. Licht ist noch an, er ist bei ihr. Dann ja, habe ich nochmal so ein extremes Eifersuchtsgefühl bekommen, bin da auch ein bisschen extrem wütend geworden, habe mich total verarscht gefühlt. Mhm. War eigentlich auch schon komplett kacke, dass ich die Kinder in der Wohnung alleine gelassen habe.
1: Voll, würde ich auch gerade sagen, ja.
5: Ich dachte mir halt so, okay, es ist nach Mitternacht, die pennen, ich muss kurz frische Luft schnappen, bin ja hier in unmittelbarer Nähe. Ja, und als ich das dann gesehen habe, bin ich halt wutentbrannt nach Hause, habe die aus dem Bett rausgeholt, ins Auto reingepackt und ihr quasi mit dem Notschlüssel in die Wohnung reingestellt und einfach nur gesagt, ich kann das hier nicht, habe mich rumgedreht und bin weggefahren.
1: Okay, das ist natürlich wirklich verantwortungslos, ne?
5: Ja, das war halt echt total scheiße, das weiß ich auch und das würde ich auch schon in einer gewissen Art und Weise als psychische Gewalt ihr gegenüber einordnen.
1: Ja, und auch den Kindern gegenüber, ne?
5: Ja, weil eigentlich war das nie mein Ziel. So, aber das ist durch dieses ganze Hin und Her mit ihr irgendwie so eskaliert und ich habe mich da selber total verloren.
1: Aber wäre es nicht dann vielleicht mal ratsam, dass du dir selber Hilfe holst, also dass du vielleicht mal wirklich eine Therapie machst?
5: Dadurch kam das ja jetzt auch wieder ins Rollen, weil nachdem mir das passiert ist, so, keine Ahnung, wie ich das erklären soll. Ich habe eigentlich, als ich das gemacht habe, schon gewusst, das hier ist verdammt scheiße.
1: Ja, aber darf ich dir mal ganz kurz eine Sache sagen? Und nimmst du mir nicht übel, ich will es dir nur mal spiegeln. Aber so wie du darüber redest, alleine schon, dass du sagst, nachdem mir die Sache passiert ist, ja, das ist ja sehr passiv. Du könntest ja auch sagen, nachdem ich das getan habe, das ist ja was ganz anderes. In dem Moment schiebst du ja die Verantwortung schon wieder von dir weg, weißt du? Und du hast jetzt in der letzten Zeit immer wieder solche Formulierungen drin gehabt, wo es immer klingt, als ob das so dir passiert ist und nicht du das gemacht hast, so. Und deshalb wäre es vielleicht wirklich sehr ratsam, dass du da eine Psychotherapie einfach machst.
5: Darauf wollte ich gerade auch
1: Entschuldige
5: genau.
1: Entschuldige bitte.
5: Alles gut, kein Thema. Ich habe dann diese Beratungsstelle da wieder kontaktiert und habe der halt einfach 1:1 erzählt, was passiert ist, wieso das passiert ist, warum ich das gemacht habe oder was da irgendwie gerade in meinem Kopf los war und die Dame hat daraufhin halt gesagt, du pass auf, das ist halt eine Nummer zu viel, da ist halt ja die Kinder im Spiel, ich muss da jetzt einfach tätig werden und ich glaube, das war halt einfach der Arschtritt an der Stelle, den ich irgendwie mal gebraucht habe, um zu merken, yo, du hast Scheiße gebaut. Und das ist, ich habe da halt jetzt wieder alles in die Wege geleitet, weil zwischendurch war das echt besser. Also ich kam damit klar, ich habe einen neuen Job angefangen, konnte mich auf die Arbeit konzentrieren, aber irgendwie es ist wie so ein Rückfall einfach. Mhm. Und dann, ja, ist das jetzt quasi der Gipfel von diesem ganzen Bockmist.
1: Verstehe. Aber vielleicht ist das ja auch für dich eine Chance, weißt du so, weil du kannst dich ja dann nur weiterentwickeln und vielleicht kannst du dann irgendwie die nächste Beziehung wirklich auf Augenhöhe führen und nicht immer vielleicht auch aus so einem, vorhin hatte jemand hier bei Instagram geschrieben, wo ich Videos streame, claudia.kamit, ob du Verlustängste hast und vielleicht ist das ja auch eine Art und Sache, an der du arbeiten kannst, damit du vielleicht dann weniger Verlustängste hast, dann weniger Besitzdenken, vielleicht ist das für die Frau dann auch irgendwie angenehmer, vielleicht gibt es dadurch weniger Streits, vielleicht wirst du eine schönere Beziehung, weißt du, vielleicht, also ich meine, das mit deinen Kindern ist jetzt natürlich scheiße, dass du die nicht sehen kannst, aber auch jetzt gerade irgendwie nachvollziehbar und vielleicht hast du das so als Wake-up-Call jetzt gebraucht und kannst jetzt einfach nur das Beste daraus machen, indem du wirklich ganz viel an dir arbeitest, was das angeht.
5: Ja, auf jeden Fall. Also das Schlimme ist, ich merke selber, ich möchte nicht so zu ihr sein. Ich hatte ihr danach eine sehr lange Audio gemacht und mich einfach nochmal dafür entschuldigt, weil ich will nicht so sein. Ich hatte selber mal einen Kumpel, der so zu seiner Ex war und habe mir damals schon gedacht, was geht eigentlich bei dem ab? Der ist der halt ständig hinterhergefahren. So krass war es jetzt bei mir auch nicht, aber das, was ich gemacht habe, war halt schon auch krass genug. Und mit den Kindern schon sowieso. Sehe ich mittlerweile einfach. Das habe ich stellenweise übersehen oder gar nicht sehen wollen. Und vielleicht so im Nachhinein, denke ich mal, habe ich so ein bisschen versucht, da irgendwie zu kontrollieren oder zu wissen, was bei ihr abgeht, weil ich das selbst gar nicht wahrhaben wollte oder wahrhaben konnte, dass sie sich jetzt von mir getrennt hat, dass es einen anderen Mann in ihrem Leben gibt und dass jetzt auf einmal alles besser ist wie die letzten 6 Jahre mit mir.
1: Ja, du, ich verstehe das total. Du hast ja auch diesen Satz gesagt, dass sie gehört doch eigentlich mir. Und ich glaube, das ist ja zumindest schon mal sehr ehrlich, dass du das so dir eingestehen kannst, weil dann kannst du auch daran arbeiten, so weißt du. Also,
5: Ich möchte sie jetzt nicht wie mein Eigentum sehen oder wie so ein Auto, wo ich sage, ey, das habe ich mir gekauft, so, aber sie ist ja eigentlich ein eigenständiger, freier Mensch.
1: Ja, nicht nur eigentlich.
5: Ist sie. Trotzdem, keine Ahnung, habe ich einfach ein Problem damit und auch wenn das vielleicht für manche jetzt, die zuhören, verwirrend klingt, trotz dieser beschissenen Situation, die wir haben durch die Trennung, war das jetzt auch manchmal so, wenn es mir richtig dreckig ging und obwohl wir Stress miteinander hatten durch die Trennung, die war 10 Minuten hier bei mir oder ich bei ihr kurz, wir haben wenigstens ein bisschen miteinander geredet und das hat mich irgendwie schon beruhigt. Einfach nur, dass sie da war oder irgendwann mal gesagt hat, wenn du willst, kann ich dich in den Arm nehmen, weil sie auch gemerkt hat, dass es mir mit manchen Sachen schlecht geht und sie war dann trotzdem noch für mich da.
1: Voll, aber das ändert natürlich ja trotzdem nichts daran, dass vielleicht deine eigene Beziehungsdynamik nicht gesund ist, so, ne? Und dass du da einfach Support brauchst, um das aufzuarbeiten, damit du da einfach auf Augenhöhe eine Beziehung führen kannst und vielleicht dann auch nicht sich das anfühlt für dich wie eine reine Katastrophe, wenn der andere geht. Also weißt du, dass du dann das Gefühl hast, die ganze Welt bricht ineinander zusammen, sondern dass du sagst, okay, weil das ist natürlich immer schrecklich, aber man kann ja auch das so sehen, dass man sagt, okay, das ist jetzt schrecklich, da muss ich jetzt durch, aber das, irgendwann kommt da wieder Sonne und ich finde mein Glück woanders. So weißt du, das ist ja immer so eine Art von Autonomie, die man dann vielleicht auch für sich wiederfinden kann. Alex, ich verabschiede mich jetzt an der Stelle. Ich danke dir von Herzen und ich finde es auch trotzdem interessant, dass wir mal durch deine Augen da so ganz reflektiert durchgucken konnten. Auch wenn das natürlich erstmal etwas ist, was man vielleicht nicht so oft tut, aber ich finde, du holst dir Hilfe, du bereust das, also mehr kannst du an der Stelle jetzt auch nicht machen. Und ich wünsche dir von Herzen wirklich, dass du da deinen Weg findest und dass du da auch diese Angst, die da so drunter steckt, auch mit deinem Selbstwert, dass du das irgendwie für dich bearbeitet bekommst, um ein schöneres Leben zu haben, auch für dich im Alltag.
5: Ja, danke schön.
1: Ich danke dir, Alex. Ich wünsche dir einen schönen Abend. Bis bald.
5: Jo, bis dann. Ciao.
1: Tschüssi, tschüssi. So, und wir haben noch knapp 20 Minuten. Wenn ihr auch noch über eure Geschichte erzählen wollt, über Beziehungsgewalt, sei es psychische oder körperliche Gewalt, die ihr erlebt habt oder die eure beste Freundin erlebt habt und von der ihr indirekt betroffen wart oder eure Eltern, vielleicht seid ihr in so einer Dynamik groß geworden, 030 30 31 und 3 mal die 0. Das ist die Telefonnummer. Also würde mich irgendwie sehr, sehr freuen, wenn ihr anrufen würdet, weil ich finde es so ein wichtiges Thema und ich sammle gerade eure Geschichten und ich habe das Gefühl, wir haben schon so viel irgendwie mitnehmen können. Von daher tausend Dank an euch alle, die angerufen haben. I love you. So, Jules aus Bremen. Hi Jules, danke fürs Warten.
6: Hallöchen. Was für eine Ehre, Claudi, dich an der Strippe zu haben.
1: Ja, was für eine Ehre, dass du anrufst, ey. Du hast eine Beziehung hinter dir. 5 Jahre war die lang. Und genau. Die war aber nicht so gesund.
7: Oh nee, auf gar keinen Fall.
1: Hau leider mal raus, was ist da passiert?
7: Also, das war damals mein erster Freund. Wir sind zusammengekommen, da war ich 17. Das war direkt nach der Schule und wir haben uns auch so beim Feiern kennengelernt. Und sind dann ja auch recht schnell zusammengezogen und waren dann an den Wochenenden immer gern zusammen feiern. Ja, wir haben auch sehr gern gefeiert. Das Problem ist bei ihm ein bisschen gewesen, was heißt ein bisschen, dass ein Tropfen zu viel Alkohol leider dazu geführt hat, dass er dann am Ende des Abends immer zu allen immer ganz nett war, nur zu mir nicht. Auf alle immer gehört hat, nur auf mich nicht. Und das hat dann am Ende, also so angefangen sozusagen und dann irgendwann damit, jeder Abend hat dann, jeder Samstag, sagen wir mal so, damit aufgehört, dass ich jegliche Beleidigungen von A bis Z mir anhören durfte. Und absolut ungerechtfertigt, weil ich immer sehr viel da war, egal wie er sich verhalten hat und ihn immer in Schutz genommen habe. Und ja, sagen wir es mal so, es gibt noch keine Beleidigung, die ich auf mich bezogen noch nicht gehört habe. So.
1: Aber ich möchte das jetzt nicht verschönern, aber das heißt, nur wenn er getrunken hat, ansonsten nicht.
7: Ja, genau, das hätte ich jetzt, genau, wollte ich genau weiter erklären, nämlich das war so ein Wochenendding, immer wenn wir feiern waren halt. Und dadurch, dass wir beide noch recht jung waren, haben wir halt
1: viel gefeiert?
7: Jedes Wochenende auf jeden Fall. Mhm. Und das so kurz nach der Schule oder während ich meine Schule beendet habe halt. Und dadurch, da hat man ja sehr viel zu feiern. Mal ein Dienstag wird dann auch gefeiert, wenn man gerade Abi-Phase hat oder so.
1: Ja,
7: also
1: verstehe.
7: Ja, jedes Mal, wenn wir dann aus waren, gab es dann immer so diesen Eintropfen zu viel. Es gibt ja Leute, die werden mit Alkohol entweder sehr, sehr, sehr übertrieben, anhänglich und liebevoll. Und dann gibt es halt die nicht so werden, sondern genau ins Gegenteil umschlagen. Und das war der dann leider. Mhm. Und ja, und mir ist halt irgendwie viel zu spät klar geworden, dass das gar nicht aufgehört hat, sondern dass das wirklich jedes Wochenende so ging. Und tatsächlich war das jetzt im Nachhinein betrachtet mittlerweile, also nun jetzt auch schon 4 Jahre getrennt, glaube ich. Müsste das sein. Ja, und dann irgendwie 2 Jahre, bevor wir uns getrennt haben, habe ich dann irgendwann gemerkt, irgendwie ist das ein Muster, dass wir uns unter der Woche immer so perfekt verstehen und alles ist toll und dann sind wir am Wochenende mal aus und irgendwann in den letzten 2 Jahren der Beziehung war es dann schon so ein, okay, aber dann reden wir vor der Party noch darüber, dass das ja öfter mal vorkommt, weil ich hatte keine Lust mehr irgendwann an einem Sonntagmorgen aufzuwachen. Das war schon so ein richtiges Pattern. So, ich bin sonntags morgens aufgewacht und habe dann halt nicht mit ihm geredet oder immer nur so kurz angebunden mit ihm gesprochen. Und dann kam immer das, was ist denn passiert? Ist irgendwas los? Und
1: ach so, er konnte sich gar nicht daran erinnern.
7: Das war halt das Ding, genau. Da wurde dann immer ganz lieb und nett gefragt, was denn passiert wäre. Und dann musste ich immer quasi den ganzen Abend nochmal für mich Revue passieren lassen. Nicht nur für mich, auch für ihn. Weil er immer meinte,
1: das ist auch schrecklich. Weil man weiß, man, da kann man ja gar nicht so richtig wirklich sauer sein, ne?
7: Ja, das war halt das Problem. Und dadurch, dass ich noch recht jung war, also ich bin immer noch jung, aber ich war halt noch ein Kind. Und es war so meine erste richtige Beziehung, meine erste ernsthafte Liebe. Und dann habe ich das, habe ich halt jeden Sonntag, da haben wir dann dieses Gespräch geführt, dass das wirklich nicht mehr vorkommen darf. Und dann, das war dann irgendwann schon in dem Modus sozusagen, dass ich im letzten Jahr, kann man sagen, immer schon diese endgültigen Gespräche geführt habe von wegen, das darf jetzt gar nicht mehr passieren, weil wenn das noch einmal passiert, dann bin ich weg. Und das war dann immer so für 1 bis 3 Monate, war alles in Ordnung und er hat sich zusammengerissen. Aber auch, muss ich sagen, in dem Punkt, dass er weniger getrunken hat, das habe ich dann immer gemerkt, dass er dann irgendwann während der Party gesagt hat, nee, ab jetzt trinke ich nur noch Wasser. Und dann hat das so 2 bis 3 Monate gehalten und dann hat sich die ganze Spirale wiederholt. Und dann bin ich wieder sonntags jedes Mal aufgewacht und durfte dann immer mir anhören, oh, ist irgendwas los? Oh nein, habe ich schon wieder was getan? Und das war halt so oft so, dass ich mir irgendwann schon dachte, also das war über Jahre der Fall, da dachte ich mir irgendwann, das ist doch fake. Das
1: kann doch nicht sein. Ah, du glaubst, er hatte nur Schwachsinn erzählt, er konnte sich daran erinnern, aber hat das so als Ausrede direkt morgens schon gebunkert?
7: Ich kann mir gut vorstellen, dass er ab und zu mal wirklich einen Blackout hatte, aber ich weiß nicht, ob man über 5 Jahre lang genau an diesem Samstag, wo wir ausgehen, auf einmal einen Blackout hat. Ich weiß nicht, ob ich konnte es ihm irgendwann nicht mehr glauben. Mhm. Da habe ich mich dann wirklich verarscht gefühlt, wenn ich das so sagen darf. Ja, und wie gesagt, unter der Woche war es immer traumhaft und dann zum Wochenende hat er sich dann, also zur neuen Woche hin, hat er sich dann immer daraus entschuldigt. Und ich habe ihm dann halt wirklich immer verziehen. Und ich weiß halt auch noch, dass meine Freundinnen mir damals in der Schulzeit noch, das war so mein letztes Jahr, immer schon direkt am Anfang gesagt haben, ja, guck mal, dass du dich nicht so zu sehr entfernst von uns. Und das ist ja schön, dass du deinen ersten Freund hast, aber irgendwie bist du nur noch dort sozusagen. Und ich habe mich so ein bisschen isoliert, ohne dass ich das gemerkt habe. Und das Problem ist halt, das Gute auch eigentlich, ist, dass meine Freunde das ja auch gesehen haben. Wir waren ja auf denselben Partys.
1: Ja, verstehe, und die haben das dann mitbekommen.
7: Ja, es gab so viele Geschichten über ihn.

0: Minuten noch nutzen würdet, um nochmal ganz kurz durchzubimmeln, gerne auch anonym unter 030 30 31 und dreimal die 0. Also ihr habt vielleicht auch schon mal psychische Gewalt erlebt, vielleicht wurdet ihr immer wieder runtergemacht, erniedrigt, beleidigt, vielleicht aber auch schon wirklich ins Krankenhaus getreten, vielleicht auch eure Eltern, eure beste Freundin, was auch immer es da für Dynamiken gab, die sehr toxisch waren. Würde mich sehr freuen, wenn ihr bitte, bitte nochmal anruft, eine Person 030 30 31 und dreimal die 0. So, Jules, auf wem hast du ihn gefunden?
1: Auf einer Dame, die wir gerne mitgenommen haben, weil sie nicht wusste, wie sie nach Hause kam. Also habe ich vorgeschlagen, wie könnte er auf unserem Sofa pennen.
0: Ah, und er ist dann aber nicht ins Schlafzimmer gegangen, sondern zu ihr.
1: Ja, ich musste halt am nächsten Morgen zur Uni und bin dann halt gesagt, weil ich war nie ein Eifersüchtiger, bin kein eifersüchtiger Mensch. Ich habe von Vertrauen gezerrt und gedacht, mein Gott, dann feiert noch ein bisschen weiter. Ich gehe jetzt ins Bett, weil ich muss zur Uni morgen früh. Und bin dann, aber 10 Minuten später ist mir eingefallen, ich sollte vielleicht noch 1 Liter Wasser trinken, bevor ich ins Bett gehe. Mhm. Und hab dann halt ins Wohnzimmer und hab dann Dinge vorgefunden, die man nicht so gerne sieht, wenn man eigentlich in einer Beziehung ist. In einer monogamen zumindest.
0: Wahnsinn.
1: Und hab dann quasi sofort, das erste, was ich gemacht habe, ist meiner Dozentin zu schreiben, ich komme morgen nicht, ich bin krank. Hab dann meine Sachen gepackt und bin weggefahren. Also dann war's. Ich muss sagen, es war zwar traumatisch und gleichzeitig aber sehr befreiend, weil ich in diesem toxischen Kreis, also toxisch wird tatsächlich irgendwie zu viel verwendet irgendwie, aber ich war wirklich in diesem Kreis von, die Woche ist wunderschön und das Wochenende ist dann furchtbar und eigentlich bin ich ein Mensch, der gerne feiern geht, aber ich hatte dann vor jeder Feier, wenn irgendwer Geburtstag hat oder so, habe ich schon Angst, dahin zu gehen, weil ich wusste, wie es endet. Ich habe auch teilweise Nächte vor der Haustür verbracht, wenn wir nur einen Schlüssel mitgenommen haben und dann kam er irgendwann die Ecke und hat mich ausgelacht, dass ich vor der Haustür sitze und weine, weil warum bin ich denn nicht reingegangen? So, ja, weil wir haben gesagt, wir nehmen nur einen Schlüssel. Ja, haha, ist so passiert. Du bist ja, und dann, ja, von dumm hat's angefangen und dann, wie gesagt, also von A bis Z habe ich alles gehört schon über mich.
0: Wahnsinn. Ja. Und sag mal, wenn du jetzt so das rückblickend betrachtest, würdest du dir raten, an welcher Stelle würdest du gehen? Wann hättest du gehen sollen? Worauf hättest du achten sollen, dass vielleicht auch jemand das von außen mitnehmen kann?
1: Grundsätzlich bin ich kein Mensch, der was bereut, weil ich immer denke, das, was ich erlebt habe, hat mich geformt zu dem, was ich jetzt bin. Und ich habe jetzt sehr viel mehr Ahnung von dem, was ich mir selbst wert bin, als dass ich das mit 17 gewusst hätte oder halt mit 22, als es aufgehört hat. Mhm. Aber auf jeden Fall, dass wenn es ein Muster gibt, dass man das nicht ignorieren soll. Okay. Wenn überhaupt Jahre, dass man es vielleicht gar nicht so lange ziehen sollte und dass man über alles reden sollte, weil ich habe jetzt mittlerweile zum Beispiel zu meiner Mutter ein sehr gutes Verhältnis, so ein freundschaftliches, weil ich jetzt auch ein bisschen älter bin und dass ich mit ihr über das rede. Damals habe ich ihr das nicht erzählt. Und wenn ich heute davon erzähle, ich habe ihr noch nicht alles erzählt, aber so nach und nach kommen dann so Sachen raus, dann freut sie sich immer sehr, dass ich das aus eigener Kraft irgendwie geschafft habe, da rauszukommen. Ja,
0: verstehe ich. Ist auch bewundernswert.
1: Vor allem, ich habe Leute, die ihn kennen, aus der Stadt, wo wir damals zusammen gewohnt haben, und er verhält sich tatsächlich immer noch so. Er geht jetzt auch langsam auf die 30 zu, nee, nicht mal langsam, und ich höre von den Freundinnen seiner jetzigen Freundin genau dieselben Geschichten, die wir damals gehabt haben.
0: Okay.
1: Das heißt, weiß nicht, Menschen können sich ändern, aber nur, wenn sie es wirklich wollen.
0: Und wenn sie reflektiert sind, ne? Und Fehler erkennen.
1: Ja, genau. Ich würde mein kleines Ich gerne in den Arm nehmen, aber andererseits muss ich auch sagen, jetzt, das hat mich auch irgendwo geformt, aber vielleicht wirklich, wenn man so ein Muster erkennt, dass man dann wirklich früher springt als erst nach 5 Jahren.
0: Okay, ja, hast du recht.
1: Und das so lange mit sich machen lässt einfach. Es ist immer so einfach gesagt. Es war für mich auch nicht einfach, weil alles gesehen haben, nur ich nicht, weil man sieht immer nur das, was man sehen will.
0: Total, da hast du 1000% recht. Jules,
1: genau. Ich
0: danke dir sehr, dass du angerufen hast. Ich wünsche dir einen wunderschönen Abend und hab noch erstmal so eine gute Zeit und schlaf gut. Bis bald, du Liebe.
1: Welcome, du Liebe.
0: Tschüssi.
1: Ich höre dich dann am Dienstag.
0: Ja. Ich schicke dir ganz viel Liebe und danke, dass du deine Geschichte geteilt hast. War schön, mit dir zu quatschen.
1: Ja, ciao.
0: Ruf mal wieder an. Tschüssi. Und hier schreibt gerade noch Elisa über Instagram. Ich Videostreame da über claudia.de.

0: Kamit, K-A-M-I-E-T-H. Ich habe mal einen Ex-Freund in eine Klinik gefahren, weil das auch nicht normal war, weil er nach der Trennung zu mir war. Im Nachhinein hat er sich bedankt, sie haben dort eine psychische Störung festgestellt. Ja, Elisa, ich hätte mich sehr gefreut, du hättest angerufen, ne? Also, schade, dass ihr alle nicht anruft. Aber Dennis ist jetzt hier noch in der Leitung. Hi Dennis aus Westerwald.
1: Moin, Claudia.
0: Tachchen, du, wir müssen es jetzt so mal auf 4 Minuten begrenzen. Ja, bitte sei mir nicht böse. Erzähl, hau raus, erzähl mal.
1: Ja, also noch heute, also am 8.9. hat die Scheidung von der Mutter meiner Kinder stattgefunden. Wir sind seit 2 Jahren getrennt lebend. Mhm. Ist schon so toxisch zu nennen, körperlich ist nie was passiert, aber ja, so eine narzisstische Borderlinerin, deren viel zu überhöhte Ansprüche ich viel zu lange befeuert habe, aus einer Zeit, wo wir noch ohne Kinder in Köln gewohnt haben. Ich deutlich bessere Arbeitszeiten hatte als sie. Da war das einfach, sie auf Händen zu tragen und genug Me-Time jeden Tag abzukriegen und Haushalt und abends was zu kochen. Das ist dann durch die Geburt der Kinder, die sind ziemlich nah beieinander, hat sich das ein bisschen verändert. Und ich habe, das ist mein Anteil, den ich sehe, viel zu spät den Prellbock gemacht und einfach mal gesagt, nö und stopp, sondern immer weiter probiert, mir alle Beine auszureißen, um irgendwie den überhöhten Anforderungen gerecht zu werden. Mittlerweile, also wir sind sehr harmonisch miteinander. Das war letztes Jahr um die Zeit und vor 2 Jahren sowieso noch ganz anders. Mhm. Professionelles Co-Parenting funktioniert super. Ich wohne jetzt seit letztem Jahr, Frühjahr, knapp 900 Meter Luftlinie von dem Haus, was mir noch auch mitgehört, wo sie mit den Kids wohnt. Wir haben heute, nachdem wir vormittags den Termin hatten, ging relativ flott, die Kids, die Jungs abgeholt, waren mit denen essen und haben vorher für die vorformuliert, unser Elternversprechen an sie, haben wir dann vorgelesen, hatten auch beide ein bisschen Tränen in den Augen. Und ja, also das so.
0: Aber das heißt, wenn ich das mal kurz zusammenfasse, ja, wegen, weil es ja heute um psychische Gewalt geht oder auch körperliche, das heißt, dass du darunter gelitten hast, wie sie zu dir war, weil du eigentlich ihren Anforderungen nie gerecht werden konntest.
1: Ganz genau. Also ist halt jetzt, was je länger das her ist, oder frage ich mich natürlich, oder also ich finde, da kann man schon von durchaus psychischer Gewalt und Gaslighting und so sprechen. Ich habe es halt viel zu lange mit mir machen lassen, was aber ja auch ein Prozess war, nicht so wie Lichtschalter an aus, sondern ging ja über Jahre hinweg und hat sich so langsam eingeschlichen eben. Und ja, Wertschätzung, also meiner Person gegenüber, ich bin in relativ vielen kreativen Bereichen, würde ich mal behaupten, bewandert, für bei anderen Leuten damit zu glänzen. Hier kannst du nicht mal, die und die hat Geburtstag und so, kannst du da mal ein Bild sprühen, kannst du immer was aus Holz bauen. Mhm. Das hat immer, um sich mit mir zu brüsten, vor Gott und der Welt, war ich immer gut genug, aber Wertschätzung, ich will jeden Tag am Arsch geleckt werden, weil ich für ein geiler Typ bin, aber hier und da mal, hast du gut gemacht und ach, guck doch mal, oder ist überschaubar, wie viel von meinen, ich sag mal, Kunstwerken in der im gemeinsamen Haus hingen oder wie viel selbstgebaute Möbel. Dort bei anderen Leuten war, ja, hat mein Mann, ja, ich weiß, und ja, und der gute Job und die Kohle und ja, der ist so toll mit den Kindern. Also um mit mir zu flexen, wie man heute sagt, war ich immer gut genug. Genauso wenig Wertschätzung ist aber überhaupt dann, wenn die Tür zu war, meiner Person gegenüber gekommen.
0: Verstehe.
1: Ich war dann auch mal in psychosomatischer Behandlung mehrere Wochen. Hab dann
0: du oder sie?
1: Ich. Und sie ist davon ausgegangen, sie kriegt einen reparierten Mann wieder aus der Klinik. Ist natürlich genau so weitergegangen wie bisher. Ich war ratzfatz wieder in den gleichen Mustern drin. Also Hamburger Modell macht man nicht umsonst auf der Arbeit Wiedereingliederung. Daheim hat keine Wiedereingliederung stattgefunden, sondern wieder von 0 auf 180 mit das muss noch und hier muss die Terrasse und das so, je länger das also her ist, umso mehr sehe ich da meinen Anteil für mich dran, dass ich eben viel zu spät einfach mal gesagt habe, nö.
0: Dass du eine Grenze gesetzt hast, verstehe.
1: Und das ist habe ich mich wiedergefunden, weil eben heute gerade noch 2 Minuten auf den Tag die Scheidung war. Und heute ist ja auch Internationaler Tag der Versöhnung, noch 2 Minuten lang.
0: Ah, ganz witzig. Na, das passt ja perfekt. Dann gratuliere ich dir auf jeden Fall zu dieser versöhnlichen Scheidung.
1: Ja, danke.
0: Also es scheint ja trotzdem irgendwie, du hast ja auf jeden Fall deine Lehren gezogen. Absolut. Und bist ja dann doch eigentlich relativ gut jetzt wieder rausgekommen, zumindest für irgendwie die ganze Familie hat sich das jetzt am Ende ja doch irgendwie so ergeben, dass es für alle irgendwie akzeptabel ist. Du, ich muss mich jetzt leider verabschieden, Dennis. Ich hätte gern noch mehr Zeit mit dir, aber die Zeit ist ab hier und deshalb wünsche ich dir eine wunderschöne Zeit heute Abend noch. Vorm Bett gehen kannst du nochmal auf dich anstoßen. Schlaf gut und bis ganz, ganz bald.
1: Jo, bis dann.
0: Bis dann. Tschüssi. Ciao, ciao. Und ich bedanke mich bei allen, die angerufen haben. Ich weiß, es ist nicht so ein easy Thema. Ich verstehe auch, dass es nicht so easy ist, zuzuhören, weil man irgendwie denkt, oh, Hilfe, Hilfe, Hilfe. Aber ich finde es so wichtig, dass wir immer wieder auch darüber reden. Diesen Blue Moon gibt es wie alle anderen auch natürlich als Podcast, überall, wo es Podcasts gibt. Mein Name ist Claudia Kamit. Danke, ja, dass ihr mich supportet. Wenn ihr gerne noch Themenvorschläge habt, das war auch ein Themenvorschlag von einem von euch, schreibt mir gerne bei Instagram claudia.kamit. Eben heiße ich auch da, Überraschung. Und ja, damit bin ich raus. Habt noch eine schöne Nacht. Bis dann.

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1: Um 0 Uhr mit Marc Geißler. 12 westliche Staaten, darunter Großbritannien, Frankreich und Kanada, wollen gemeinsam gegen Israels Siedlungspolitik im Westjordanland vorgehen und unter anderem auch den Import von Waren verbieten. Hintergrund sind der zunehmende Siedlungsbau und die Gewalt radikaler Siedler. Die Länder sehen darin eine Gefahr für eine sogenannte Zwei-Staaten-Lösung, also einen unabhängigen Palästinenser-Staat neben Israel. Der britische Außenminister Miliband spricht sogar von ethnischer Säuberung und wirft der israelischen Regierung vor, zu wenig dagegen zu unternehmen. Israel reagiert scharf. Das britische Konsulat in Ost-Jerusalem soll geschlossen werden. Zudem gilt für mehrere britische Politiker ein Einreiseverbot. Nach den schlechten PISA-Ergebnissen fordert die Migrationsbeauftragte der Bundesregierung, Pavlik, ein verpflichtendes Vorschuljahr. Es soll vor allem dafür sorgen, dass Kinder mit besseren Sprachkenntnissen in die Schule starten. Pavlik sagte der deutschen Presseagentur, die soziale Herkunft beeinflusse in Deutschland den Bildungsweg eines Kindes besonders stark. Bei der PISA-Studie schnitten deutsche Schülerinnen und Schüler beim Lesen, in Mathe und in den Naturwissenschaften so schlecht ab wie noch nie. Die deutschen Basketballerinnen haben sich bei der Heim-WM für das Viertelfinale qualifiziert, zum ersten Mal überhaupt. Die DBB-Auswahl gewann am Abend in Berlin gegen Südkorea mit 94-56. In der Runde der besten acht trifft Deutschland dann morgen auf den bislang ungeschlagenen Europameister Belgien. Borussia Dortmund ist mit einem Sieg in die neue Champions-League-Saison gestartet. Gegen Villarreal gewann der BVB zu Hause mit 3-2. Die Einzelheiten hat ARD-Sportreporter Holger Dahl.
2: Borussia Dortmund gewinnt glücklich gegen Villarreal zum Auftakt dieser Champions-League-Saison mit 3-2. Es ging spät los mit dem Toreschießen. 53. Spielminute. Villarreal mit einem Eigentor in der Folge. Dortmund plötzlich nachlässig. Mourinho Kopfballtor zum 1-1. Villarreal die bessere Mannschaft, aber Dortmund traf zum 2-1 durch Guirassy in der 80. und zum 3-1 in der 85. per Foul-Elfmeter von Guirassy in der Nachspielzeit. Noch ein Eigentor von Guirassy. Dortmund schlägt die Spanier mit 3-2.
1: Das Wetter in Deutschland. In der Nacht gibt es von Nordwest nach Südost noch einige Regenschauer, örtlich auch Gewitter. Die Temperaturen, die gehen runter auf 18 bis 10 Grad. Tagsüber vor allem im Osten und Süden sehr regnerisch. In Bayern gibt es auch einzelne Gewitter. Ansonsten zeigt sich ab und zu die Sonne. Insgesamt kühlt es sich dann aber deutlich ab auf 15 bis 23 Grad. Am Donnerstag und am Freitag mal Sonne, mal Wolken. Tagsüber bis zu 23 Grad. Und in den Nächten wird es dann ziemlich frisch. Die Zeit, es ist gleich 0.03 Uhr.
3: Die junge Nacht hier. Erstmal die Unwetterwarnung für euch im Süden Baden-Württembergs. Vom Westen ziehen Gewitter auf. Orkanartige Böen kann es aber geben mit Geschwindigkeiten um 110 Kilometer pro Stunde sowie Hagel. Wenn ihr könnt, bleibt drin. A1 Lübeck-Hamburg auf der Norderelbbrücke kommt es in beiden Richtungen wegen eines Schwertransports zu mehrfach kurzfristigen Sperrungen. A52 Düsseldorf-Essen, da ist der Tunnel Huttrop in beiden Richtungen wegen Wartungsarbeiten zu bis um 5 und die A1 111 Charlottenburg Richtung Dreieck Oranienburg ist zwischen Amfestplatz und Schulzendorfer Straße wegen Wartungsarbeiten zu bis 5 und in der Gegenrichtung zwischen Schulzendorfer Straße und Saatwinklerdamm ist zu wegen Wartungsarbeiten bis um 5.
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3: Es gibt einen neuen James Bond. Oder doch nicht? Was jetzt? Ja, die Rolle muss neu besetzt werden. Daniel Craig macht ja nicht weiter, das wissen alle, aber wird der neue. Viele Namen sind im Gespräch, es soll jetzt einen neuen geben. Ist es das dann letztendlich auch? Oder ist es vielleicht mal eine Frau? Eine Überraschung wäre auch mal schön. Ja, wir werden es in dieser halben Stunde erfahren, was da der aktuelle Stand ist. Ich bin Kotaro Dö und ich kann schon mal verraten.

0: Eric Bright mit Piano. Es schreit sich halt so mit einem J und zwei U. Was soll ich tun? 0:13. Hier ist die junge Nacht. Seit 5 Fragen. Treibt uns nur eine Frage um.
1: Kommen Sie, Bond. Wo zum Teufel stecken Sie?
0: Wo steckt er denn? Wo ist er denn, der neue James Bond? Anscheinend kommen wir der Antwort jetzt näher. Denn angeblich wurde jemand erwählt, Bond jetzt als Nachfolger von Daniel Craig zu spielen. Brinja Becker aus dem Junge Nacht-Team. Jetzt sagt, wer ist?
2: Aber ich kann mir vorstellen, dass ihr diesen Mann bestimmt erstmal googeln müsst. Jack Loudon.
0: Jack Loudon, wer?
2: Also ich finde schon, dass er passt. Der ist groß, er ist blond, er hat einen Bart, er ist Brite. Okay. Der ist schon 36 Jahre alt. Und ihr könntet ihn kennen aus der Herr der Ringe-Serie oder aus Slow Horses.
0: Aha. Also auf den ersten Blick sieht das so ein bisschen aus wie in so einer Sherlock-Holmes-Verfilmung. So ein typischer Watson, ehrlich gesagt. Aber er hat auch so einen Killer-Look irgendwie drauf. Also er steht jetzt als neuer James Bond fest, oder was?
2: Also nicht offiziell, aber ein anderer Schauspieler hat sich anscheinend verplappert. Gary Oldman kennen wir als Sirius Black aus Harry Potter. Der spielt im Moment zusammen mit Jack auch in Slow Horses. Aha. Und der hat im kanadischen Fernsehen so ein Interview gegeben, wurde auf die Gerüchte angesprochen, dass Jack James Bond werden könnte. Und er so...
3: We're gonna find out pretty soon, aren't we? Because they have picked him. They have made the choice, but they have not announced it yet.
2: Ja, er wurde ausgesucht, sie haben sich entschieden, aber ist noch nicht verkündet, sagt er.
0: Also, wenn er es gespoilert hat, dann hat er es mit voller Absicht getan, weil ganz ehrlich, so mit dermaßen Brustton der Überzeugung, so, der wird's. Denkst du aber, es stimmt, was Gary Oldman dafür verplappert hat?
2: Also, könnte natürlich sein. Jack Loudon passt ja auch schon sehr gut zu dem, was die James Bond Crew da angeblich sucht. Aber ich kann mir nicht vorstellen, dass sich Gary Oldman einfach so verplappern würde.
0: Schon, ne? Eben. Der ist ja auch schon ein bisschen was länger im Business. Ja, vielleicht war das auch eine von 1000 Verwirrungsstrategien. Pio.

0: Nacht hier, 20 nach 12, Chiagu. Ich bin mir immer noch nicht sicher, ob er sich da nur verplappert hat oder ob er da gezielt was gesetzt hat, weil neulich er in einem Interview erzählt hat, dass er den ehemaligen Bundesminister Jens Spahn beim Koksen gesehen haben will. Ja, ne? Alle brauchen ein Hobby in diesem Berlin. Jedenfalls war Chiagu viel am Handy, weil was er jetzt über seinen Screamtime erzählt in seiner neuen Single verschwommen, das ist, das finde ich bedenklich.
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0: Die junge Nacht hier, es ist 12:30. Erstmal die Unwetterwarnung für den Süden Baden-Württembergs. Vom Westen her ziehen Gewitter auf. Dazu gibt es orkanartige Böen mit Geschwindigkeiten um 110 Kilometer pro Stunde sowie Hagel. A1 Lübeck-Hamburg. Auf der Norderelbbrücke kommt es in beiden Richtungen wegen eines Schwertransports zu mehrfachen kurzfristigen Sperrungen. A52 Düsseldorf-Essen, da ist der Tunnel Huttrop in beiden Richtungen wegen Wartungsarbeiten bis um 5 zu. A111 Charlottenburg Richtung Dreieck Oranienburg ist zwischen am Festplatz und Schulzendorfer Straße wegen Wartungsarbeiten zu bis um 5 und in der Gegenrichtung zwischen Schulzendorfer Straße und Saatwinkler Damm wegen Wartungsarbeiten bis um 5.
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0: Na, wie ist bei euch? Dem frühen Morgen. Ja, es ist noch Nacht, aber wir können schon von morgen reden. Es ist einfach schon das Datum umgesprungen, liebe Freunde. Gotaro Dürr hier. Schön, dass ihr mit dabei seid. Sagt mir gern, wo ihr unterwegs seid, was ihr gerade macht an WhatsApp 0221 567 89111.

0: hört man raus, dass die Girlband Flow komplett verkatert war, als sie diesen Song aufgenommen haben. Kein Scheiß. Die waren die Nacht davor feiern und waren im Studio und waren dermaßen durch, dass sich so eine angenehme Scheißegal-Haltung durchgesetzt hat. Und so haben sie diesen Song aufgenommen und entsprechend klingt er auch. Also er klingt nach Spaß. Also man muss nicht zwingend verkatert sein, um zu Spaß zu haben. Das will ich jetzt... Ihr habt's verstanden, oder?
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0: lange Nacht hier, 0:47 Uhr. Ey, manchmal ist doch schön, wenn Dinge einfach zusammenkommen, die zusammengehören. Wie zum Beispiel jetzt neulich im Saarländischen Rundfunk gesehen, in der Sendung Flohmarkt in der Glotze. Ja, beim SR gibt es eine Sendung namens Flohmarkt. Finde ich ja schon so ziemlich super. Der Name ist Programm. Da wird live Krimskrams im TV verscherbelt. Und da hat sich so eine Arsch-auf-Eimer-Situation entwickelt. Die müssten wir euch zeigen hier.
1: Herzlich willkommen, Frau Puff, ich grüße Sie.
2: Ja.
1: Willkommen, was darf es denn sein?
2: Guten Tag, ich hätte gerne die Wasserpfeife.
1: Jawohl, zum Paffen, Frau Puff.
2: Ja.
1: Das ist sie hier. 12 Euro soll sie kosten.
2: Ja.
1: Dann dürfen Sie die gerne haben. Darf sonst noch was sein?
2: Nein, danke.
1: Alles Gute, wir grüßen Sie. Tschüss.
3: Danke, tschüss.
2: Danke, tschüss.
1: Ja, das ist ja super.
0: Ja, oder? Finde ich auch super.
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1: Um 1 Uhr mit Marc Geißler. Großbritannien, Frankreich und 10 weitere westliche Staaten schränken den Handel mit Israel ein. Hintergrund ist die israelische Siedlungspolitik im Westjordanland. Aus der Nachrichtenredaktion Ramin Movasagian.
2: Die 12 Länder wollen keine Waren mehr aus israelischen Siedlungen im Westjordanland importieren. In einer gemeinsamen Erklärung steht, der systematische Ausbau der Siedlungen in dem palästinensischen Gebiet und die dramatische Zunahme der Siedlergewalt seien eine unmittelbare Bedrohung für eine Zwei-Staaten-Lösung. Israel hat als Reaktion auf die Sanktionen angekündigt, das britische Konsulat in Jerusalem zu schließen. Außerdem wurde ein Einreiseverbot gegen mehrere britische Politiker verhängt.
1: Der Präsident des Zentralrats der Juden, Schuster, gibt der Bundesregierung Mitschuld am AfD-Wahlsieg in Sachsen-Anhalt. In einem Kommentar für die jüdische Allgemeine kritisierte er unter anderem die öffentliche Kommunikation der schwarz-roten Koalition. Wenn der Ton unter Demokraten kontinuierlich rauer werde, lasse sich eine Normalisierung der AfD unmöglich aufhalten, sagt Schuster. In Südfrankreich haben Diebe aus dem Renoir-Museum in Cagnes-sur-Mer 4 Gemälde gestohlen. 2 der Bilder fand die Polizei anschließend im Garten, 2 blieben verschwunden. Die Diebe sollen die Bilder mit einer Metallsäge von den Halterungen geschnitten haben. ARD-Frankreich-Korrespondent Henrik Lesser-Willum berichtet.
3: Eigentlich hatte das Kulturministerium nach dem spektakulären Louvre-Raub letztes Jahr Sicherheit in Museen zur obersten Priorität gemacht und einen 33-Punkte-Plan veröffentlicht, um Kunstwerke zu schützen. Trotzdem gab es schon dieses Jahr wieder 2 große Diebstähle von Kulturgütern. Einmal wurde bei Dijon ein 2500 Jahre altes Goldhalsband aus einem Museum geklaut und aus einem Museum in Straßburg wurden Schmuckstücke mit einem Wert von 4,5 Millionen Euro entwendet.
1: Borussia Dortmund ist mit einem Sieg in die Gruppenphase der Fußball Champions League gestartet. Der BVB gewann am Abend gegen den spanischen Club FC Villarreal mit 3:2, musste den Sieg aber teuer bezahlen. Neuzugang Konstantinos Karezas wurde nach einer knappen halben Stunde wegen Kreislaufproblemen ins Krankenhaus gebracht. Die weiteren Ergebnisse des Abends: Real Madrid schlägt Inter Mailand mit 2:1, Betis Sevilla gewinnt in Lille 3:2 und der FC Porto verliert gegen Manchester City mit 0:2. Das Wetter in Deutschland: in der Nacht gibt's von Nordwest nach Südost einige Regenschauer, örtlich auch Gewitter. Die Temperaturen gehen runter auf 18 bis 10 Grad. Tagsüber, vor allem im Osten und im Süden, sehr regnerisch, in Bayern auch mit Gewittern. Ansonsten zeigt sich ab und zu die Sonne. Insgesamt kühlt es aber deutlich ab auf 15 bis 23 Grad. Und am Donnerstag und Freitag mal Sonne, mal Wolken, tagsüber auch bis zu 23 Grad. In den Nächten wird's dann frisch. Die Zeit, es ist gleich 1:03 Uhr.
4: Die junge Nacht hier. Wir hätten da ein paar Meldungen für euch. A1 Lübeck-Hamburg: auf der Norderelbbrücke kommt es in beiden Richtungen wegen eines Schwertransports zu mehreren kurzfristigen Sperrungen. A44 Dortmund Richtung Kassel ist zwischen Büren und Kreuz Wünnenberg-Haaren nach einem Unfall zu. A52 Düsseldorf-Essen: da ist der Tunnel Huttrop in beiden Richtungen wegen Wartungsarbeiten zu bis um 5. A61 München-Gladbach Richtung Koblenz ist zwischen Wehr und Mendig wegen eines brennenden Fahrzeugs zu. Und die A111 Charlottenburg Richtung Dreieck Oranienburg ist gesperrt zwischen am Festplatz und Schulzendorfer Straße wegen Wartungsarbeiten. In der Gegenrichtung zwischen Schulzendorfer Straße und Saatwinkler Damm ist zu wegen Wartungsarbeiten bis um 5.
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4: Ihr habt 30 Tage, um eure Familie zu retten. Und dazu bleibt nicht so viel Zeit, obwohl es nach 30 Tagen klingt. Das ist grob gesagt die Story von The Blood of Dawnwalker. Kleines Extra: ihr seid ein halber Vampir. Deswegen Dawnwalker, versteht? Vampire, die auch tagsüber rumlaufen. Stell ich euch in dieser halben Stunde vor, der Kotter, ja.

0: 1:13 Uhr. Der Cocktail des heutigen Tages mit folgenden Zutaten: ein Hauch von Witcher und dazu noch ein paar extra Vampire. Und diesen Cocktail nennen wir The Blood of Dawnwalker. So heißt ein neues Game. Und das haben super viele ehemalige Witcher-Entwickler zusammen gebaut und noch ein paar Vampire mit reingebracht, weil, ne, für die Spannung. Junge Nachtreporterin Joanna Leyendecker hat schon gespielt. Das klingt doch nach einer ganz guten Basis. Also man kann schon ein bisschen was erwarten von Leuten, die eines der Spiele der letzten Jahre rausgebracht haben. Worum geht's, Joanna, genau?
1: Um den Bauersohn Cohen. Der lebt im europäischen Mittelalter, ist ja eine Zeit so zwischen Pest und Armut, nicht besonders toll. Ja. Nicht betroffen davon ist aber sein Heimatdorf Laslea, weil es von einem Vampir, Brancis, und seinen Schergen beschützt wird. Oh, denn eher unfreiwilligen Schutz gibt's natürlich nicht ohne Gegenleistung. Die Einwohner müssen nämlich jeden Sonntag ein bisschen Blut an den Vampir geben. Abhauen darf niemand, nicht mitmachen darf auch niemand.
0: Okay, Cohen gegen die Vampirmafia quasi. Die müssen da darunter leben und alle, oder? Ich hoffe nicht.
1: Ja, leider schon. Und die führt dazu, dass sich Cohen und andere zu einer Revolte entscheiden. Die geht allerdings schief und Cohen wird gebissen.
2: Was ist los, Anka? Mir ging's gut, ich war ein Mensch.
3: Ja. Bis zum Sonnenuntergang.
0: Oh shit, jetzt ist er einfach ein Vampir. Du hast mir ja gerade schon gespoilert, seine ganze Familie wird im Spiel verschleppt. Man hat einen Monat, 30 Tage Zeit, die zu retten. Was ein Stress. Checkt man denn, wie viel Zeit man noch hat?
1: Ja, aber jetzt keine Uhr irgendwie, die runterläuft, sondern immer, wenn ich Quests erledige oder andere Dinge mache, verliere ich halt Zeit. Ah. Wird mir auch angezeigt. Heißt, ich muss ganz genau überlegen, was bringt mich jetzt näher an mein Ziel? Was muss ich tun? Worauf kann ich vielleicht auch verzichten? Und manche Sachen gehen nur tagsüber als Mensch oder nachts als Vampir. Und da haben wir dann auch andere Fähigkeiten wie Blutaussaugen oder Wände hochrennen. Das finde ich mega.
0: Also ich bin ja so ein Typ, der immer alle Nebenaufgaben erst erledigt und eine der letzten Aufgaben, die warten dann einfach so geduldig vor sich hin. Das geht hier nicht. Was sagst du? Ist eine schöne Spielidee? Funktioniert das?
1: Und auch wenn noch nicht alles so zu 100% ausgereift ist in dem Spiel, technisch können es stellenweise vielleicht ein bisschen besser laufen. Ja. Die Story, ich sag dir, die reißt für mich komplett raus.
0: Okay, das klingt ja auch schon spannend. The Blood of the Dawnwalker. Kriegt ihr für PS5, für Xbox und PC. Hier ist die Junge Nacht 1:15 Uhr.

0: Das Schöne an Country ist, selbst Alkoholismus kann romantisch klingen.
1: Ich sitze alleine und trinke ganz für mich.
0: Ella Langley. Just when I thought I got him to fall in love with Tennessee. Das ist einfach ein Lifestyle. Er hat Texas ausgewählt und ich Tennessee. Oh. Hier ist die junge Nacht. Egal ob im Taunus oder doch Neukölln.

0: Die junge Nacht hier hat 2-4 Meldungen. A1 Lübeck, Hamburg. Auf der Norderelbbrücke kommt es in beiden Richtungen wegen eines Schwertransports zu mehrfach kurzfristigen Sperrungen. A44 Dortmund Richtung Kassel ist zwischen Büren und Kreuz Wünnenberg-Haaren nach einem Unfall zu. A52 Düsseldorf-Hessen. Da ist der Tunnel Huttrop in beiden Richtungen wegen Wartungsarbeiten bis 5 Uhr zu. A111 Charlottenburg Richtung Dreieck Oranienburg ist zwischen Amfestplatz und Schulzendorfer Straße wegen Wartungsarbeiten zu bis um 5 und in der Gegenrichtung zwischen Schulzendorfer Straße und Saatwinklerdamm wegen Wartungsarbeiten bis 5.
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0: Es ist nicht so viele Jahre her, da hat man sich ein bisschen lustig gemacht über Menschen, zum Beispiel in Japan, die sich verknallt haben in Anime-Figuren oder die behaupten, diese Manga-Figur sei jetzt ihre Freundin oder so. Ja, gibt's auch hier? Ich meine, KI ist zum Beispiel so ein Ding, da haben jetzt Leute mittlerweile Beziehungen mit ihrer KI. Es ist ganz schön wild, was man da alles kann. Aber manchmal kann es auch einfach sehr unschuldig sein und sagen, ey Alter, ich habe einfach ein bisschen Crush auf diese Figur aus dieser Serie. Wir haben mal gefragt, was so eure Favoriten sind in dieser halben Stunde. Der Kotter hier, ich

0: Manchmal verschießt man sich in eine Person oder in eine Figur, die gibt's gar nicht. Und das ist okay. Ich lieb, wenn Leute das sagen, aber ihr fühlt das ja auch. Denn ihr habt uns eure fiktionalen Crushes rausgehauen. Was soll das heißen?
1: Ich mag den Typ aus der Serie.
0: Oder den sogar aus einem Anime? Naja, Jenna aus Flensburg hat einen Crush, ganz ehrlich, wer fand ihn nicht
2: halt? Ich finde den Prinz von Rapunzel ganz gut, weil er mit Rapunzel so durch den Film geht und irgendwie auch seine zärtliche Seite zeigt. Ich finde ihn auch witzig, das macht ihn, glaube ich, auch sympathisch.
0: Ja, manchmal zählt halt auch die Aura, sieht Steffi aus Bochum so.
3: Ich fand als Kind Simba, als er ein bisschen so älter wurde, schon echt... Nice, diese Mähne. Ich weiß nicht, was es war. Keine Ahnung, also auf jeden Fall die Aura.
0: Das hat denn die Männerauswahl erschwert auf die nächsten Jahre, weil nur noch Typen mit langen Haaren drin waren. Naja, also war eine Vermutung. Aura und Attraktivität kann auch unterschiedlich bewertet werden, finde ich. Denn Lens Crush geht in eine ganz andere Richtung.
4: Gargamel auf jeden Fall, weil ich finde seine Aura einfach krass. Und wenn man den anguckt, dann denkt man sich so, eigentlich hässlich, aber irgendwie hat er was. So, der ist ein Bösewicht, aber der ist so ein bisschen dumm dafür, aber der hat was halt.
0: Ha, böse und dumm. Das geheime Erfolgsrezept von Männern seit der Steinzeit. Sag mal ganz ehrlich, habt ihr so Crushes auf zum Beispiel Film- und Serienfiguren? Könnt ihr ruhig ehrlich sein. WhatsApp 0221 567 891111. Junge, ne?

In Berlin sind alles Hipster. Jeder denkt, er sei ein DJ. Wer hat das gesagt? Eine DJ, nämlich Peggy Go. Die hat ihre letzten Jahre in Berlin verbracht, hat die Stadt aber mittlerweile verlassen, weil, ja eben, man kann da nicht mehr sein, ohne dass sich alle aufhören. Und eine, die international so erfolgreich ist wie sie, braucht ihren Space. Hier jetzt mit Woman. Ja, so heißt der Song. Woman. Die Woman, versteht man. Die junge Nacht hier. 1:51 Uhr.